0: war, wie schon vermutet, ein Weibchen. Die Pflegeversicherung ächzt unter einem Milliardendefizit. Gesundheitsministerin Warken hat jetzt ihre Reformpläne vorgestellt.
1: Wir haben jetzt einen Gesetzentwurf vorgelegt, der zum einen dafür sorgt, dass die Finanzen wieder stabilisiert werden, der aber zum anderen, das ist mir auch wichtig, dafür sorgt, dass sich die Versorgung für die Menschen auch verbessert.
0: Die Pläne von Warken sehen Mehreinnahmen und Ausgabenkürzungen für die Pflegeversicherung vor. Dafür sollen Heimbewohner, Besserverdienende und Menschen ohne Kinder stärker belastet werden. Sozialverbände übten scharfe Kritik an den Plänen. Laut gemeinsamen Recherchen von ARD und Süddeutscher Zeitung steckt die Bundeswehr in einem massiven Reparaturstau. Grundlage ist ein interner Bericht des wichtigsten Reparaturdienstleisters der Bundeswehr. Demnach fehlen an vielen Stellen Ersatzteile. Und im Mai soll unter anderem nur etwa die Hälfte des Bestands der Panzerhaubitze 2000 einsatzbereit gewesen sein. Die polnische Tennisspielerin Maja Chwalinska steht nicht mal in den Top 100, dafür aber sensationell im Finale der French Open. Sie besiegte im Halbfinale die Russin Diana Schneider in 2 Sätzen und erreichte als erst 2. Qualifikantin überhaupt ein Grand-Slam-Finale. Im Endspiel von Paris trifft Chwalinska am Samstag auf Mira Andrejewa aus Russland. Sie besiegte im Halbfinale die Ukrainerin Marta Kostyuk in 2 Sätzen. Es ist jetzt 2:15. Es regnet länger anhaltend im Freistaat. Im nördlichen Franken lockern die Wolken später auf. Die Temperaturen sinken auf 12 bis 8 Grad. Tagsüber zieht sich der Regen in den Südosten zurück und hört dann auf. Es folgt ein Mix aus Wolken und kurzen sonnigen Phasen. Schauer und vereinzelte Gewitter bilden sich vor allem ab der Mittagszeit. Die Höchstwerte 16 bis 21 Grad. Am Samstag ziehen nach sonnigem Beginn von Südwesten her Wolken mit vereinzelten Schauern heran. Am Sonntag und Montag ist es oft recht sonnig mit nur leichtem Schauerrisiko. Vorsicht auf der A3, Frankfurt Richtung Würzburg. In der Einfahrt Weibersbrunn steht ein defekter LKW. Und A9, München Richtung Nürnberg, zwischen Denkendorf und Altmühltal eine ungesicherte Unfallstelle.

Wunderschönen guten Morgen zusammen. Kurz nach zwei, hier ist Dominik Kollmann und ich schmeiß mit euch gleich mal die Glitzerkugel an und feiere eine absolute Ikone der deutschen Elektroszene. Der feiert heute nämlich Geburtstag und beschenkt seine Fans gleich selbst und zwar mit einer gewaltigen Zeitreise zurück in die 70er Jahre. Was es damit auf sich hat, hört ihr gleich bei mir. Dominik Kollmann am Mikrofon. Servus.

So ein Bon Jovi-Titel darf in dieser Freitagnacht natürlich auch nicht fehlen. In These Arms. Kommen wir zu Alle Farben. Der DJ und Produzent, der bringt uns ja schon lange zum Tanzen, aber jetzt schwelgt er dabei am liebsten in der Vergangenheit. Genauer gesagt in den 70er Jahren. Denn heute an diesem Freitag feiert er seinen 41. Geburtstag und er scheint so ein bisschen in die Disco-Phase seiner Karriere eingetreten zu sein. Denn gerade hat er ein Mini-Album mit 5 Songs veröffentlicht und er beschreibt es als pure Disco-Energie gebündelt auf einer EP. Das klingt dann so.

0: Disco 2.0 sozusagen. Ein absolutes Herzensprojekt von mir, nennt Alle Farben es. Ebenfalls auf der EP seine letzten beiden Hits, Baby Goodbye und dieser hier, From Disco zu Disco, die ja auch schon so ein bisschen den Sound der 70er gefeiert haben.
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0: Ich bin Moritz Einzel. Nach dem Vorfall mit einem Dreamliner-Flugzeug am Frankfurter Flughafen sind mehrere Mitarbeiter von Lufthansa und Partnerfirmen ins Krankenhaus gekommen. Sie waren an Bord, als das Bugfahrwerk der Boeing 787 unerwartet zusammenklappte. Laut Lufthansa befanden sich 13 Crewmitglieder und weitere Mitarbeiter an Bord. Die Teams waren dabei, das Flugzeug vor dem Einstieg der Passagiere vorzubereiten. Die Obduktion des als Timmy bekannten Buckelwals auf dem Strand der dänischen Insel Anholt ist am späten Abend beendet worden. Ein Team von Experten und Tierärzten untersuchte und zerlegte das Tier in einer mehrstündigen Aktion. Eine klare Todesursache wurde bei der Obduktion nicht gefunden. Was die Untersuchung zeigte, der Wal Timmy war, wie schon vermutet, ein Weibchen. Das waren die Nachrichten um 5:30. Es regnet länger anhaltend im Freistaat. Im nördlichen Franken lockern die Wolken später auf. Die Temperaturen sinken auf 12 bis 8 Grad. Tagsüber zieht sich der Regen in den Südosten zurück und hört dann auf. Es folgt ein Mix aus Wolken und kurzen sonnigen Phasen. Schauer und vereinzelte Gewitter bilden sich vor allem ab der Mittagszeit. Die Höchstwerte 16 bis 21 Grad. Am Samstag ziehen nach sonnigem Beginn von Südwesten her Wolken mit vereinzelten Schauern heran. Am Sonntag und Montag ist es oft recht sonnig mit nur leichtem Schauerrisiko.
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2: Großer Andrang in Hollywood vor ein paar Tagen. Miley Cyrus hat nämlich feierlich ihren eigenen Stern auf dem sogenannten Walk of Fame eingeweiht. Quasi nach 20 Jahren im Rampenlicht feiert sie jetzt damit den vorläufigen Höhepunkt ihrer Karriere, hat sie gesagt. Verspricht aber gleichzeitig auch, dass die nächste neue Musik quasi schon in den Startlöchern steht. Die ganze Geschichte rund um diese glitzernde Zeremonie hört ihr gleich bei mir. Davor gibt's Aha auf die Ohren. The Sun Always Shines on TV. Dominik Hollmann hier für euch, kurz nach 3:30 ist es.

0: Eine der besten Bands der Welt, Coldplay, Adventure of a Lifetime. Es gibt eine neue Attraktion auf dem berühmten Walk of Fame in Hollywood. Ein Popstar hat dort gerade nämlich einen eigenen Stern erhalten.
1: Welcome to the Walk of Fame, Miley Cyrus.
0: Miley Cyrus, die hat sich diese Ehrung redlich verdient. Sie ist zwar erst 33 Jahre alt, aber schon seit 20 Jahren spielt sie quasi im Showgeschäft ganz oben mit. Erst als TV-Star Hannah Montana, dann als Musikerin. Und sie hofft jetzt natürlich, dass ihr schöner neuer Stern in Gold und Pink ein wenig Glamour und Sexappeal und vor allem Freude in die Welt bringt.
2: My name is laid in gold and pink terrazzo. I hope it awakens something raw and sexy and glamorous and joyful in times that need it.
0: Und sie hat auch versprochen, dass sie sich gleich nach der Zeremonie wieder an die Arbeit machen wird, um uns quasi mit neuer Musik zu versorgen. Hier hören wir erstmal einen alten Hit von ihr. Hier ist Miley Cyrus mit Miley.

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1: Ich bin Moritz Einzel. Wochenlang hatte der als Timmy bekannte Buckelwal vor der dänischen Insel Anholt gelegen. Nun ist er gestern am Strand obduziert worden. Eine klare Todesursache konnte das Expertenteam zunächst nicht feststellen. Klar ist aber, dass das Tier, wie bereits vermutet, ein Weibchen ist. Mehr von Sigrid Harms.
2: Zu Beginn schnitten die Walexperten noch mit langen Messern gezielt durch die dicke Fettschicht, die den Wal zusammenhielt. Dadurch konnten die Fäulnisgase entweichen, die sich in seinem Inneren gebildet hatten. Am Ende musste ein Bagger ran, um das tonnenschwere Tier zu öffnen. Die Organe und Eingeweide des Buckelwals sollen genau untersucht werden. Die Experten wollen herausfinden, woran Timmy gestorben ist. Eine seltene Gelegenheit für die Wissenschaftler, denn Buckelwale sind schwer in ihrem natürlichen Lebensraum zu erforschen.
1: Der Deutsche Pflegerat hat die Pflegereformpläne von Gesundheitsministerin Warken kritisiert. Das sei ein reines Sparprogramm zu Lasten von Pflegebedürftigen und Angehörigen. Pflegeratspräsidentin Vogler sagte dem Redaktionsnetzwerk Deutschland, besonders problematisch sei die geplante Absenkung der Rentenversicherungsbeiträge für pflegende Angehörige. Bei der Bundeswehr gibt es offenbar einen erheblichen Reparaturstau. Laut Recherchen von ARD und Süddeutscher Zeitung zeigt ein interner Bericht des wichtigsten Reparaturdienstleisters der Truppe, dass an vielen Stellen Ersatzteile fehlen. Im Mai soll etwa nur die Hälfte des Bestands beim Schützenpanzer Marder, dem Radpanzer Boxer oder der Panzerhaubitze 2000 einsatzfähig gewesen sein. In Frankreich ist ein Deutscher wegen Mordes an einem 10-jährigen Jungen zu lebenslanger Haft verurteilt worden. Der 55 Jahre alte Angeklagte aus Bremen wurde als Maskenmann bekannt. Er war bereits 2012 wegen der Ermordung von 3 Jungen in Norddeutschland zu lebenslanger Haft verurteilt worden. Keine ganze Woche dauert's mehr bis zum Start der Fußballweltmeisterschaft in den USA, Mexiko und Kanada. Deutschlands zweiter Gruppengegner, die Elfenbeinküste, hat am Abend mit einem Testspielsieg für Aufsehen gesorgt. Das Team gewann in Nantes gegen Titelmitfavorit Frankreich mit 2:1. Europameister Spanien tat sich in La Coruña gegen den Irak schwer und kam nicht über ein 1:1 Unentschieden hinaus. Es ist jetzt 3:15. Es regnet länger anhaltend im Freistaat. Im nördlichen Franken lockern die Wolken später auf. Die Temperaturen sinken auf 12 bis 8 Grad. Tagsüber zieht sich der Regen in den Südosten zurück und hört dann auf. Es folgt ein Mix aus Wolken und kurzen sonnigen Phasen. Schauer und vereinzelte Gewitter bilden sich vor allem ab der Mittagszeit. Die Höchstwerte 16 bis 21 Grad. Am Samstag ziehen nach sonnigem Beginn von Südwesten her Wolken mit vereinzelten Schauern heran. Am Sonntag und Montag ist es oft recht sonnig mit nur leichtem Schauerrisiko. Vorsicht auf der A9 München Richtung Nürnberg zwischen Denkendorf und Altmühltal. Behinderungen nach einem Unfall.

In genau einer Woche geht es endlich los. Am 11. Juni rollt quasi der Ball bei der Fußball-Weltmeisterschaft. Dass wir Fans vom Fernseher oder im Stadion ordentlich mitschwitzen, das kennen wir ja. Aber eine neue Studie der Universität Bielefeld zeigt jetzt, dass echtes Fußballfieber im Körper sogar ganz präzise messbar ist. Warum quasi Mitfiebern für unser Herz wie so ein intensives Workout ist und wann der Nervenkitzel für den Körper sogar richtig kritisch werden kann, den großen medizinischen WM-Check mit meiner Kollegin Pia Wegener gibt es gleich bei mir. Davor rein in diesem frühen Freitagmorgen mit John Farnham, You Are The Voice. Dominik Hollmann hier für euch, kurz nach drei.

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0: Die wunderbare Enya hier bei mir, Only If. So, knapp eine Woche noch, dann wird auf der ganzen Welt wieder gesungen, wahrscheinlich auch geflucht, gefeiert und vor allem geschrien, denn am 11. Juni beginnt die Fußball-Weltmeisterschaft. Zum Start treffen Mexiko und Südafrika im offiziellen Eröffnungsspiel aufeinander und die Aufregung in der Stadt, aber vor allem im Stadion, die ist an solchen großen Fußballtagen nicht nur spürbar, die ist tatsächlich sogar messbar. Genau das hat jetzt eine Studie der Universität Bielefeld rausgefunden. Meine Kollegin Pia Wegner hat sich die mal genauer angeschaut. Pia, es klingt ja total crazy, deswegen frage ich nochmal nach. Diese Studie hat also herausgefunden, dass Fußballfieber messbar ist?
1: Ja, ganz genau, so ist es. Das Forschungsteam hat Fußballfans im Stadion für 12 Wochen mit Smartwatches ausgestattet und damit ihren Puls vor, während und nach dem Spiel aufgezeichnet. Das Spiel, über das wir sprechen, war übrigens letztes Jahr das Pokalfinale zwischen Bielefeld und dem VfB Stuttgart. Die Auswertung hat dann gezeigt, dass viele Arminia-Anhänger am Spieltag schon morgens ab 6 Uhr einen erhöhten Puls hatten. Je näher das Spiel kam, desto mehr ging der Puls und der Höhepunkt war dann kurz vor dem Anpfiff. Diese Vorfreude und das Adrenalin vor einem Stadion Besuch, das bilden wir uns also nicht ein.
0: Wahnsinn. Diese Vorfreude hat also offensichtlich Auswirkungen auf den Körper. Aber wie genau kommt es dazu?
1: Stress, egal ob positiver oder negativ,

0: 36% höher. Das liegt aber sicher auch daran, dass diejenigen, die sich die Partie im Stadion anschauen, wesentlich involvierter und auch interessierter am Fußballgeschehen sind.
1: Na, dann würde ich sagen, sollen die Jungs von Bundestrainer Julian Nagelsmann es ab der kommenden Woche lieber mal nicht zu spannend machen und ohne Aufregung in die K.O.-Runde einziehen. Ihr Auftaktspiel bestreitet die deutsche Nationalmannschaft dann nächsten Sonntag, also am 14. Juni, gegen WM-Neuling Curaçao. Anstoß in Houston ist um 19 Uhr. Pia, danke dir für die Infos.

0: Ich bin Moritz Einzel. Wochenlang hatte der als Timmy bekannte Buckelwal vor der dänischen Insel Anholt gelegen. Nun ist er gestern am Strand obduziert worden. Eine klare Todesursache konnte das Expertenteam zunächst nicht feststellen. Klar ist aber, dass das Tier, wie bereits vermutet, ein Weibchen ist. Mehr von Sigrid Harms.
1: Zu Beginn schnitten die Walexperten noch mit langen Messern gezielt durch die dicke Fettschicht, die den Wal zusammenhielt. Dadurch konnten die Fäulnisgase entweichen, die sich in seinem Inneren gebildet hatten. Am Ende musste ein Bagger ran, um das tonnenschwere Tier zu öffnen. Die Organe und Eingeweide des Buckelwals sollen genau untersucht werden. Die Experten wollen herausfinden, woran Timmy gestorben ist. Eine seltene Gelegenheit für die Wissenschaftler, denn Buckelwale sind schwer in ihrem natürlichen Lebensraum zu erforschen.
0: Der Deutsche Pflegerat hat die Pflegereformpläne von Gesundheitsministerin Warken kritisiert. Das sei ein reines Sparprogramm zu Lasten von Pflegebedürftigen und Angehörigen. Pflegeratspräsidentin Vogler sagte dem Redaktionsnetzwerk Deutschland, besonders problematisch sei die geplante Absenkung der Rentenversicherungsbeiträge für pflegende Angehörige. Das waren die Nachrichten um halb. Es regnet länger anhaltend im Freistaat. Im nördlichen Franken lockern die Wolken später auf. Die Temperaturen sinken auf 12 bis 8 Grad. Tagsüber zieht sich der Regen in den Südosten zurück und hört dann auf. Es folgt ein Mix aus Wolken und kurzen sonnigen Phasen. Schauer und vereinzelte Gewitter bilden sich vor allem ab der Mittagszeit. Die Höchstwerte 16 bis 21 Grad. Am Samstag ziehen nach sonnigem Beginn von Südwesten her Wolken mit vereinzelten Schauern heran. Am Sonntag und Montag ist es oft recht sonnig mit nur leichtem Schauerrisiko.
2: Was passiert eigentlich, wenn die eigene Chefin Affären am Arbeitsplatz strengstens untersagt, sich dann aber ausgerechnet selbst in den neuen Mitarbeiter verknallt? Die Antwort darauf liefert uns ab heute Jennifer Lopez in ihrem brandneuen Film Office Romance, der pünktlich jetzt zum Wochenende bei Netflix startet. Warum wir alle hoffen, dass dieser Streifen erfolgreicher wird als ihr spektakulärer Kinoflop im Frühjahr, die ganze Story dazu, die hört ihr gleich bei mir. Rein in diesen frühen Freitagmorgen mit der besten Musik und erwartet das die Springfield auf euch mit In Private. Kurz nach 3:30, hier ist Dominik Kollmann. Servus.

0: Alvaro Soler und Topic mit Solo Paradis. Hoffentlich ist die gute Jennifer Lopez als Chefin im echten Leben nicht so schlimm wie in ihrer neuesten Filmrolle. Denn ab heute Freitag ist im Streaming bei Netflix nämlich ihr neuester Film zu sehen. Eine romantische Komödie mit dem Namen Office Romance. Da spielt J.Lo quasi die Präsidentin eines Unternehmens, die ihre Angestellten in Angst und Schrecken versetzt.
1: Können Sie Miss Cruz schon?
2: Sie ist tough.
3: Sie hasst Atemgeräusche, atmen Sie ja nicht. Aber wenn es sein muss, versuchen Sie seitlich nach Luft zu schnappen, etwa so.
0: Auch Liebesbeziehungen im Büro sind natürlich streng verboten, aber dann zeigt sie dummerweise Selbstgefühle und bandelt mit einem neuen Mitarbeiter an.
4: Wenn man uns erwischt, zerstört das mein gesamtes Lebenswerk.
2: Okay. Schönen Tag, Jackie. Miss Cruz.
4: Ist schon gut, ihr nennt mich alle Jackie.
5: Wiedersehen, Jackie.
6: Wiedersehen, Jackie.
2: Wiedersehen, Jackie. Ich habe sie noch nie Jackie genannt.
0: Hoffentlich ist dieser Film mit dem Namen Office Romance ein bisschen erfolgreicher als der letzte Film von Jennifer Lopez. Kiss of the Spider-Woman ist im Frühjahr in den deutschen Kinos nämlich grandios gefloppt. Hier ist sie mit Musik, hier ist Jennifer Lopez an diesem Freitag mit Let's Get Loud.

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1: Ich bin Moritz Einzel. Mit Streiks im Einzelhandel will die Gewerkschaft Verdi auch heute Druck in den laufenden Tarifverhandlungen machen. In verschiedenen Städten wie Berlin, Ingolstadt oder Saarbrücken sind Kundgebungen geplant. Der Handelsverband erwartet für die Kunden keine großen Auswirkungen. Thomas Brockt berichtet.
2: Ein Kompromiss im Tarifstreit ist weiter nicht in Sicht. Verdi fordert 7% mehr Geld für die Beschäftigten im Handel. Die Angebote der Arbeitgeber liegen noch deutlich darunter, auch wegen längerer Laufzeiten. Die Gewerkschaft spricht von einer Frechheit, zumal es den Konzern wirtschaftlich hervorragend gehe. Viele Beschäftigte wüssten aber gar nicht mehr, wie sie ihr tägliches Leben finanzieren sollen. Vor allem auch im Einzelhandel, wo besonders viele in Teilzeit arbeiten.
1: Der ukrainische Präsident Selenskyj hat Kreml-Chef Putin ein direktes Treffen vorgeschlagen. In einem offenen Brief regte Selenskyj Verhandlungen über ein Ende des Krieges in der Ukraine an, an einem neutralen Ort, etwa in der Schweiz, der Türkei oder einem arabischen Land. Konkret auf den Vorschlag reagiert hat Putin noch nicht. Auf der dänischen Insel Anholt ist der Buckelwal obduziert worden, der immer wieder an der deutschen Ostseeküste gestrandet war. Fachleute zerlegten den Kadaver und untersuchten ihn. Warum der Wal verendet ist, konnten sie zunächst nicht feststellen. Nach der Obduktion steht aber fest, dass es sich um ein Buckelwal-Weibchen handelte. In Norddeutschland wurde er als Maskenmann bekannt. Jetzt ist ein deutscher Serienmörder auch in Frankreich zu lebenslanger Haft verurteilt worden. Ein Gericht in Nantes sah es als erwiesen an, dass der Mann 2004 in der Bretagne einen Jungen aus einem Schullandheim entführt und getötet hat. Der heute 55-Jährige war bereits in Deutschland wegen Mordes an 3 Jungen zu einer lebenslangen Freiheitsstrafe verurteilt worden. Die Basketballer des FC Bayern sind ins Playoff-Finale um die deutsche Meisterschaft eingezogen. Die Münchner gewannen auch das dritte Halbfinale gegen Bonn, auswärts mit 77-57. Damit hat der FC Bayern die Best-of-Five-Serie mit 3-0 für sich entschieden. Im anderen Halbfinale gewannen die Bamberg Baskets gegen Alba Berlin mit 81-73. Damit verkürzte Bamberg auf 1-2 und erzwang ein viertes Spiel. Es ist jetzt kurz nach 4. Tagsüber zieht sich der Regen in den Südosten zurück und hört auf. Es folgt ein Mix aus Wolken und kurzen sonnigen Phasen. Schauer und vereinzelte Gewitter bilden sich vor allem ab der Mittagszeit. Die Höchstwerte erreichen 16 bis 21 Grad. Am Samstag ziehen nach sonnigem Beginn von Südwesten her Wolken mit vereinzelten Schauern heran. Am Sonntag und Montag ist es oft recht sonnig mit nur leichtem Schauerrisiko. Vorsicht auf der A3 Frankfurt Richtung Würzburg. In der Einfahrt Weibersbrunn steht ein defekter LKW. A9 München Richtung Nürnberg zwischen Denkendorf und Altmühltal. Behinderungen nach einem Unfall. Und Vorsicht auf der B16 Regensburg-Ingolstadt in beiden Richtungen zwischen Bad Abbach und dem Abzweig nach Alkofen. Gefahr durch Hunde auf der Fahrbahn.
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4: Schönen guten Morgen zusammen. Hier ist Dominik Kollmann an diesem Freitag, an diesem Brückentag. Ich hoffe, ihr wart zu schlau und habt euch da einen freien Tag noch reingeschoben, um ein schönes verlängertes Wochenende zu genießen. Wenn nicht, dann ist ihm einfach so. Ich bin ja auch am Arbeiten. Bringt euch rein in diesen Morgen mit der besten Musik und da ist Blondie mit dabei. Heart of Glass. Dominik Kollmann hier für euch, kurz nach 4.

0: durch diesen Freitagmorgen mit den Bee Gees und Secret Love. Die Pfingstferien, die neigen sich so langsam, aber sicher dem Ende entgegen. Ab der kommenden Woche ist ja Schuljahresendspurt, dann bis zu den Sommerferien. Und bis dahin bekommen wir hoffentlich schon viel Sommer ab. Derzeit macht er ja eine kleine Pause, wie es mit dem Wetter in den nächsten Tagen weitergeht. Vor allem im Juni, das bespreche ich jetzt mit Kollege Kai Zorn aus unserer Wetterredaktion. Kai, heute ist für viele Brückentag. Wie schaut's da wettertechnisch aus?
1: Es wird ruhiger werden. Nach der regnerischen Nacht zieht sich der Regen mehr und mehr nach Südosten zurück. Anfangs folgen noch im Bögen Wind einzelne Schauer. Dann wird es deutlich ruhiger vom Wind her. Die Wolken werden weniger und im Laufe des Nachmittags und gegen Abend setzt sich häufiger die Sonne durch. Mhm. Die Temperaturen sind allerdings gedämpft und erreichen maximal 17 bis etwas über 20 Grad.
0: Lass uns mal kurz das gesamte bevorstehende Wochenende anschauen. Wie kommt es daher?
1: Am Samstag eher wechselhaftes, am Sonntag etwas stabileres Wetter. Mhm. Am Samstag haben wir eine Mischung aus kompakten Wolkenfeldern und ein paar Regenfällen. Dazwischen kommt immer mal wieder die Sonne zum Zuge bei so circa 18 bis etwas über 20, 22, 23 Grad. Am Sonntag scheint längere Zeit die Sonne, das Schauergewitterrisiko ist gering und beschränkt sich auf die Alpen. Dazu staffeln sich die Temperaturen auf kaum 20 Grad im Norden und fast 25 Grad im Süden.
0: Und Kai, vielleicht kurz noch zum Schluss, wie schaut denn der Trend für den restlichen Juni wettertechnisch aus? Kannst du da auch schon ein bisschen was sagen?
1: Man kann eigentlich davon ausgehen, dass das Wetter, das wir jetzt in diesen Tagen hatten, haben und haben werden, auch die Blaupause für den Juni, vielleicht sogar für den gesamten Sommer ist. Sprich, ein paar schöne Tage sind dabei, die warm bis heiß sind. Dann folgen Schauer und Gewitter, dann wird's windig mit Schauern und kühl. Und dann geht das Ganze wieder von vorne los. Ein typisch mitteleuropäisch wechselhafter Sommer.
0: Alles klar. Kollege Kai Zorn aus unserer Wetterredaktion, danke dir für die Infos.

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1: Ich bin Moritz Einzel. Mit Streiks im Einzelhandel will die Gewerkschaft Verdi auch heute Druck in den laufenden Tarifverhandlungen machen. In verschiedenen Städten wie Berlin, Ingolstadt oder Saarbrücken sind Kundgebungen geplant. Der Handelsverband erwartet für die Kunden keine großen Auswirkungen. Thomas Brockt berichtet.
2: Ein Kompromiss im Tarifstreit ist weiter nicht in Sicht. Verdi fordert 7% mehr Geld für die Beschäftigten im Handel. Die Angebote der Arbeitgeber liegen noch deutlich darunter, auch wegen längerer Laufzeiten. Die Gewerkschaft spricht von einer Frechheit, zumal es den Konzern wirtschaftlich hervorragend gehe. Viele Beschäftigte wüssten aber gar nicht mehr, wie sie ihr tägliches Leben finanzieren sollen. Vor allem auch im Einzelhandel, wo besonders viele in Teilzeit arbeiten.
1: Der ukrainische Präsident Selenskyj hat Kreml-Chef Putin ein direktes Treffen vorgeschlagen. In einem offenen Brief regte Selenskyj Verhandlungen über ein Ende des Krieges in der Ukraine an, an einem neutralen Ort, etwa in der Schweiz, der Türkei oder einem arabischen Land. Konkret auf den Vorschlag reagiert hat Putin noch nicht. Das waren die Nachrichten um 9:30. Tagsüber zieht sich der Regen in den Südosten zurück und hört auf. Es folgt ein Mix aus Wolken und kurzen sonnigen Phasen. Schauer und vereinzelte Gewitter bilden sich vor allem ab der Mittagszeit. Die Höchstwerte erreichen 16 bis 21 Grad. Am Samstag ziehen nach sonnigem Beginn von Südwesten her Wolken mit vereinzelten Schauern heran. Am Sonntag und Montag ist es oft recht sonnig mit nur leichtem Schauerrisiko.
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3: Der Sommer wird wahrscheinlich richtig heiß, aber Jason Derulo will ihn noch ein ganzes Stück sexier machen. Im Netz sucht er nämlich gerade noch Unterstützung für seinen neuesten Titel und verspricht dem Gewinner ein exklusives Umstyling, und zwar von den besten Promi-Stylisten der Welt. Warum wir uns das Videodrehen ganz entspannt sparen können, das hört ihr gleich bei mir. Schönen guten Morgen, kurz nach 4:30. Hier ist Dominik Kollmann zusammen mit George Michael und Aretha Franklin. I knew you were waiting. Kommt gut raus.

0: Schönen guten Morgen an diesem Freitag hier bei mir. Der Sommer wird richtig sexy. Dafür will Jason Derulo nämlich sorgen. Der hat jetzt in den sozialen Medien eine Aktion gestartet. Wir sollen mit kurzen Videos Werbung für seinen neuen Song machen, sagt er da. Und er wählt dann quasi einen Gewinner oder eine Gewinnerin oder vermutlich eher eine Gewinnerin aus, der ein ganzes Team von Promi-Stylisten quasi einen komplett neuen sexy Look verpassen soll.
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Ja, also ich habe es jetzt nicht unbedingt nötig, für den neuen Song von Jason Derulo Werbung zu machen. Ich spiele lieber den Song, ja, mit dem er nämlich heute vor ganz genau 11 Jahren die britischen Charts angeführt hat. Hier ist er bei mir, Jason Derulo, mit Want to Want Me.

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1: Ich bin Moritz Einzel, guten Morgen. Wochenlang hatte der als Timmy bekannte Buckelwal vor der dänischen Insel Anholt gelegen. Nun ist er gestern am Strand obduziert worden. Eine klare Todesursache konnte das Expertenteam zunächst nicht feststellen. Klar ist aber, dass das Tier, wie bereits vermutet, ein Weibchen ist. Mehr von Sigrid Harms.
2: Zu Beginn schnitten die Walexperten noch mit langen Messern gezielt durch die dicke Fettschicht, die den Wal zusammenhielt. Dadurch konnten die Fäulnisgase entweichen, die sich in seinem Inneren gebildet hatten. Am Ende musste ein Bagger ran, um das tonnenschwere Tier zu öffnen. Die Organe und Eingeweide des Buckelwals sollen genau untersucht werden. Die Experten wollen herausfinden, woran Timmy gestorben ist. Eine seltene Gelegenheit für die Wissenschaftler, denn Buckelwale sind schwer in ihrem natürlichen Lebensraum zu erforschen.
1: Bei der Bundeswehr gibt es offenbar einen erheblichen Reparaturstau. Laut Recherchen von ARD und Süddeutscher Zeitung zeigt ein interner Bericht des wichtigsten Reparaturdienstleisters der Truppe, dass an vielen Stellen Ersatzteile fehlen. Im Mai soll etwa nur die Hälfte des Bestands beim Schützenpanzer Marder, dem Radpanzer Boxer oder der Panzerhaubitze 2000 einsatzfähig gewesen sein. Der Deutsche Pflegerat hat die Pflegereformpläne von Gesundheitsministerin Warken kritisiert. Das sei ein reines Sparprogramm zu Lasten von Pflegebedürftigen und Angehörigen. Pflegeratspräsidentin Vogler sagte dem Redaktionsnetzwerk Deutschland, besonders problematisch sei die geplante Absenkung der Rentenversicherungsbeiträge für pflegende Angehörige. Nach dem Vorfall mit einem Dreamliner-Flugzeug am Frankfurter Flughafen sind mehrere Mitarbeiter von Lufthansa und Partnerfirmen ins Krankenhaus gekommen. Sie waren an Bord, als das Bugfahrwerk der Boeing 787 unerwartet zusammenklappte. Da wurde das Flugzeug gerade auf den Zustieg der Passagiere vorbereitet. Keine ganze Woche dauert's mehr bis zum Start der Fußball-Weltmeisterschaft in den USA, Mexiko und Kanada. Deutschlands zweiter Gruppengegner, die Elfenbeinküste, hat am Abend mit einem Testspielsieg für Aufsehen gesorgt. Das Team gewann in Nantes gegen Titelmitfavorit Frankreich mit 2:1. Europameister Spanien tat sich in La Coruña gegen den Irak schwer und kam nicht über ein 1:1 Unentschieden hinaus. Es ist jetzt 5:15. Tagsüber zieht sich der Regen in den Südosten zurück und hört auf. Es folgt ein Mix aus Wolken und kurzen sonnigen Phasen. Schauer und vereinzelte Gewitter bilden sich vor allem ab der Mittagszeit. Die Höchstwerte erreichen 16 bis 21 Grad. Am Samstag ziehen nach sonnigem Beginn von Südwesten her Wolken mit vereinzelten Schauern heran. Am Sonntag und Montag ist es oft recht sonnig mit nur leichtem Schauerrisiko. Vorsicht auf der A3 Frankfurt Richtung Würzburg. In der Einfahrt Weibersbrunn steht ein defekter LKW. Auf der A9 München Richtung Nürnberg zwischen Denkendorf und Altmühltal Behinderungen nach einem Unfall. Und B16 Regensburg-Ingolstadt in beiden Richtungen zwischen Bad Abbach und dem Abzweig nach Alkofen. Gefahr durch Hunde auf der Fahrbahn.
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5: Schönen guten Morgen zusammen, 5:15 mittlerweile, und der Countdown läuft, denn nächste Woche Donnerstag startet die größte Fußball-Weltmeisterschaft aller Zeiten. Aber wie fußballverrückt sind eigentlich die Co-Gastgeber USA und Kanada so kurz vor dem Anpfiff? Die überraschenden Antworten zur aktuellen Stimmungslage und wie das Weiße Haus auf das Turnier blickt, liefert uns gleich Kollegin Tina Eck live aus Washington. Davor mit der besten Musik durch den Morgen, und da hätte ich Whitney Houston im Angebot. How will I know? Dominik Hollmann hier für euch. Servus zusammen.

0: Einen schönen guten Morgen an diesem Freitag hier bei mir. Gestern am Donnerstag quasi, in einer Woche ist es endlich soweit, der Ball rollt. Und zwar bei der großen XXL-Weltmeisterschaft in den USA, in Kanada und in Mexiko. Das deutsche Team ist ja schon vor Ort. Mexiko natürlich total fußballverrückt, Kanada und die USA allerdings ein bisschen weniger. Wie groß sind eigentlich aktuell Interesse und Vorfreude auf das Turnier, zum Beispiel auch bei US-Präsident Donald Trump? Das wollen wir wissen, und zwar von Kollegin Tina Eck, die ist uns aus Washington zugeschaltet. Tina, in den USA gab es ja, ich glaube 1994 schon, eine Fußball-Weltmeisterschaft. Können die Amerikaner mittlerweile etwas mehr mit dem Fußball statt mit Football anfangen, und wie groß ist denn das große Fußballfieber dort?
1: Ah ja, so ganz langsam macht sich hier ein bisschen Begeisterung bemerkbar. In den Austragungsorten wehen Wimpel, es gibt Werbung und Poster, sogar dekorierte Straßenzüge, und an den Stadien wird noch gehämmert und gebastelt. Und viele Kneipen vor allem kündigen die Übertragung von Spielen an, und sie werden die Bude voll haben, weil viele sicher kein Ticket für ein Live-Spiel leisten können oder wollen. Aber das war 1994 irgendwie auch alles so. Klar ist die WM ein Riesenevent, aber Fußball an sich hier in den USA nicht so wichtig.
0: Tina, sag mal, wie passen Fußball und der amerikanische Präsident Donald Trump eigentlich zusammen? So große Inszenierungen dürften ja ganz im Sinne von ihm sein, oder?
1: Ja, man stelle sich vor, Trump als Fußballspieler, das passt in der Tat nicht zusammen. Aber er mischt ja die große Geburtstagsfeier zu 250 Jahren amerikanischer Unabhängigkeit mit der WM zusammen. Und so herrscht hier den ganzen Sommer über quasi Partytime. Keine Inszenierung ist für Trump so wichtig wie die seiner selbst. Und so dürfte es bei dieser WM viel Trump-Begleitprogramm geben. Stay tuned.
0: Sag mal, wie sieht es so kurz vor knapp eigentlich noch mit Hotels und Tickets vor Ort aus? Würde da noch was gehen für Kurzentschlossene?
1: Kurzentschlossene sind jetzt definitiv besser dran als Langzeitplaner, denn es gab einige Fehlkalkulationen, die nun einige Schnäppchen zur Folge haben könnten. So hatte die FIFA zum Beispiel viel zu viele Hotelzimmer blockiert, die Buchungen blieben aus, und nun sind die Zimmer billiger. Auch Ticketpreise

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1: Ich bin Moritz Einzel, guten Morgen. Wochenlang hatte der als Timmy bekannte Buckelwal vor der dänischen Insel Anholt gelegen. Nun ist er gestern am Strand obduziert worden. Eine klare Todesursache konnte das Expertenteam zunächst nicht feststellen. Klar ist aber, dass das Tier, wie bereits vermutet, ein Weibchen ist. Mehr von Sigrid Harms.
2: Zu Beginn schnitten die Walexperten noch mit langen Messern gezielt durch die dicke Fettschicht, die den Wal zusammenhielt. Dadurch konnten die Fäulnisgase entweichen, die sich in seinem Inneren gebildet hatten. Am Ende musste ein Bagger ran, um das tonnenschwere Tier zu öffnen. Die Organe und Eingeweide des Buckelwals sollen genau untersucht werden. Die Experten wollen herausfinden, woran Timmy gestorben ist. Eine seltene Gelegenheit für die Wissenschaftler, denn Buckelwale sind schwer in ihrem natürlichen Lebensraum zu erforschen.
1: Bei der Bundeswehr gibt es offenbar einen erheblichen Reparaturstau. Laut Recherchen von ARD und Süddeutscher Zeitung zeigt ein interner Bericht des wichtigsten Reparaturdienstleisters der Truppe, dass an vielen Stellen Ersatzteile fehlen. Im Mai soll etwa nur die Hälfte des Bestands beim Schützenpanzer Marder, dem Radpanzer Boxer oder der Panzerhaubitze 2000 einsatzfähig gewesen sein. Das waren die Nachrichten um 5:30. Tagsüber zieht sich der Regen in den Südosten zurück und hört auf. Es folgt ein Mix aus Wolken und kurzen sonnigen Phasen. Schauer und vereinzelte Gewitter bilden sich vor allem ab der Mittagszeit. Die Höchstwerte erreichen 16 bis 21 Grad. Am Samstag ziehen nach sonnigem Beginn von Südwesten her Wolken mit vereinzelten Schauern heran. Am Sonntag und Montag ist es oft recht sonnig mit nur leichtem Schauerrisiko.
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4: So, einen schönen guten Morgen zusammen, kurz nach 5:30 mittlerweile. Nach der Brennersperrung am letzten Wochenende rollt ja jetzt die nächste große Reisewelle auf uns zu. Das Ende der Pfingstferien steht vor der Tür. Wo jetzt am Wochenende die größten Nadelöhre lauern und mit welchen Tricks ihr den Blechlawinen am besten ausweicht, darüber sprechen wir gleich noch mit dem ADAC. Davor mit Cindy Lauper rein in diesen Freitagmorgen. 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Hier ist Dominik Hollmann für euch, kurz nach 5:30.

0: Schönen guten Morgen an diesem Freitag mit Nick Kershaw, The Riddle, hier bei mir. Letztes Wochenende war ja der Brenner einen Tag lang wegen einer Demonstration gesperrt. Das befürchtete Verkehrschaos ist aber am Ende des Tages ausgeblieben, worauf sich Autofahrerinnen und Autofahrer jetzt zum Pfingstferienende einstellen müssen. Darüber spreche ich jetzt mit Frederik Sperber vom ADAC Südbayern. Frederik, wann ist denn jetzt zum Ferienende das Staurisiko, vor allem heute am Freitag, am größten?
1: Zum Ende der Pfingstferien rechnen wir heute erst einmal nur mit gering erhöhtem Verkehr. Das große Stauchaos wird darum zumindest heute höchstwahrscheinlich ausbleiben. Die größten Verkehrsbehinderungen erwarten wir für Samstag, wenn der Großteil der Urlauber die Heimreise antritt. Da wird die Verkehrslage dann nochmal deutlich dichter und das Staurisiko nimmt noch einmal spürbar zu. Aber auch am Sonntag wird es auf den Straßen noch einmal voll, weil nach dem langen Feiertagswochenende zusätzlich viele Kurzurlauber die Heimreise antreten.
0: Mhm. Frederik, können wir sagen, auf welchen Strecken die größten Behinderungen zum Ferienende warten?
1: Besonders auf den bekannten Routen aus Richtung Österreich und Italien müssen sich Autofahrer auf einen zähen Verkehrsfluss einstellen. Gerade auf der A9 Richtung München, auf dem Autobahnring rund um die Landeshauptstadt und auf der A8 aus Richtung Salzburg rechnen wir mit Staus und hohen Zeitverlusten. Neben der A8 dürften sich die vielen Reisenden aber auch auf der Inntal-Autobahn, der A95 sowie am Fernpass und auch auf der A7 bemerkbar machen.
0: Das sagt Frederik Sperber vom ADAC Südbayern. Also die Pfingstferien, die neigen sich dem Ende zu und für tausende Urlauber heißt es jetzt am Wochenende wieder ab auf die Autobahn Richtung Heimat.

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1: Ich bin Dominik Schweiger. Guten Morgen. Der ukrainische Präsident Selenskyj hat Kreml-Chef Putin ein direktes Treffen vorgeschlagen. In einem offenen Brief spricht Selenskyj über Verhandlungen über ein Kriegsende an einem neutralen Ort, zum Beispiel in der Schweiz. Zunächst soll es laut Selenskyj eine Waffenruhe geben, dann soll das direkte Treffen der Staatschefs folgen. Konkret auf den Vorschlag reagiert hat Putin noch nicht. Bayerns Finanzämter sind teilweise äußerst sanierungsbedürftig, so heißt es vom Finanzministerium auf eine Anfrage der Grünen. Details von Moritz Einzel.
2: Mehr als die Hälfte der Gebäude von Bayerns Finanzverwaltung muss demnach saniert werden. Bei 105 der insgesamt 194 Gebäude bestehe entsprechender Bedarf. In zwei Gebäuden gäbe es sogar Asbest. Im Finanzamt Ingolstadt und im Finanzamt München in der Karlstraße. Betroffen seien allerdings keine Büroräume. Außerdem haben viele Finanzämter in Bayern Mängel beim Brandschutz.
1: Reparaturstau bei der Bundeswehr. Laut Recherchen von ARD und Süddeutscher Zeitung zeigt ein interner Bericht des wichtigsten Reparaturdienstleisters der Truppe, an vielen Stellen fehlen Ersatzteile. Und im Mai soll unter anderem etwa nur die Hälfte des Bestands der Panzer Marder und Boxer und der Panzerhaubitze 2000 einsatzfähig gewesen sein. In Nürnberg beginnt heute das Festival Rock im Park. Die Veranstalter erwarten etwa 80.000 Besucherinnen und Besucher täglich auf dem Gelände. Damit ist das Musikfestival komplett ausverkauft. Rund 70 Konzerte sind von Freitag bis Sonntag auf den drei Bühnen auf dem Nürnberger Zeppelinfeld geplant. Headliner sind in diesem Jahr die Bands Linkin Park, Iron Maiden und Volbeat. Die Basketballer des FC Bayern sind ins Playoff-Finale um die deutsche Meisterschaft eingezogen. Mit einem 77-57 gegen Bonn. Damit hat der FC Bayern die Best-of-5-Serie mit 3-0 für sich entschieden. Im anderen Halbfinale gewannen die Bamberg Baskets gegen Alba Berlin mit 81-73. Damit verkürzte Bamberg auf 1-2 und erzwang ein viertes Spiel.
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3: Ich bin Dirk Wagen. Nach dem Beschluss des Kreisausschusses stehen jetzt einige Veränderungen bei den Busverbindungen im Landkreis Ansbach an. Um Kosten zu sparen, werden 9 Linien teilweise auf Rufbus umgestellt. Einzelne Fahrten werden noch eingestellt. Auslöser war eine Auswertung der neuesten Fahrgastzahlen. Die Änderungen werden schon ab morgen, ab Samstag also greifen. Um sicherzugehen, ob eine Linie noch wie gewohnt fährt oder ob man rechtzeitig einen Rufbus anfordern sollte, rät der Landkreis, die VGN-App zu nutzen. Marco Meyer wolle aber als neu gewählter Landrat prüfen, welche Möglichkeiten es für einen effektiveren öffentlichen Personennahverkehr noch gibt, sagte uns ein Sprecher. Eine Liste der betroffenen Linien steht bei uns im Netz.
4: Danke schon, Dirk. Für die Infos um 6:30 mehr aus der Region, dann wieder für Sie in Franken um 6:30, Radio 8 Regional. Jetzt zum Wetter. Bisschen wechselhaft geht's rein in den Freitag. Ein Mix heute aus Sonne und Wolken. Ein paar Schauer sind noch möglich. Ansonsten 18 bis 21 Grad heute maximal. Morgen und am Sonntag dann auch mal Sonne und Wolken im Wechsel. Noch seltener Schauer und es wird wieder leicht milder und wärmer. Hier ist der Radio 8 Verkehrsservice um 6:03. Guten Morgen, liebe Autofahrer. Aktuell habe ich noch keine Meldungen. Es ist noch alles ruhig heute an diesem Brückenfreitag in Mittelfranken. Haben Sie aber schon was gesehen? Wenn Sie unterwegs sind, dann dürfen Sie mir gerne eine WhatsApp schreiben ins Studio oder anrufen bei der Doris im Hörerservice. Alles auf einer Nummer hier, der 0981 63 und zweimal die 0. Gute Fahrt.
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4: Ja, schönen guten Morgen an diesem Brückenfreitag, an dem gefühlt irgendwie jeder frei hat. Vorausgesetzt, sie waren eben schnell am Dienstplan. Ja, sind ja auch noch Pfingstferien, Endspurt, viele haben Urlaub und kommen so langsam zurück. Also jetzt erstmal ganz entspannt reinstarten in den neuen Tag. Wach werden, durchlüften mit einfach guter Musik in den Freitag starten. Wir sind hellwach für Sie und bringen Sie gut rein in Richtung Wochenende. Schönen guten Morgen, Mittelfranken.
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0: Ihr bringt sie gut rein in den neuen Tag. Hier ist Radio 8 am Freitag, an diesem Brückenfreitag in Mittelfranken. Tausende haben reingefeiert am Mittwoch, am Feiertag beim Ansbacher Altstadtfest und gestern natürlich auch. Die Massen waren unterwegs in der Ansbacher Innenstadt. Ein toller Auftakt und am Abend auch große Premiere gefeiert in Feuchtwangen bei den Kreuzgangsspielen. Der große Gatsby, die Premiere trotz den Regen und Kälte. Das Ensemble ließ das Wetter buchstäblich vergessen. Es gab stehende Ovationen, ein voller Erfolg. Und wie die Premiere lief, dazu heute Morgen noch mehr hier bei mir in Guten Morgen Mittelfranken. Ja, gab etwas Regen am Abend und in der Nacht. Heute müssen Sie mal nicht Garten gießen und morgen wahrscheinlich auch nicht. Und vielleicht haben Sie es auch gesehen, wie ich bei einem Waldspaziergang gestern am Feiertag. Ja, es ist alles so schön grün. Die Natur, sie erwacht derzeit.
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2: Direkt vor der Haustür tragen jetzt viele Beerensträucher erste Früchte. Johannisbeeren oder Himbeeren werden langsam reif. Gerade an schweißtreibenden Tagen ein sehr, sehr schöner Energieschub. Im Wald prägen Farne jetzt das Bild. Ihre großen, gefiederten Blätter breiten sich unter den Bäumen aus und dazwischen wirkt alles wie ein dichter, grüner Teppich. Auf den Wiesen und Feldern beginnt vielerorts die Heuernte. Der Duft von frisch gemähtem Gras liegt in der Luft und gehört zu den typischen Gerüchen des Sommers.
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0: die 80er mit Billy Ray Cyrus starten wir in den Freitag. Hier ist Radio 8. Guten Morgen, Mittelfranken, um 6:50. Mit Streiks im Einzelhandel, da will die Gewerkschaft Verdi auch heute Druck in die laufenden Tarifverhandlungen machen. In verschiedenen Städten sind da Kundgebungen geplant. Für Kunden erwartet der Handelsverband aber keine großen Auswirkungen. Und die Obduktion des als Timi bekannten Buckelwals auf dem Strand der dänischen Insel Anholt ist in den späten Abendstunden beendet worden. Eine klare Todesursache konnte das Expertenteam bei den Untersuchungen aber nicht feststellen. Keine klaren Verletzungen waren erkennbar. Klar ist aber, dass das Tier, wie bereits vermutet, ein Weibchen ist. Schauen wir mal aufs Wetter heute zum Start ins Wochenende an diesem Brückentag. Ein Mix aus Sonne und Wolken erwartet uns heute. Es können noch ein paar Schauer und Gewitter dabei sein bei maximal 21 Grad. Entspannt starten wir in den Freitag gleich mit einer großartigen Band. Einfach gute Musik hier bei Radio 8. Gleich mit Sunrise Avenue.
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Im öffentlichen Personennahverkehr bei uns in Mittelfranken wird jetzt teilweise auf Rufbusse umgestellt. Einige Linien auch komplett eingestrichen. Was das jetzt konkret bedeutet, das verrät uns gleich hier Dirk Walke in Franken um halb, Radio 8 regional um Punkt halb sieben.

0: Einfach gute Musik hier auf Radio 8 entspannt. Starten wir rein in diesen Brückenfreitag mit einfach guter Musik. Und ihr hier gleich. Frau Kerner wird uns gleich beehren. Mit ihrem Welthit 99 Luftballons. Das geht ins Jahr 83 zurück. Gleich hier unser besonderer Song für Sie.
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0: Und bei mir im Studio ist Dirk Walke. Guten Morgen.
2: Morgen, Adi, hallo.
0: Ja, für Menschen, die pendeln, ändert sich jetzt was.
2: Nach einem Beschluss des Kreisausschusses stehen jetzt einige Veränderungen bei den Busverbindungen im Landkreis Ansbach an. Um Kosten zu sparen, werden 9 Linien teilweise auf Rufbus umgestellt. Einzelne Fahrten werden auch eingestellt. Auslöser war eine Auswertung der neuesten Fahrgastzahlen. Die Änderungen werden schon ab morgen greifen, um sicherzugehen, ob eine Linie noch wie gewohnt fährt oder ob man rechtzeitig einen Rufbus anfordern sollte, rät der Landkreis die VGN-App zu nutzen. Marco Meyer wolle aber als neu gewählter Landrat prüfen, welche Möglichkeiten es für einen effektiveren öffentlichen Personennahverkehr noch gibt, sagt uns ein Sprecher. Eine Liste der betroffenen Linien steht bei uns im Netz. Er ist zwar ein Mini-Bagger, sein Wert aber durchaus stattlich. Unbekannt haben in Wassertrüdingen einen solchen Mini-Bagger gestohlen. Laut Polizei stand das Gefährt der Marke Yamaha. Für Experten ist es das Modell SV19VT auf einem Abstellplatz im Erlenweg. Zwischen Samstag und Dienstag muss ihn jemand gestohlen haben. Wahrscheinlich mit einem Transportfahrzeug. Der Zeitwert des Mini-Baggers liegt im 5-stelligen Bereich. Die Kripo Ansbach ermittelt und hofft auf Zeugenhinweise. Weltmeisterschaft, Champions League oder Bundesliga. Fußball verbindet Menschen, doch nicht nur Profis oder Amateure spielen gerne. Auch die Geistlichen der bayerischen Diözesen kicken gern mal. Bei den bayerischen Fußball-Seelsorgermeisterschaften treten dann am Montag 6 Teams aus Pfarrern, Seelsorgern und Priestern am Sportplatz der Spielvereinigung DJK Wolframs-Eschenbach gegeneinander an. Mit dabei auch Hubert Sofrank, der Referent für pastorale Entwicklung der Diözese Eichstätt.
3: Am Montag sieht man den eigenen Pfarrer auf dem Fußballplatz schwitzen und die Menschen von der Kirche, zu der manchmal der Abstand ein bisschen groß ist, weil die meisten trauen sich dann doch wieder nicht mit ihrem Pfarrer reden. Die erlebt man mal auf eine ganz andere Art, nämlich als ganz normale Fußballer, die sich abmühen, die schwitzen, die grätschen und die sich freuen, wenn es ein Tor schießt.
2: Die gute Nachricht aus Mittelfranken ist eine echte Tradition geworden im Rahmen des Ansbacher Altstadtfestes. Der Kinderflohmarkt findet morgen und am Sonntag in der Pfarrstraße und am Morschelaplatz statt. Teilnehmen können alle Kinder und Jugendliche zwischen 6 und 17. Standgebühr gibt es keine und auch eine Anmeldung braucht man nicht. Der Flohmarkt hat von 8 bis 13 Uhr geöffnet. Was dann noch übrig sein sollte, dürften die kleinen Menschen gerne auch am Retzart-Parkplatz als Spende für den Kastanienhof abgeben. Das war Franken um halb. 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
0: Dankeschön, Dirk. Und aktuell ein bisschen kühl noch, frisch bei 11 Grad in Ühlfeld. Dankeschön an Katrin, unsere radio8-Wettermelderin. Und 10 Grad in Triesdorf am Alten Reithaus. Heute so zwischen 18 und 21 Grad. Ein paar Schauer sind noch möglich und vereinzelt Gewitter. Ansonsten zeigt sich später auch mal die Sonne zwischen den Wolken und die Aussichten. Morgen und am Sonntag dann auch mal sonnige Momente zwischen den Wolken. Leichtes Schauerrisiko besteht dann vor allem am Nachmittag und es wird wieder leicht wärmer. Hier ist der Radio 8 Verkehrsservice um 7:03. Schönen guten Morgen, liebe Autofahrer. Derzeit alles ruhig auf den Straßen. Ich habe keine Meldungen. Haben Sie schon was gesehen? Heute Morgen, dann rufen Sie durch oder schicken eine WhatsApp rein hier ins Studio auf der 0981 63 und zweimal die 0. Gute Fahrt.
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0: Augen sind noch ein bisschen müde heute und so ein bisschen gähnen.
2: Ja,
0: nach diesem tollen Auftakt. Tausende haben gefeiert beim Ansbacher Altstadtfest. Ja. War ordentlich was los. Warst auch schön. Schon ein bisschen unterwegs.
2: Ja, war sehr schön. Wir hatten einen schönen Abend und hat viel Spaß gemacht.
0: Ja. Und es wird ja noch weiter gefeiert bis zum Sonntag. Außerdem am Altstadtfest Feuchtwangen. Die Ritterspiele Lichtenau, also ein vollgepacktes Wochenende steht an. Die Freizeittipps stehen auch bei uns im Netz auf radio8.de und in unserer App. Wir bringen sie gut rein an diesem Freitag, der 5. Juni. Heute Geburtstag übrigens. Einen Runden feiert der Sebastian Krumbiegel. Ah, kennst du noch der?
2: Ja, von den Prinzen.
0: Genau, der Frontmann der Prinzen feiert heute seinen 60. Happy Birthday und wir gratulieren recht herzlich per Handschlag und Umarmung, denn Küssen ist bei ihm ja nicht erlaubt, wie wir wissen. Und ja, auch ein bisschen so eine neue deutsche Welle und sie auch hier, Nena mit ihrem Welthit jetzt hier auf Radio 8 und die 99 Luftballons. Einfach gute Musik hier am Freitag. Was?

0: Einfach gute Musik zum Wachwerden hier von Alex Warren. Fever Dream hier bei Radio 8 um 6.41 Uhr an diesem Freitag.
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0: Ja, unser Eich, unser Frankenkomödien Stefan das Eich Eichner hat noch ein bisschen Pfingsturlaub auch, aber ja, vielleicht, deswegen gibt's das Best-of von ihm, haben sie heute auch noch eine Einkaufsliste zu schreiben für ihren Wochenendeinkauf. Und unser Eich, der war auch einkaufen und hat mal wieder so einiges erlebt.
2: Alter Schwede, war das anstrengend die Wochen beim Einkaufen. Da waren wieder ein paar Blitzbirner unterwegs. Ich stehe im Discounter beim Obst, frag zur Strickliesel die Mitarbeiterin, entschuldigen Sie, sind diese Äpfel vegan? Na, die Filme mit Matt, fand ich geil. Danach war ich noch im Bettenstudio. Ja, ich hab die Faxen dick gehabt und die größte Bettdecke gekauft, die ich gefunden hab, damit ich einmal ein Stück abkrieg, ne? 2,20 Meter im Quadrat. Ratet mal, wer früh zitternd vor Kälte aufgewacht ist und von dem Deckenrap neben mir mit den Worten "Wetter hab ich geschwitzt heute Nacht" begrüßt worden ist. Hey Mädels, das ist nicht lustig. Egal. Und zu guter Letzt war ich noch im Baumarkt. Ihr wisst, es ist der Ort, wo hauptsächlich Monsbilder massenweise Material für ihre zahlreichen Projekte einkaufen, die sie dann mit viel Elan anfangen und nie zu Ende bringen. Nicht lustig, Mädels. Jedenfalls, ich habe ein Ersatzteil für meine Dusche gebraucht, stehe ich im Sanitärbereich und ich habe gedacht, mich holen sie ab. Da gab es tatsächlich, Obacht, einen beleuchteten Toilettenpapierhalter mit Bewegungssensor. Ey, es gibt doch fast nichts mehr, wo KLED rangeklatscht wird, oder? Ich meine, ich weiß schon, es gibt Leute, die sind so hohl, die schauen bei einer Glastür noch durchs Schlüsselloch. Aber wie verstrahlt muss man denn bitte sein, um sich ja flutlich für die Klorollen ins Board zu spaxen? Meine Fresse. Naja, noch 6 Stunden war ich danach endlich wieder aus dem Baumarkt draußen. Was? Warum ich so lange drin war? Naja, sagen wir mal so, und das ist gleichzeitig ein ganz heißer Tipp zum Schluss. Geh niemals mit einem orangefarbenen T-Shirt in ein Obi. Ich kenne jetzt jede Abteilung, hab gefühlt 1000 Fragen gestellt gekriegt und die offenbar kompetent beantwortet. Naja, und jetzt erbe ich einmal die Wochen im Holzzuschnitt. Verrückt. Bis gleich. Das Eich.
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0: viele sind heute Morgen noch ein bisschen müde, ist auch erlaubt nach dem tollen Auftakt beim Ansbacher Altstadtfest. Ja, da wurde ordentlich reingefeiert schon am Mittwoch vor dem Feiertag. Und wir können ja noch weiter feiern bis zum Sonntag. Geht's noch, das Ansbacher Altstadtfest. Auch in Feuchtwangen wird gefeiert am Wochenende beim Altstadtfest und viele tolle Veranstaltungen in Radio 8.de und unserer App. Schauen Sie mal rein, können Sie aber auch noch ein bisschen vorplanen. Das ist der Freitag, der Brückenfreitag um 10 vor 7. Und der Ausbau von schnellem Internet, ja, er kommt voran. Jeder zweite Haushalt mittlerweile in Deutschland hat nach Angaben des Bundesdigitalministeriums inzwischen Zugang zu einem Glasfaseranschluss. Der Ausbau mache spürbare Fortschritte, hieß es in einer Mitteilung des Ministeriums. Na dann, sind das ja mal gute Nachrichten. Wettertechnisch, ja, noch ein bisschen wechselhaft heute. Es gibt Sonne und Wolken und noch ein paar Schauer sind auch möglich. Das Ganze heute beim maximal 21 Grad an diesem Freitag. Einfach gute Musik, wir bringen sie gut rein in den Freitag, gleich hier mit Milo bei Radio 8. Noch vor den Nachrichten um 7.
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Gleich hier die Radio 8 Nachrichten mit meinem Kollegen Dominik Schweiger um Punkt 7. Da gibt es unter anderem gute Nachrichten. Ja, in Bayern werden wieder mehr Organe gespendet und damit mehr Menschen das Leben gerettet. Inwiefern? Aktuelle Zahlen und mehr Nachrichten aus der Region gleich. Und aus aller Welt natürlich in den Radio 8 Nachrichten nach Starship. Einfach gute Musik hier bei uns. Guten Morgen.

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1: Ich bin Dominik Schweiger. Guten Morgen. Die Kassen der Pflegeversicherung sind leer. Die Sparpläne von Gesundheitsministerin Wagen stoßen aber immer wieder auf Kritik. Grünen Gesundheitspolitiker Dahmen kritisiert, der größte Sparposten sei es, den Zugang zu Pflege einzuschränken. Mehr von Claudia Wächter.
2: Für den grünen Politiker steht fest, vor allem Pflegebedürftige und deren Angehörige werden belastet und auf Kommunen kämen höhere Kosten zu. Der Deutsche Städtetag hat gegen die Reformpläne bereits protestiert, genauso wie Pflegeverbände. Hintergrund: in der Pflege fehlen Milliarden. Deshalb plant die Bundesgesundheitsministerin nun unter anderem Einschränkungen für Heimbewohner und deren Familien sowie höhere Beiträge für Kinderlose.
1: Der ukrainische Präsident Selenskyj will sich direkt mit Kreml-Chef Putin treffen. In einem offenen Brief meint er, zuerst müsse es eine Waffenruhe geben, dann folge ein direktes Treffen in einem neutralen Land, zum Beispiel die Schweiz oder die Türkei. Eine Reaktion Putins auf Selenskyjs Vorschlag gab es bisher nicht. Die könnte es heute auf dem Wirtschaftsforum in St. Petersburg geben. In Bayern werden mehr Organe gespendet und damit mehr Menschen das Leben gerettet. Bayerischem Gesundheitsministerium haben seit Jahresbeginn 67 Menschen Organe gespendet, 6 mehr als im Vorjahreszeitraum. Dennoch warten allein in Bayern derzeit rund 1050 Menschen auf ein lebenswichtiges Organ. Ministerin Gerlach spricht sich deswegen erneut für die Widerspruchslösung aus. Damit wird jeder zum Spender, außer man widerspricht ausdrücklich. Die Gasvorkommen in Deutschland dürften kaum einen großen Beitrag zur Energieversorgung leisten. Das meinen die Grünen, und Recht gibt ihnen ein Schreiben unter anderem aus dem Wirtschaftsministerium. Die Gasreserven in Deutschland liegen demnach deutlich unter dem, was wir im Jahr 2024 verbraucht haben. Die Grünen fordern deswegen, stärker auf erneuerbare Energien wie Wind- und Solarstrom zu setzen. Nach dem Vorfall mit einem Dreamliner-Flugzeug am Frankfurter Flughafen sind mehrere Mitarbeiter von Lufthansa und Partnerfirmen ins Krankenhaus gekommen. Sie waren an Bord, als das Bugfahrwerk in der Boeing 787 unerwartet zusammenklappte. Da wurde das Flugzeug gerade auf den Zustieg der Passagiere vorbereitet.
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3: Ich bin Dirk Warke. Etwas Verwirrung gab es jetzt um den Bahnübergang bei Wettelsheim. Wie berichtet, sollte hier ja saniert werden. Auf unsere Nachfrage sagt jetzt eine Sprecherin der Bahn, dass der Übergang wieder offen ist. Zumindest dann, wenn es wegen des hohen Verkehrsaufkommens, wegen der vielen Bahnbaustellen möglich ist. Aktuell wird der Bahnübergang von einem Posten betreut, der die Schranke schließt, das bestätigt und dann wieder öffnet. Die Öffnung des Übergangs erfolgt in Abstimmung mit dem Landratsamt Weißenburg-Gunzenhausen.
4: Vielen Dank, Dirk. Um 7:30 mehr aus der Region, dann wieder für Sie in Franken um 7:30. Radio 8 regional. Jetzt das Wetter. An diesem Brückenfreitag ein bisschen wechselhaft. Heute Morgen bei 12 Grad im Schnitt. Derzeit in Tann bei Melchhofen. Danke an Harald, unser Radio 8 Wettermelder. Und in Sugenheim, von dort werden uns 11 Grad gemeldet. Heute gibt's maximal 21. Dazu später ein Mix aus Sonne und Wolken. Auch gegen Mittag sind noch ein paar Schauer möglich. Morgen und am Sonntag dann auch mal Sonne, mal Wolken. Ab und an mal der ein oder andere Regenschauer noch möglich. Am Montag scheint dann wieder häufig die Sonne und es wird wieder etwas wärmer. 7:03 haben wir es. Hier ist der Radio 8 Verkehrsservice mit keinen Meldungen. Alles ruhig. Derzeit offenbar auf den Straßen in Mittelfranken. Wenn Sie das anders sehen und was entdeckt haben, dann schicken Sie mir doch gerne eine WhatsApp durch ins Studio. Als Text oder auch Sprachnachricht, oder Sie rufen direkt an im Hörerservice bei der Doris. Und dazu brauchen Sie nur eine Nummer, nämlich die hier, 0981 63 und zweimal die 0. Gute Fahrt.
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4: Mit Edward Meyer gleich Stereo Love und der Steve Miller Band, die 80er. Zum Start in diesen Freitag. Schön, dass Sie bei uns sind. Große Premiere am Abend in Feuchtwangen bei den Kreuzgangspielen. Der große Gatsby. Die Premiere trotzte dem Regen und der Kälte. Das Ensemble ließ das Wetter muss man sagen, vergessen. Es gab stehende Ovationen, ein voller Erfolg und wie die Premiere lief, dazu noch mehr vor 8. Hier bei mir in Guten Morgen Mittelfranken. Und es wird ordentlich weiter gefeiert zum Start ins Wochenende. Altstadtfest Ansbach, Altstadtfest Feuchtwangen. Die Ritterspiele in Lichtenau und ganz viele Kirchweihen werden gefeiert. Unter anderem heute geht's los, die 5. Jahreszeit in Neustadt-Aisch. Und wie da gefeiert wird, gleich mehr hier vom ersten neuen Bürgermeister von Neustadt, Alexander Müller, gleich hier auf Radio 8. Mein Name ist Andreas Fischer. Schönen guten Morgen, Mittelfranken.

0: Ja, wir hoffen, Sie hatten einen schönen Feiertag. Jetzt starten wir gemeinsam rein in diesen Brückenfreitag. Hier ist Radio 8. Guten Morgen, Mittelfranken.
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0: So, und wenn wir wach geworden sind heute mit einer starken Tasse Kaffee und gut reingestartet sind, können wir gleich weiter feiern heute und am Wochenende bei vielen Kirchweihen in der Region, zum Beispiel in Dietenhofen. Da geht's heute los. Und auch in Neustadt an der Aisch, da gibt's immer zwei Zeiten, die vor der Kirchweih und die nach der Kirchweih. Und da hat das Warten jetzt für viele Neustädter in der Region ein Ende auch. Da beginnt also die heute die diesjährige Kirchweih, morgen Bieranstich. Aber heute geht's schon los mit einer echten Tradition. Da wird nämlich die Kirchweihfichte aufgestellt. Auch ein echtes Highlight für den ersten Bürgermeister Alexander Müller.
2: Von unseren Fichtenlupfern und Volkstanzgruppe und Musik und Bewirtschaftung am Marktplatz. Also an unserem schönen Platz, wo man schön verweihen kann. Und an dem Tag ist der Platz bis auf den letzten Platz gefüllt.
0: Ja, legendäre, echte Tradition. 10 Tage lang wird dann gefeiert. Also in Neustadt morgen am Samstag der große Bieranstich. Und für Bürgermeister Alexander Müller ja auch ein aufregender Tag, ganz klar.
2: Gib mein Bestes. Ich glaube, das ist ein besonderer Moment. Gerade das erste Mal als Bürgermeister im Pavillon zu stehen, das Fass anzustechen und auch viele Leute, die da sind. Also es kommen auch viele, die haben gesagt, oh, ich war da nie da, das war mir zu früh. Aber Alex, jetzt bist du Bürgermeister, jetzt kommen wir. Also ich denke, da wird schon eine große Schar an Menschen zusätzlich kommen, die vorher eher mal zu späteren Stunden erst am Festplatz angekommen sind.
0: Ja, ich würde sagen, da schauen wir zu und drücken Alexander Müller kräftig die Daumen, dass es klappt. Ja, vielleicht mit 2 Schlägen, mal gucken. Was macht denn die Neustädter Kirchweih so besonders?
2: Ich glaube, es ist einfach das Flair. Es sind viele Menschen da, es gibt kaum Stress, was auf anderen Veranstaltungen ja öfter mal das Problem ist. Und ich sage mal so, unter die Bäume sitzen, an einer Kirchweih, diese große Fläche, wo bestuhlt und bebankt ist von den Bänken, die sonst nicht das Jahr überstehen, ist einfach ein schönes Flair, was ich sonst kaum woher kenne.
0: Ja, stressfrei feiern, das klingt auch gut. Also, wir drücken die Daumen. Dankeschön, Bürgermeister Alexander Müller. Die Kirchweih in Neustadt. Also morgen geht's los mit dem großen Bieranstich. Am Sonntag dann auch zum Beispiel Kirchweihgottesdienst angesagt. Und 10 Tage wird dann ordentlich gefeiert. Eines der Highlights natürlich auch das große Feuerwerk und vieles mehr. Wir wünschen ganz, ganz viel Spaß. Hier ist Radio 8. Schönen guten Morgen, Mittelfranken. Das ist der Brückenfreitag.

0: Die großartige Pink hier bei Radio 8. Einfach gute Musik für Ihren Freitag. 7:07 haben wir's. Mit Streiks im Einzelhandel wird die Gewerkschaft Verdi auch heute Druck in den laufenden Tarifverhandlungen machen. In verschiedenen Städten sind dazu Kundgebungen geplant. Für uns Kunden erwartet der Handelsverband aber keine großen Auswirkungen. Und die Basketballer des FC Bayern sind ins Playoff-Finale um die deutsche Meisterschaft eingezogen mit einem 77-57 gegen Bonn. Damit hat der FC Bayern die Best-of-Five-Serie mit 3:0 für sich entschieden. Herzlichen Glückwunsch. Wie starten wir denn rein in Richtung Wochenende wettertechnisch? Heute noch ein bisschen wechselhaft mit Sonne, Wolken. Vereinzelte sind noch Schauer möglich. Heute die Topwerte bis 21 Grad, also doch recht angenehm. Gleich hier einfach guter Musik mit Erasure und Always. Noch vor den Nachrichten. Franken um 7:30, Radio 8 Regional dann um 7:30 mit Dirk.
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0: Ein echter Klassik-Hit von Erasure hier bei Radio 8 Always und gleich. Auch eine ziemlich coole Nummer hier von David Christie, Settle Up. Das ist unser besonderer Song hier. Gleich nach Franken um halb.
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0: Bei mir im Studio ist Dirk Walke. Guten Morgen.
2: Morgen, servus.
0: Ja, für Menschen, Dirk, die pendeln, da ändert sich jetzt was. Ja,
2: nach einem Beschluss des Kreisausschusses stehen jetzt einige Veränderungen bei den Busverbindungen im Landkreis Ansbach an. Um Kosten zu sparen, werden 9 Linien teilweise auf Rufbus umgestellt. Einzelne Fahrten werden auch eingestellt. Auslöser war eine Auswertung der neuesten Fahrgastzahlen. Die Änderungen werden schon ab Samstag greifen, um sicherzugehen, ob eine Linie noch wie gewohnt fährt oder man rechtzeitig den Rufbus anfordern sollte, rät der Landkreis, die VGN-App zu nutzen. Marco Meyer wolle aber das neu gewählte Landrat prüfen, heißt es, welche Möglichkeiten es für einen effektiveren öffentlichen Personennahverkehr noch gibt. Eine Liste der betroffenen Linien steht bei uns im Netz. Nicht nur eine, sondern gleich 2 fehlende Versicherungen haben die Polizei Feuchtwangen jetzt beschäftigt. Zunächst stieß eine Streife auf eine 29-Jährige, die mit ihrem E-Scooter in Unterarmbrach unterwegs war. Allerdings mit einem abgelaufenen Versicherungskennzeichen. Kurz darauf fällt den Beamten auch ein 12-jähriges Kind auf, das ebenfalls ohne gültige Versicherung auf so einem Gefährt unterwegs war. Beide durften nicht weiterfahren. Die Polizei Feuchtwangen ermittelt jetzt sowohl gegen die 29-Jährige als auch die Mutter des Kindes. In diesem Fall nämlich ist sie die Halterin dieses Rollers. In Neustadt gibt es 2 Zeiten. Die vor der Kirchweih und die nach der Kirchweih. Ab heute hat das Warten aber für viele ein Ende. Da beginnt die diesjährige Kirchweih. 10 Tage lang bietet sich den Besuchern dann ein buntes Kirchweihprogramm. Für Alexander Müller wird es der erste Bieranstich als Bürgermeister sein.
3: Gib mein Bestes. Ich glaube, das ist ein besonderer Moment, gerade das erste Mal als Bürgermeister im Pavillon zu stehen, das Fass anzustechen und auch viele Leute, die da sind. Also es kommen auch viele, die haben gesagt, oh, ich war da nie da, das war mir zu früh. Aber Alex, jetzt bist du Bürgermeister, jetzt kommen wir. Also ich denke, da wird schon eine große Schar an Menschen zusätzlich kommen, die vorher eher mal zu späteren Stunden erst am Festplatz angekommen sind.
2: Die gute Nachricht aus Mittelfranken. Jetzt ist offiziell, Eva Maria Pawlicki wurde zur 5. altmühlfränkischen Bierkönigin gekrönt. Die Krönung fand im Rahmen des Seenlandmarktes in Absberg statt. Wie der Landkreis Weißenburg-Gunzenhausen mitteilt, hatten ja über 2000 Menschen in einem Online-Voting für ihre Favoritin abgestimmt. Dann gab es noch ein Jurygespräch und da überzeugte die neue Hoheit laut Mitteilung unter anderem durch ihre starke Verbundenheit zur Region. Ab sofort wird sie zahlreiche Termine bei Festen und Kirchweihen in der Region absolvieren. Das war Franken um halb zum Nachlesen, das alles auf radio8.de und in der radio8-App. Das Wetter, das gibt's jetzt für Sie und zwar mit Andi Fischer.
0: Dankeschön, Dirk. Heute ein bisschen wechselhaft das Ganze. Nicht mehr ganz so warm, 18 bis 21 Grad die Topwerte. Wir haben schon 12 Grad in Schwabach gemessen am Krankenhaus und aus Schillingsfürst, da werden uns 13 gemeldet. Danke an Inge, hier unsere radio8-Wettermelderin. Ein paar Schauer und vereinzelt kurze Gewitter können ab der Mittagszeit mit dabei sein. Morgen und am Sonntag dann auch mal Sonne und Wolken. Sieht gar nicht so schlecht aus. Am Montag scheint wieder häufiger die Sonne und es wird auch wieder wärmer. 7:55, hier ist der Radio 8 Verkehrsservice für Sie. Mit keinen Meldungen, alles ruhig, gute Fahrt rein in den Freitag. Die Staus und Blitzer und Behinderungen können Sie gerne durchgeben bei unserer Doris im Hörerservice. Oder jetzt per WhatsApp direkt zu mir ins Studio. Alles auf einer Nummer, nämlich der 0981 63 und zweimal die 0. Kommen Sie gut an.
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0: Ja, da wurden die Regencaps ausgepackt gestern Abend in Feuchtwangen im Kreuzgang. Aber das hat dem Ganzen keinen Abbruch getan. Tolle Premiere wurde gefeiert. Der große Gatsby. Stehende Ovationen gab's, wie es war. Gleich mehr hier in Guten Morgen Mittelfranken hier bei mir nach Alanis Morissette und David Christie.
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0: Das ist einfach gute Musik. Das ist Radio 8 am Freitag um gleich 7:45. Ja, schlechter hätten die Voraussetzungen für die Premiere von Der große Gatsby am Abend bei den Kreuzgangsspielen in Feuchtwangen kaum sein können. Dauerregen und kühle 12 Grad. Doch der Abend wurde ein voller Erfolg. Nach 2 Stunden Vorstellung im Regen gab es für das Ensemble und das Produktionsteam stehenden Applaus. Intendant und Regisseur Johannes Ketzler zeigte sich überglücklich.
1: Es war ja ein unglaubliches Erlebnis, das tapfere Publikum. Die Schauspielenden waren von einer Kraft und von einer Beseeltheit. Die haben gegen den Regen angespielt und den Regen wirklich weggespielt. Und es hatte der Regen sogar einen merkwürdigen Zusatzeffekt produziert. Die Bühne hat gespiegelt und diese tollen Kostüme hat man dann immer zweimal gesehen.
0: Tja, perfekt. Also Glückwunsch zur gelungenen Premiere Der große Gatsby bei den Kreuzgangsspielen in Feuchtwangen. Und mehr zu dieser Premiere von Der große Gatsby hören Sie natürlich heute Mittag hier auf Radio 8. Und vorab gibt es schon ein paar Infos für Sie. Tickets und Spielzeiten auf kreuzgangspiele.de für Sie.

Das sind die letzten Stunden vor dem Wochenende. 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

0: Das ist einfach gute Musik hier auf Radio 8 für Ihren Freitag. Ja, die Augen sind heute noch ein bisschen klein, nachdem ordentlich gefeiert wurde in den letzten Tagen. Schon mal am Mittwoch in den Feiertag reingefeiert beim Ansbacher Altstadtfest. Tausende waren in den Gassen der Altstadt unterwegs und haben gefeiert. Und es wird weiter gefeiert am Wochenende Altstadtfest in Feuchtwangen und viele Kirchweih natürlich. Und die Zelte stehen auch in Nürnberg am Zeppelinfeld. In Nürnberg, da beginnt ja heute Rock im Park, das große Festival. Die Veranstalter erwarten 80.000 Besucher täglich auf dem Gelände. Damit ist das Festival komplett ausverkauft. Rund 70 Konzerte sind da von Freitag bis Sonntag auf den drei Bühnen auf dem Nürnberger Zeppelinfeld geplant. Da wünschen wir ganz viel Spaß beim Feiern. Ja, und das ist jetzt auch noch Thema. Reparaturstau bei der Bundeswehr. Laut Recherchen von ARD und Süddeutscher Zeitung zeigt ein interner Bericht des wichtigsten Reparaturdienstleisters der Truppe. Ja, an vielen Stellen fehlen offenbar Ersatzteile, wie Sie auch gehört haben in den Radio 8 Nachrichten. Wir schauen aufs Wetter kurz. Heute wechselhaft, mal Sonne, mal Wolken. Es sind auch noch ein paar Schauer drin gegen Mittag. Ansonsten Temperaturen heute bis maximal 21 Grad. Das ist einfach gute Musik und das sind Foreigner, die 80er gleich hier bei Radio 8. Noch vor den Nachrichten für Sie um 8.
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1: Ich bin Dominik Schweiger. Guten Morgen. Wohnen ist teuer und vor allem in Bayern sind die Preise unter anderem für die Miete in den letzten 10 Jahren besonders stark gestiegen. Im Schnitt sind die Neumieten laut Bundesregierung im Jahr um mehr als 4% gestiegen. Spitzenreiter bei den Preisen ist, wie erwartet, München. Bei Neuvermietungen sind die Preise am stärksten im Landkreis Bamberg gestiegen, um 25% innerhalb von einem Jahr. Auf Platz 2 liegt der Kreis Unterallgäu, Platz 3 ist die Stadt Fürth. Die Reformpläne von Gesundheitsministerin Wagen für die Pflege stoßen auf Kritik. Der Deutsche Pflegerat bezeichnet die Vorschläge im Redaktionsnetzwerk Deutschland als Sparprogramm zulasten von Pflegebedürftigen und Angehörigen. Kritisiert werden unter anderem geplante Leistungseinschränkungen sowie niedrigere Rentenbeiträge für pflegende Angehörige. Mit Streiks im Einzelhandel will die Gewerkschaft Verdi auch heute Druck in den laufenden Tarifverhandlungen machen. In verschiedenen Städten wie Berlin, Erfurt oder Ingolstadt sind Kundgebungen geplant. Für Kunden erwartet der Handelsverband keine großen Auswirkungen. Mehr von Thomas Brockt.
2: Ein Kompromiss im Tarifstreit ist weiter nicht in Sicht. Verdi fordert 7% mehr Geld für die Beschäftigten im Handel. Die Angebote der Arbeitgeber liegen noch deutlich darunter, auch wegen längerer Laufzeiten. Die Gewerkschaft spricht von einer Frechheit, zumal es den Konzern wirtschaftlich hervorragend gehe. Viele Beschäftigte wüssten aber gar nicht mehr, wie sie ihr tägliches Leben finanzieren sollen.
1: Die Taliban drängen offenbar auf eine stärkere diplomatische Vertretung in Deutschland. Nach Infos der ARD wollen die Machthaber in Afghanistan weitere Diplomaten nach Deutschland entsenden. Gleichzeitig wurde ein geplanter Abschiebeflug mit ausreisepflichtigen Afghanen nach Kabul kurzfristig abgesagt. Der Flug sollte eigentlich schon letzte Woche starten. Bislang sind in Deutschland 2 Vertreter der Taliban-Regierung offiziell akkreditiert. Vor der Fußball-WM warnen Experten vor gefälschten Fanartikeln. Besonders bei Trikots seien derzeit viele Fälschungen im Umlauf, heißt es vom Markenverband. Wie groß der wirtschaftliche Schaden ist, lasse sich kaum beziffern, weil der Handel mit den Fälschungen meist im Verborgenen stattfinde. Laut einer Umfrage hat fast jeder 5. in Deutschland schon mal ein Fußballtrikot gekauft, das vermutlich kein Original war.
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3: Ich bin Dirk Waken. Nach dem Beschluss des Kreisausschusses stehen jetzt einige Veränderungen bei den Busverbindungen im Landkreis Ansbach an. Um Kosten zu sparen, werden 9 Linien teilweise auf Rufbus umgestellt. Einzelne Fahrten werden noch eingestellt. Auslöser war eine Auswertung der neuesten Fahrgastzahlen. Die Änderungen werden schon ab morgen, ab Samstag also greifen, um sicherzugehen, ob eine Linie noch wie gewohnt fährt oder ob man rechtzeitig einen Rufbus anfordern sollte, rät der Landkreis, die VGN-App zu nutzen. Marco Meyer wolle aber als neu gewählter Landrat prüfen, welche Möglichkeiten es für einen effektiveren öffentlichen Personennahverkehr noch gibt, sagte uns ein Sprecher. Eine Liste der betroffenen Linien steht bei uns im Netz.
4: Dankeschön, Dirk. In einer halben Stunde um 8:30 gibt es weitere aktuelle Nachrichten aus Mittelfranken für Sie. In Franken um 7:30 Radio 8 Regional. Jetzt der Blick aufs Wetter in Polsingen. Heute Morgen 13 Grad. Dankeschön an Steffi, unsere Radio 8 Wettermelderin, und in Obernzenn am Blauen Schloss gemessen 12 Grad. Ein paar Schauer und kurze Gewitter sind vor allem ab der Mittagszeit noch drin. Ansonsten ein Mix aus Sonne und Wolken bei maximal 21 Grad heute. Morgen und am Sonntag dann auch mal Sonne, mal wieder mehr Wolken. Leichte Schauerrisiko dann besteht vor allem am morgen Nachmittag, dann am Samstag. Am Montag scheint wieder häufiger die Sonne und es wird wieder ein Stück wärmer mit bis zu 25 Grad dann. Hier ist der Radio 8 Verkehrsservice. Es ist gleich 7:45. Und heute alles ruhig irgendwie an diesem Brückentag. Keine Meldungen von Ihnen, auch keine Blitzer derzeit gemeldet an diesem Freitag. Schicken Sie gerne einen rein, wenn Sie einen entdeckt haben auf dem Weg. Vielleicht schon zum Wochenendeinkauf heute Morgen. Auf dieser Nummer hier 0981 63 zweimal die 0. Das geht per WhatsApp ins Studio oder am Telefon gerne im Radio 8 Hörerservice bei der Doris. Gute Fahrt.
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4: Ein Brückentag, heute dieser Freitag, an dem irgendwie gefühlt alle frei haben. Ja, wer schlau war, hat sich den Dienstplan geschnappt und gönnt sich heute noch ein Päuschen und startet mit Radio 8 und einfach guter Musik in Richtung Wochenende. Gleich Michael Patrick Kelly und das hier sind die 80er mit Soul Sister. Und mein Name ist Andreas Fischer. So, jetzt aber noch eine starke Tasse Kaffee an diesem Freitagmorgen.

0: So startet Ihr Freitag in Mittelfranken mit Radio 8 und einfach guter Musik. Ja, und es wurde schon ordentlich gefeiert natürlich. Ansbacher Altstadtfest. Feuchtwangen wird gefeiert am Wochenende, das Altstadtfest. Und ja, heute noch ein bisschen ausruhen, dann geht's heute Abend weiter mit den Feierlichkeiten. Ja, die Augen sind heute Morgen noch ein bisschen klein, wir bringen sie gut rein in diesen neuen Tag. Und hat auch ein bisschen geregnet in der vergangenen Nacht, also Gartengießen ist erstmal nicht. Und vielleicht haben Sie es auch gesehen, wie ich beim Waldspaziergang gestern am Feiertag und auch bemerkt, ja, es ist alles wunderbar schön grün derzeit in Mittelfranken. Die Natur, sie erwacht.
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2: Direkt vor der Haustür tragen jetzt viele Beerensträucher erste Früchte. Johannisbeeren oder Himbeeren werden langsam reif. Gerade an schweißtreibenden Tagen ein sehr, sehr schöner Energieschub. Im Wald prägen Farne jetzt das Bild. Ihre großen, gefiederten Blätter breiten sich unter den Bäumen aus. Und dazwischen wirkt alles wie ein dichter, grüner Teppich. Auf den Wiesen und Feldern beginnt vielerorts die Heuernte. Der Duft von frisch gemähtem Gras liegt in der Luft und gehört zu den typischen Gerüchen des Sommers.
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0: gute Musik hier mit Lady Antebellum, Need You Now hier bei Radio 8.
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kommen Sie gut rein in den Freitag. Freie Fahrt rein ins Wochenende mit derzeit keinen Meldungen für Sie. Und freie Fahrt jetzt auch wieder am Bahnübergang in Wettelsheim. Da können wir nämlich jetzt wieder drüber fahren. Das ist gleich ein Thema auch hier bei Dirk Walke in Franken um halb Radio 8 regional.

0: Tom Petty hier bei Radio 8, einfach gute Musik und gleich wird's ein bisschen funky. Funky Town mit Lips Inc. geht's in den Freitag. Unser besonderer Song hier gleich.
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0: Mit Dirk Walke hier bei mir im Studio. Guten Morgen.
2: Morgen, servus.
0: Ja, hier gab's Verwirrung.
2: Ja, ist er jetzt offen oder nicht? Der Bahnübergang bei Wettelsheim, wie berichtet, sollte hier ja saniert werden. Auf unsere Nachfrage sagt jetzt eine Sprecherin der Bahn, dass der Übergang wieder offen ist. Zumindest dann, wenn es wegen des hohen Verkehrsaufkommens, wegen der vielen Bahnbaustellen möglich ist. Aktuell wird der Bahnübergang von einem Posten betreut, der die Schranke schließt, das bestätigt und wenn der Zug durch ist, dann wieder öffnet. So wie früher. Also, die Öffnung des Übergangs erfolgt in Abstimmung mit dem Landratsamt Weißen Burg-Gunzenhausen heißt es von der Bahn. Nach dem Beschluss des Kreisausschusses stehen jetzt einige Veränderungen bei den Busverbindungen im Landkreis Ansbach an. Um Kosten zu sparen, werden 9 Linien teilweise auf Rufbus umgestellt. Einzelne Fahrten werden auch eingestellt. Auslöser war eine Auswertung der neuesten Fahrgastzahlen. Die Änderungen werden schon ab morgen greifen. Um sicherzugehen, ob noch eine Linie wie gewohnt fährt oder man rechtzeitig einen Rufbus anfordern sollte, rät der Landkreis, die VGN-App zu nutzen. Marco Meyer wolle aber als neuer gewählter Landrat prüfen, welche Möglichkeiten es für einen effektiveren öffentlichen Personennahverkehr noch gibt, sagt uns ein Sprecher. Eine Liste der betroffenen Linien steht bei uns im Netz. Weltmeisterschaft, Champions League oder auch Bundesliga. Fußball verbindet Menschen, aber nicht nur Profis oder Amateure spielen gerne. Auch die Geistlichen der bayerischen Diözesen kicken gern mal. Bei den bayerischen Fußball-Seelsorgermeisterschaften treten am Montag 6 Teams aus Pfarrern, Seelsorgern und Priestern am Sportplatz der Spielvereinigung DJK Wolframs-Eschenbach gegeneinander an. Mit dabei Hubert Solfrank, der Referent für pastorale Entwicklung der Diözese Eichstätt. Der hat uns das erzählt.
3: Am Montag sieht man den eigenen Pfarrer auf dem Fußballplatz schwitzen und die Menschen von der Kirche, zu der manchmal der Abstand ein bisschen groß ist, weil die meisten trauen sich dann doch wieder nicht mit ihrem Pfarrer reden. Die erlebt man mal auf eine ganz andere Art, nämlich als ganz normale Fußballer, die sich abmühen, die schwitzen, die grätschen und die sich freuen, wenn es ein Tor schießt.
2: Die gute Nachricht aus Mittelfranken, es ist eine echte Tradition geworden im Rahmen des Ansbacher Altstadtfestes. Der Kinderflohmarkt, er findet Samstag und Sonntag in der Pfarrstraße und am Montgelas-Platz statt. Teilnehmen können alle Kinder und Jugendliche zwischen 6 und 17. Standgebühr gibt's keine und auch eine Anmeldung braucht's nicht. Der Flohmarkt hat von 8 bis 13 Uhr geöffnet. Was dann noch übrig sein sollte, dürfen die kleinen Verkäuferinnen und Verkäufer auch gerne am Rezart-Parkplatz als Spende für den Kastanienhof abgeben. Das war Franken um halb, alles zum Nachlesen jederzeit auf radio8.de und in der Radio 8 App. Das Wetter hat jetzt Andi Fischer für Sie.
0: Dankeschön, Dirk. Und da haben wir aktuell in Mitteleschenbach am Rathaus 13 Grad gemessen und 13 haben wir auch derzeit in Marktnordheim. Danke an Katrin, hier unsere Radio 8 Wettermelderin. Heute geht's rauf auf bis zu 21 Grad. Dazu kommt die Sonne auch mal durch. Zwischen den Wolken und ein paar Schauer oder vereinzelt kurze Gewitter könnten sich dann ab dem Mittag noch bilden. In der Nacht dann wird's klar und frisch mit Frühwerten von 9 bis 5 Grad. Und morgen und am Sonntag dann Sonne Wolken, nur leichtes Schauerrisiko am Nachmittag und dann scheint auch wieder häufiger die Sonne zum Wochenstart und es wird auch wieder wärmer.
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0: Wir schauen auf die Straßen, der Radio 8 Verkehrsservice um 8:53. Mit keinen Meldungen, heute alles ruhig auf den Straßen auch. Wenn Sie was entdeckt haben, gerne melden bei uns im Netz, im Hörerservice wollte ich sagen, oder hier bei uns per WhatsApp. Auf dieser Nummer hier 0981 63 und zweimal die 0. Kommen Sie gut und sicher an.
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0: Ja, wir sind heute alle noch ein bisschen müde. Die einen oder anderen haben ein bisschen abgefeiert am Ansbacher Altstadtfest. Mhm. Sei auch gegönnt, wenn wir heute ein bisschen früher, oder wenn Sie heute ein bisschen früher aufstehen, mit uns frühstücken. Warst du auch ein bisschen unterwegs, ja?
2: Ja, am Altstadtfest, aber nicht gestern, aber
0: nicht gestern.
2: Am
0: nicht reingefeiert.
2: Nein,
0: wir mussten ja heute früh raus, genau.
2: Ja, wir sind ja Profis.
0: Ja, im Frühdienst können wir uns das sicher erlauben. Aber jetzt können wir ein bisschen feiern am Wochenende vielleicht. Beim Ansbacher Altstadtfest oder gerne auch in Feuchtwangen, wo was los ist, steht bei uns im Netz auf radio8.de und in der Radio 8 App. Wir bringen Sie gut rein in den Freitag gleich mit Loy Red Eyes und das hier sind die 80er mit Lips Inc. Funky Town.
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0: Ja, unser Stefan, das Eiche Eichner, unser Frank-Comedian, macht auch noch ein bisschen Pfingsturlaub, aber vielleicht kennen Sie das auch und schreiben gerade den Einkaufszettel für Ihren Wochenendeinkauf. Und den hat auch unser Eich geschrieben und war mal auch wieder einkaufen und hat dabei ja so einiges erlebt. Hören Sie mal.
2: Alter Schwede, war das anstrengend, die Wochen beim Einkaufen. Da waren wieder ein paar Blitzbirner unterwegs. Ich stehe im Discounter beim Obst, frag zur Strickliesel die Mitarbeiterin: Entschuldigen Sie, sind diese Äpfel vegan? Na, die Filme mit Matt, fand ich geil. Danach war ich noch im Bettenstudio. Ja, ich hab die Faxen dick gehabt und die größte Bettdecke gekauft, die ich gefunden hab, damit ich einmal ein Stück abkrieg, ne? 2,20 Meter im Quadrat. Ratet mal, wer früh zitternd vor Kälte aufgewacht ist und von dem Deckenrap neben mir mit den Worten "Wetter hab ich geschwitzt heute Nacht" begrüßt worden ist. Hey Mädels, es ist nicht lustig. Egal. Und zu guter Letzt war ich noch im Baumarkt. Ihr wisst, es ist der Ort, wo hauptsächlich Monsbilder massenweise Material für ihre zahlreichen Projekte einkaufen, die sie dann mit viel Elan anfangen und nie zu Ende bringen. Nicht lustig, Mädels. Jedenfalls, ich habe ein Ersatzteil für meine Dusche gebraucht, stehe ich im Sanitärbereich und ich habe gedacht, mich holen sie ab. Da gab es tatsächlich, Obacht, einen beleuchteten Toilettenpapierhalter mit Bewegungssensor. Ey, es gibt doch fast nichts mehr, wo KLED rangeklatscht wird, oder? Ich meine, ich weiß schon, es gibt Leute, die sind so hohl, die schauen bei einer Glastür noch durchs Schlüsselloch. Aber wie verstrahlt muss man denn bitte sein, um sich ja flutlich für die Klorollen ins Board zu spaxen? Meine Fresse. Naja, noch 6 Stunden war ich danach endlich wieder aus dem Baumarkt draußen. Was? Warum ich so lange drin war? Naja, sagen wir mal so, und das ist gleichzeitig ein ganz heißer Tipp zum Schluss: Geh niemals mit einem orangefarbenen T-Shirt in ein Obi. Ich kenne jetzt jede Abteilung, hab gefühlt 1000 Fragen gestellt gekriegt und die offenbar kompetent beantwortet. Naja, und jetzt erbe ich einmal die Wochen im Holzzuschnitt. Verrückt. Bis gleich. Das Eich.
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0: Ah, die Backstreet Boys, die gehen dieses Jahr nochmal auf Tour.
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1: Ich bin Dominik Schweiger. Guten Morgen.
2: Dass die Bundesregierung einen guten Job macht, darauf vertrauen momentan nur wenige. Laut ZDF-Umfrage sind 3 von 4 Befragten mit der Arbeit der schwarz-roten Koalition unzufrieden. Tanja Wagner berichtet.
3: Die schwarz-rote Bundesregierung erhält für ihre Arbeit unverändert schlechte Noten, genauso wie der Kanzler. Gerade mal jeder Vierte ist mit seiner Performance zufrieden. Würde am Sonntag gewählt werden, käme die AfD mit 27% auf Platz 1, 2 Punkte vor der Union, während die SPD weiter auf ihrem Rekordtief von 12% dahin dümpelt.
2: Der ukrainische Präsident Selenskyj will sich direkt mit Kreml-Chef Putin treffen. In einem offenen Brief meint er, zuerst müsse es eine Waffenruhe geben, dann folge ein direktes Treffen in einem neutralen Land, zum Beispiel die Schweiz oder die Türkei. Eine Reaktion Putins auf Selenskyjs Vorschlag gab es bisher nicht. Die könnte es heute auf dem Wirtschaftsforum in St. Petersburg geben. In Bayern werden mehr Organe gespendet und damit mehr Menschen das Leben gerettet. Laut Bayerischem Gesundheitsministerium haben seit Jahresbeginn 67 Menschen Organe gespendet, 6 mehr als im Vorjahreszeitraum. Ministerin Gerlach spricht sich erneut für die Widerspruchslösung aus. Damit wird jeder zum Spender, außer man widerspricht ausdrücklich. Reparaturstau bei der Bundeswehr. Laut Recherche von ARD und Süddeutscher Zeitung zeigt ein interner Bericht des wichtigsten Reparaturdienstleisters der Truppe, an vielen Stellen fehlen Ersatzteile. Und im Mai soll unter anderem nur etwa die Hälfte des Bestands der Panzer Marder und Boxer und der Panzerhaubitze 2000 einsatzfähig gewesen sein. Die Gasvorkommen in Deutschland dürften kaum einen großen Beitrag zur Energieversorgung leisten. Das meinen die Grünen und Recht gibt ihnen ein Schreiben unter anderem aus dem Wirtschaftsministerium. Die Gasreserven in Deutschland liegen demnach deutlich unter dem, was wir 2024 verbraucht haben. Die Grünen fordern deshalb, stärker auf erneuerbare Energien wie Wind- und Solarstrom zu setzen.
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4: Ich bin Dirk Warke. Etwas Verwirrung gab es jetzt um den Bahnübergang bei Wettelsheim. Wie berichtet, sollte hier ja saniert werden. Auf unsere Nachfrage sagt jetzt eine Sprecherin der Bahn, dass der Übergang wieder offen ist. Zumindest dann, wenn es wegen des hohen Verkehrsaufkommens, wegen der vielen Bahnbaustellen möglich ist. Aktuell wird der Bahnübergang von einem Posten betreut, der die Schranke schließt, das bestätigt und dann wieder öffnet. Die Öffnung des Übergangs erfolgt in Abstimmung mit dem Landratsamt Weißenburg-Gunzenhausen.
5: Dankeschön, Dirk. Um 9:30 mehr aus der Region dann wieder für Sie in Franken um 9:30. 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Jetzt das Wetter. Und da haben wir aktuell Temperaturen so im Schnitt um 13 Grad. In Langfurt haben wir die aktuell gemessen. Danke an Katrin. Und in Ansbach am Bahnhof, da sind es derzeit 12 Grad. Heute die Topwerte. Bis 21 Grad klettert das Quecksilber am Nachmittag. Dazu mal Sonne, mal Wolken. Ein paar Schauer oder Gewitter sind noch möglich. Und morgen am Sonntag wechseln sich sonnige Momente ab zwischen den Wolken. Leichtes Schauerrisiko dann nochmal am Nachmittag, aber dann scheint wieder häufiger die Sonne zum Wochenstart und es wird auch wieder wärmer. Gute Nachrichten also. Es ist 9:03, hier ist der Radio 8 Verkehrsservice. Und eine Meldung habe ich für Sie aktuell von der A6 Richtung Nürnberg zwischen Rot und Kreuz Nürnberg Süd. Achtung, da liegt ein Metallteil auf der Fahrbahn. Fahren Sie vorsichtig, Blitzer und Staus können Sie weiter durchgeben, per WhatsApp oder am Telefon. Sie brauchen diese Nummer hier nur, 0981 63 und zweimal die 0. Kommen Sie gut und sicher an.
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5: Ah, wie schön, da kommen wir aus dem Feiern gar nicht mehr heraus. Viele haben sich den Tag heute freigenommen, den Brückentag. Und da geht's heute Abend weiter mit vielen Kirchweinen in der Region. Altstadtfest Feuchtwangen steht an am Wochenende. Die Ritterspiele in Lichtenau, das Bürgerfest in Pleinfeld und ganz viel mehr. Auch unter anderem die Kirchweih in Neustadt. Die beginnt morgen mit dem traditionellen Bieranstich mit dem neuen Bürgermeister Alexander Müller. Und da haben wir gleich ein paar Infos vorab für Sie. Zur 5. Jahreszeit in Neustadt-Aisch, gleich hier bei mir in Guten Morgen Mittelfranken.
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0: Das ist Ihr Start in den Freitag mit einfach guter Musik hier bei Radio 8.
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0: Und da schauen wir mal nach Neustadt-Aisch. Da gibt's immer zwei Zeiten, die vor der Kirchweih und die nach der Kirchweih. Jetzt morgen geht's los. Am Samstag, da startet die fünfte Jahreszeit. Da hat das Warten ein Ende. Die Kirchweih Neustadt startet. 10 Tage lang wird da ordentlich gefeiert. Und für Bürgermeister Alexander Müller ist es ein echtes Highlight im Jahr. Gestartet wird mit einer Tradition, nämlich die Kirchweihfichte wird aufgestellt.
2: Von unseren Fichtenlupfern und Volkstanzgruppe und Musik und Bewirtschaftung am Marktplatz, also an unserem schönen Platz, wo man schön verweilen kann. Und an dem Tag ist der Platz bis auf den letzten Platz gefüllt.
0: Ja, viel Spaß wünschen wir und morgen drücken wir die Daumen, dann der Bieranstich für den Bürgermeister Alexander Müller, für den neuen. Ein aufregender Tag, da drücken wir die Daumen, dass das klappt, mit vielleicht 2 Schlägen. Und da wird ordentlich gefeiert, auch übrigens am Sonntag ist viel geboten.
2: Am Festplatz findet dann auch nochmal ein kurzer Kirchweih-Gottesdienst statt mit dem Posaunenchor. Und Turmblasen um 11.30 Uhr vom Posaunenchor von der Stadtkirche runter. Also in der Stadt der höchste Turm von der Stadtkirche, stehen die Bläser oben und spielen ein Posaunenstück runter. Das ist immer ein schöner Moment und sieht man selten, dass da oben welche stehen und mit der Trompete runter spielen.
0: Ja, Dienstag dann zum Beispiel auch das Kinderfest und es gibt natürlich auch das große Feuerwerk zum Abschluss, eines der Highlights bei der Kirchweih in Neustadt. Morgen geht's los mit dem Bieranstich und alle Infos zum Programm unter neustadt-aisch.de und wo sonst überall noch gefeiert wird an diesem Wochenende. Schauen Sie mal rein, da können Sie Ihr Wochenende schön durchplanen. Können Sie alle Kirchweihen besuchen, radio8.de und in der Radio 8 App dort die Freizeittipps für ein gelungenes Wochenende. Ganz viel Spaß wünschen wir.

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0: vor halb zehn. Das sind auch gute Nachrichten. Der Ausbau von schnellem Internet, er kommt offenbar voran. Jeder zweite Haushalt in Deutschland hat nach Angaben des Bundesdigitalministeriums inzwischen Zugang zu einem Glasfaseranschluss. Und in Nürnberg, da beginnt heute das Festival Rock im Park. Ah, die Zelte stehen schon. Gestern sind schon Tausende angereist. Die Veranstalter erwarten etwa 80.000 Besucher täglich auf dem Gelände, auf dem Nürnberger Zeppelinfeld ab heute. Viel Spaß. Wir schauen aufs Wetter heute wechselhaft, noch ein bisschen mit mal Sonne, mal mehr Wolken. Sind auch noch ein paar Schauer möglich bei bis zu 21 Grad heute an diesem Freitag.
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Gleich in Franken um halb Radio 8 Regional geht's nach Wassertrüdingen. Da wurde jetzt ein Minibagger geklaut. Wo genau und wie es dazu kommen konnte. Gleich mehr hier. Unter anderem mit Dirk Walke und den aktuellsten Nachrichten aus Mittelfranken für Sie um halb 10 Uhr.

0: Der Boss Bruce Springsteen hier bei Radio 8, I'm Going Down. Einfach gute Musik. Gleich geht's weiter mit der Ballade von Boston, More Than a Feeling. Unser besonderer Song hier auf Radio 8 nach den Nachrichten aus der Region.
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0: Bei mir im Studio ist Dirk Walke. Guten Morgen.
2: Morgen, servus Andi.
0: Ja, und hier gab es Verwirrung.
2: Ist er jetzt offen oder zu? Der Bahnübergang bei Wettelsheim, wie berichtet, sollte hier ja saniert werden. Auf unsere Nachfrage sagt jetzt eine Sprecherin der Bahn, dass der Übergang wieder offen ist. Zumindest dann, wenn es wegen des hohen Verkehrsaufkommens, wegen der vielen Bahnbaustellen möglich ist. Aktuell wird der Bahnübergang von einem Posten betreut, der die Schranke schließt, das bestätigt und wenn der Zug durch ist, wieder öffnet. Wir erinnern uns, sowas gab es früher auch mal. Bahnwärterhäuschen hieß das. Die Öffnung des Übergangs erfolgte in Abstimmung mit dem Landratsamt Weißenburg-Gunzenhausen, so die Bahn. Er ist zwar ein Mini-Bagger, sein Wert aber ist durchaus stattlich. Unbekannter mit Wassertrüdingen so einen Mini-Bagger jetzt gestohlen. Laut Polizei stand das Gefährt der Marke Yamaha vom Modell SV19VT auf einem Abstellplatz am Erlenweg. Zwischen Samstag und Dienstag muss den jemand gestohlen haben, wahrscheinlich mit einem Transportfahrzeug. Der Zeitwert des Mini-Baggers liegt im fünfstelligen Bereich. Die Kripo Ansbach ermittelt und hofft auf Zeugenhinweise. In Neustadt gibt es ja zwei Zeiten, die vor der Kirchweih und die nach der Kirchweih. Ab heute hat das Warten für viele Neustädter ein Ende. Da beginnt die diesjährige Kirchweih. 10 Tage lang bietet sich den Besuchern dann ein buntes Programm. Für Alexander Müller wird es der erste Bieranstich sein als Bürgermeister.
3: Gib mein Bestes. Ich glaube, es ist ein besonderer Moment, gerade das erste Mal als Bürgermeister im Pavillon zu stehen, das Fass anzustechen und auch viele Leute, die da sind. Also es kommen auch viele, die haben gesagt, oh, ich war da nie da, das war mir zu früh. Aber Alex, jetzt bist du Bürgermeister, jetzt kommen wir. Also ich denke, da wird schon eine große Schar an Menschen zusätzlich kommen, die vorher eher zu späteren Stunden erst am Festplatz angekommen sind.
2: Ah, klingt so, als wäre da ein bisschen Druck da. Die gute Nachricht aus Mittelfranken, jetzt ist es offiziell. Eva Maria Pawlicki wurde zur 5. altmühlfränkischen Bierkönigin gekrönt. Die Krönung fand im Rahmen des Seenlandmarktes in Absberg statt. Wie der Landkreis Weißenburg-Gunzenhausen mitteilt, hatten über 2000 Menschen in einem Online-Voting für ihre Favoritin abgestimmt. In einem Jurygespräch überzeugte die neue Hoheit laut Mitteilung unter anderem durch die starke Verbundenheit zur Region. Ab sofort wird sie zahlreiche Termine bei Festen und Kirchweihen in der Region absolvieren. Das war Franken um halb. Zum Nachlesen alles jederzeit auf radio8.de und in der radio8-App. Und Andi Fischer hat das Wetter für Sie.
0: Dankeschön, Dirk. Und da haben wir aktuell Temperaturen so im Schnitt um die 13 Grad in Großweingarten. Dankeschön an Harald, hier unser radio8-Wettermelder. Und in Nördlingen an der Kaiserwiese sind es 14 Grad schon heute. Ja, geht's rauf auf bis zu 21 Grad. Die Sonne kommt auch mal durch, jetzt am Vormittag zwischen den Wolken. Später können aber auch ein paar Schauer mit dabei sein. Die Aussichten morgen und am Sonntag dann auch Sonne und Wolken im Wechsel. Morgen Nachmittag nochmal ein bisschen Schauerrisiko möglich. Am Montag dann scheint häufiger wieder die Sonne und es wird auch wieder wärmer dann. Schon wieder bis knapp 25 Grad.
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0: Hier ist der Radio 8 Verkehrsservice für Sie um 9:54. Derzeit keine Meldungen. Kommen Sie gut und sicher an. Staus und Blitzer können Sie gerne durchgeben. Aktuell nur per Telefon, weil ich bin ja gerade nebenbei am Handy und versuche WhatsApp wieder zu konfigurieren, wie es schon heißt.
2: Alles wird gut, Andi.
0: Ja, alles wird gut. Das Rädchen dreht sich noch ein bisschen. Gerät konnte nicht hinzugefügt werden. Steht hier. Mhm. Bitte versuchen Sie es später nochmal. oder versuchen Sie es erneut. Ich versuche es erneut weiterhin für Sie und ich gebe dann Bescheid, wenn WhatsApp wieder geht. Ansonsten gerne anrufen im Hörerservice auf dieser Nummer bei der Doris 0981 63 und zweimal die 0. Ja.
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0: Hab jetzt 2 Songs Zeit, 8 Minuten, The Killers und Boston. Und danach kümmern wir uns um den großen Gatsby. Große Premiere gestern Abend. Trotz des Regens und der Kälte stehen die Ovationen an voller Erfolg bei den Kreuzgangsspielen in Feuchtwangen. Gleich nach The Killers und Boston. Und drücken Sie mir die Daumen für WhatsApp. Dirk, du auch.
2: Da? Auf jeden Fall.
0: Ja, danke.
2: Ununterbrochen.

0: Einfach gute Musik hier für diesen Brückenfreitag auf Radio 8 zum Start in Richtung Wochenende. Gleich 9:45. Ja, schlechter hätten die Voraussetzungen für die Premiere von Der große Gatsby am Abend bei den Kreuzgangsspielen in Feuchtwangen kaum sein können. Dauerregen und kühle 12 Grad. Doch der Abend wurde ein voller Erfolg. Noch nach 2 Stunden Vorstellung im Regen gab es für das Ensemble und das Produktionsteam stehenden Applaus. Intendant und Regisseur Johannes Ketzler, der zeigte sich überglücklich.
1: Es war ja ein unglaubliches Erlebnis, das tapfere Publikum. Die Schauspielenden waren von einer Kraft und von einer Beseeltheit. Die haben gegen den Regen angespielt und den Regen wirklich weggespielt. Und es hatte der Regen sogar einen merkwürdigen Zusatzeffekt produziert. Die Bühne hat gespiegelt und diese tollen Kostüme hat man dann immer zweimal gesehen.
0: Ja, also wirklich klasse. Glückwunsch zur gelungenen Premiere und mehr zur Premiere von Der große Gatsby. Hören Sie natürlich auch heute Mittag auf Radio 8 im Radio 8 Premierenfieber. Hier ist Radio 8 am Freitag mit einfach guter Musik und den New Kids on the Block.

0: Großartige Tina Turner, das ist einfach gute Musik hier bei uns auf Radio 8. 8:08. Höchste Zeit, auf die Top-Themen des Morgens zu blicken, und die hat Dirk Walke für uns in Franken um halb, Radio 8 regional.
1: Hallo, der Bahnübergang bei Wettelsheim ist wieder offen, wird aber aktuell durch einen Bahnposten betreut, der die Schranke schließt und öffnet. Das ist also fast so wie früher das Bahnwärterhäuschen. Genau. Und einige Veränderungen gibt es ab morgen bei den Busverbindungen im Landkreis Ansbach. Um Kosten zu sparen, werden 9 Linien teilweise auf Rufbus umgestellt. Einzelne Fahrten werden auch eingestellt. Das Landratsamt rät, die VGN-App zu nutzen, um sich hier zu informieren. Die betroffenen Linien auch bei uns im Netz, übrigens auf radio8.de und in der radio8-App.
0: Genau. Holen Sie sich die App und schauen Sie mal rein auf radio8.de. Dort die besten Freizeittipps für Ihr Wochenende. Und so, gute Nachricht, alle Gebete wurden erhört. WhatsApp geht wieder. Ich habe es geschafft. Ja, hier unmittelbar nach den beiden Songs, wie ich es versprochen hatte. Also war doch eine Eingebung. Ein Blitzer in diesem Fall jetzt gemeldet von Gudrun Eiberstraße, AOK stadteinwärts. Und den meldet eben auch gerade Thomas, der Getränkefahrer. Vielen Dank. Und vielen Dank auch an Bernd in Gunzenhausen. Ein Blitzer in der Lindleinsvasenstraße hier in der 30er-Zone. Gute Fahrt und schönes Wochenende wünschen wir Ihnen schon mal.
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1: Ich bin Dominik Schweiger. Deutsche Autohersteller verlieren beim Umsatz im Vergleich zur internationalen Konkurrenz. Nach Zahlen der Prüfungs- und Beratungsgesellschaft EY ging ihr Umsatz von Januar bis März um 4,3% zurück. Automarken aus anderen Ländern verzeichneten dagegen ein Plus. Jan-Henner Reitze berichtet.
2: Die europäischen Konkurrenten Stellantis und Renault steigerten ihren Umsatz um 6,7%. Deutlich zulegten auch US- und japanische Hersteller. Wie die deutschen Autobauer weniger Umsatz verzeichneten chinesische Marken. Der Rückgang ist aber nicht so deutlich. EY schließt aus diesen Zahlen, VW, Mercedes und die anderen deutschen Hersteller haben ihre strukturellen Probleme noch immer nicht gelöst. Also den Umstieg auf E-Autos, wegbrechende Märkte in China und den USA und teure Überkapazitäten.
1: Das Vertrauen, dass die Bundesregierung Probleme lösen kann, ist offenbar begrenzt. Laut einer ZDF-Umfrage glaubt nur jeder und jeder Vierte, dass die Koalition die Schwierigkeiten bei den Sozialversicherungen in den Griff bekommt. Auch beim Fortbestand der Koalition bis zur nächsten Wahl sind viele skeptisch. 43% rechnen mit einem vorzeitigen Aus von Union und SPD. Bundesgesundheitsministerin Wagen hat ihre geplante Pflegereform gegen Kritik verteidigt. In der ARD hat sie gesagt, die Rentenansprüche pflegender Angehöriger würden auch künftig abgesichert. Gleichzeitig müssten die Ausgaben der Pflegeversicherung begrenzt werden. Das Reformpaket sieht Einsparungen von insgesamt mehr als 11 Milliarden Euro vor. Kritiker befürchten Nachteile für Pflegebedürftige, Angehörige und Pflegekräfte. Die Lufthansa untersucht einen Zwischenfall am Frankfurter Flughafen. Bei einer Boeing 787 ist gestern auf einer Parkposition das vordere Fahrwerk eingeknickt. Die Maschine ist daraufhin mit der Nase zu Boden gesackt. An Bord befanden sich 13 Besatzungsmitglieder. Passagiere waren noch nicht in der Maschine. Mehrere Beschäftigte wurden verletzt. Die Boeing soll heute in einer Technikhalle genauer untersucht werden, um die Ursache des Vorfalls zu klären. Mit Rock am Ring und Rock im Park starten heute zwei der größten Musikfestivals Deutschlands. Am Nürburgring werden rund 90.000 Besucher erwartet, in Nürnberg etwa 80.000. An den drei Festivaltagen stehen insgesamt rund 70 Konzerte auf dem Programm. Zu den bekanntesten Acts gehören Iron Maiden und Linkin Park. Beide Festivals sind nach Angaben der Veranstalter komplett ausverkauft.
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3: Ich bin Dirk Warke. Bei der Ansbacher Kreisgruppe des Landesbunds für Vogel- und Naturschutz häufen sich wieder die Anfragen. Viele erkundigen sich, wie sie mit hilflosen Jungvögeln umgehen sollen. Der LBV rät erst einmal Finger weg und Katze weg. Viele Jungvögel sind jetzt Halbflügge und halten mit ihren Bettelrufen nur Kontakt zu den Eltern. Solch einen Jungvogel jetzt mit nach Hause zu nehmen, wäre falsch verstandene Tierliebe, warnt der LBV. Hilfreicher wäre es, die Katzen jetzt zu Hause zu lassen, denn die können den kleinen Piepmetzen wirklich gefährlich werden. Schauen wir aufs Wetter in Mittelfranken. Es ist ein Tag mit Sonne, Wolken, aber auch ein paar kurzen Gewittern. Vor allem am Mittag heute bis 21 Grad. In der Nacht dann 9 bis 5. Morgen und am Sonntag mal Sonne, mal Wolken um 22 Grad. Es kann vereinzelt ein paar Schauer geben. Schauen wir auf die Straßen in Mittelfranken. Da liegen mir keine Meldungen vor über größere Staus oder Verkehrsbehinderung. Blitze aber gibt's, und zwar einen in Ansbach in der Eiberstraße, Höhe AOK, und in Gunzenhausen in der Lindleins-Wasenstraße in der 30er-Zone. Danke an alle, die das gemeldet haben.
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1: Die Welt der Römer ist ja wirklich faszinierend und besonders spannend dabei sind römische Thermen. Die waren, sagen wir mal, das antike Wellnesszentrum. Natürlich waren sie ein Ort der Hygiene. Dann waren sie aber auch ein sozialer Treffpunkt. Ein Meisterwerk auch der Ingenieurskunst. Sie bieten nicht nur Einblicke in den Alltag der Römer, wie sie Körperpflege betrieben, was für einen Sport sie gerne machten. Es zeigt auch den kulturellen Austausch verschiedener Gesellschaftsschichten. Die römischen Thermen in Weißenburg, die gehören sogar zum UNESCO-Welterbe Grenzen des Römischen Reiches. Und nicht nur deshalb lohnt sich ein Besuch dort, sagt Museumsleiter Simon Sulk.
2: Diese riesengroße Badeanlage von über 60 mal 40 Metern Größe anzuschauen, wie prachtvoll die damals ausgestattet war, sich das vor Augen zu führen, denn das sieht man in Teilen zumindest noch. Das ist durchaus spannend. Wir haben das auch für Kinder schön aufbereitet. Wir haben eine Kinderbeschilderung, denn wir haben einen, da das ja nicht so ganz hermetisch abgeriegelt ist, diese Ausgrabungsstätte, haben wir einen Marder oder eine Marderfamilie, die immer wieder ihr Unwesen treibt zwischen den alten Mauern. Und diesen Marder haben wir jetzt eben genutzt und der Marder erklärt dann Kindergruppen das Leben in seinen römischen Thermen.
1: Am Sonntag ist übrigens auch UNESCO-Welterbetag. Tja, und passend dazu gibt's dann in den römischen Thermen Weißenburg einen Familientag.
2: Es gibt extra auf Kinder abgestimmte Führungsprogramme. Es gibt römische Handwerker, wo man mitmachen kann. Es gibt natürlich auch was zu essen. Es gibt einen Eiswagen. Also da kann man als Familie auch einen schönen Sonntag inmitten der römischen Antike verbringen.
1: Der Familientag ist von 10 bis 16 Uhr. Mehr Infos gibt's unter www.museen-weißenburg.de.
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1: Ich bin Dirk Warke, grüß Gott. Bei der Ansbacher Kreisgruppe des Landesbundes für Vogel- und Naturschutz häufen sich wieder die Anfragen. Viele erkundigen sich, wie sie mit hilflosen Jungvögeln umgehen soll. Der LBV rät erstmal Finger weg und Katze weg. Viele Jungvögel sind jetzt halbflügge und halten mit ihren Bettelrufen nur Kontakt zu den Eltern. Solch einen Jungvogel jetzt mit nach Hause zu nehmen, wäre falsch verstandene Tierliebe, warnt der LBV. Hilfreicher wäre es, die Katzen jetzt zu Hause zu lassen, denn die können den kleinen Piepmetzen wirklich gefährlich werden. Etwas Verwirrung gab es ja jetzt um den Bahnübergang bei Wettelsheim. Wie berichtet, sollte hier ja saniert werden. Auf unsere Nachfrage sagt jetzt eine Sprecherin der Bahn, dass der Übergang wieder offen ist. Zumindest dann, wenn es wegen des hohen Verkehrsaufkommens wegen der vielen Bahnbaustellen möglich ist. Aktuell wird der Übergang von einem Posten betreut, der die Schranke schließt, das bestätigt und danach wieder öffnet. Die Öffnung des Übergangs erfolgte in Abstimmung mit dem Landratsamt Weißenburg-Gunzenhausen. Weltmeisterschaft, Champions League oder Bundesliga, Fußball verbindet Menschen, aber nicht nur Profis und Amateure spielen gerne, auch die Geistlichen der bayerischen Diözesen kicken gern mal. Bei den bayerischen Fußball-Seelsorgermeisterschaften treten am Montag 6 Teams aus Pfarrern, Seelsorgern und Priestern am Sportplatz der Spielvereinigung DJK Wolframs-Eschenbach gegeneinander an. Mit dabei auch Hubert Solfrank, Referent für pastorale Entwicklung der Diözese Eichstätt.
2: Am Montag sieht man den eigenen Pfarrer auf dem Fußballplatz schwitzen und die Menschen von der Kirche, zu der manchmal der Abstand ein bisschen groß ist, weil die meisten trauen sich dann doch wieder nicht mit ihrem Pfarrer reden. Die erlebt man mal auf eine ganz andere Art, nämlich als ganz normale Fußballer, die sich abmühen, die schwitzen, die grätschen und die sich freuen, wenn sie ein Tor schießen.
1: 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Ein paar Schauer und vereinzelt kurze Gewitter gibt's, vor allem am Mittag. Dazu bis 21 Grad heute in der Nacht 9 bis 5. Morgen und am Sonntag dann mal Sonne, mal Wolken um 22 Grad. Es kann vereinzelt Schauer geben. Schauen wir auf die Straßen in Mittelfranken, da liegen mir keine Meldungen vor über größere Staus oder Verkehrsbehinderungen. Blitze aber gibt's, und zwar einen in Ansbach in der Eiberstraße Höhe AOK und in Gunzenhausen in der Lindleins-Wasenstraße in der 30er-Zone. Danke an alle, die das gemeldet haben.

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1: Und ab ins Wochenende oder einfach weitermachen mit dem langen Wochenende. Ansbach ist mittendrin im Altstadtfest. In Feuchtwangen feiert man Altstadtfest am Wochenende. In Lichtenau laufen die Ritterspiele und Neustadt an der Aisch freut sich auf seine Kirchweih. Viel los zum Finale der Pfingstferien. Ihnen viel Spaß bei allem, was Sie vorhaben.
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1: Ich bin Dominik Schweiger. Dass die Bundesregierung einen guten Job macht, darauf vertrauen momentan nur wenige. Laut ZDF-Umfrage sind 3 von 4 Befragten mit der Arbeit der schwarz-roten Koalition unzufrieden. Mehr von Tanja Wagner.
2: Die schwarz-rote Bundesregierung erhält für ihre Arbeit unverändert schlechte Noten, genauso wie der Kanzler. Gerade mal jeder 4. ist mit seiner Performance zufrieden. Würde am Sonntag gewählt werden, käme die AfD mit 27% auf Platz 1, 2 Punkte vor der Union, während die SPD weiter auf ihrem Rekordtief von 12% dahin dümpelt.
1: Die deutschen Autobauer haben seit Jahresbeginn im internationalen Vergleich an Umsatz verloren. Laut der Beratungs- und Prüfungsgesellschaft EY sind die Erlöse von Januar bis März um 4,3% gesunken. Konkurrenten aus Europa, den USA und Japan konnten ihre Umsätze dagegen steigern. EY sieht die Gründe unter anderem im schwierigen Umstieg auf die Elektromobilität oder dass zu viel produziert und zu wenig verkauft wird. Die Pläne von Gesundheitsministerin Wagen für die Pflegereform stoßen auf breite Kritik. Mecklenburg-Vorpommerns Ministerpräsidentin Schwesig wirft der Bundesregierung im Magazin Politico vor, die Länder nicht ausreichend mit eingebunden zu haben. Kritik kommt auch aus der CSU. Dort wird befürchtet, dass auf Pflegebedürftige und Kommunen weitere Kosten zukommen. Wagen verteidigt die Reform als notwendig für die finanzielle Lage der Kassen. Nach der Obduktion des Buckelwals Hope oder Timmy steht fest, das Tier war ein Weibchen. Das hat die Untersuchung des Kadavers auf der dänischen Insel Anholt ergeben. Die Todesursache konnte bisher aber nicht geklärt werden. Weder Verletzungen noch verschluckte Gegenstände wurden festgestellt. Weitere Ergebnisse werden erst in den kommenden Monaten erwartet. Manche Helden tragen keinen Umhang. Ein Zeuge hat im Landkreis Eichstätt einen Hund aus einem brennenden Haus gerettet und dazu eine Scheibe der Terrassentür eingeschlagen. Menschen haben sich zum Zeitpunkt des Feuers nicht im Gebäude befunden. Der Brand war im ersten Stock ausgebrochen. Warum, ist noch unklar.
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3: Ich bin Dirk Wake. Eine Schlägerei mit 6 Leichtverletzten will die Polizei jetzt in Ansbach aufklären. Am Feiertag um etwa 5 Uhr geraten am Herrieder Tor 2 Personengruppen aneinander. Aus einem zunächst verbalen Streit wird schließlich eine Prügelei, bei der 6 Menschen leicht verletzt werden. Zu Hintergründen und dem genauen Tatgeschehen hat die Polizei jetzt Fragen. Wer hier was beobachtet hat, soll sich bitte an die PI in Ansbach wenden. Das Wetter in Mittelfranken. Es gibt heute Wolken, es gibt ein bisschen Sonne, es gibt Wind, dann so ein paar Schauer und vereinzelt kurze Gewitter, die vor allem am Mittag bei bis zu 21 Grad. Heute in der Nacht dann 9 bis 5. Morgen und am Sonntag mal Sonne, mal Wolken um 22 Grad. Es kann vereinzelt Schauer geben. Schauen wir auf die Straßen in Mittelfranken. Da liegen mir keine Meldungen vor über größere Staus oder Verkehrsbehinderungen. Blitze aber gibt's, und zwar einen in Ansbach in der Eiberstraße Höhe AOK und in Gunzenhausen in der Lindleinsvasenstraße in der 30er-Zone. Danke an alle, die das gemeldet haben.
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1: Blutspendetermin des Bayerischen Roten Kreuzes in Ansbach ist heute von 13.30 Uhr bis 19 Uhr im BRK-Zentrum Henri-Dunant-Straße 10. Außerdem im Rahmen der Veranstaltungsreihe Jazztime 2026 steht heute Jazz Terrace ab 20 Uhr in der Reitbahn 1 auf dem Programm. Infos unter ansbach.de. Dann bis einschließlich Sonntag natürlich das Altstadtfest in Ansbach. Das ganze Programm auf tourismus-ansbach.de. Der Treffpunkt Lebenshilfe Ansbach und das Café Karl laden ein zum spanischen Abend Fiesta de Carlos. Ein sommerlicher Abend mit spanischem Lebensgefühl, Paella, Cocktails, südamerikanischen Rhythmen, Jazz, Latin Freestyle mit Trio Aire Latino von 17 bis 21 Uhr, nämlich im Innenhof der Lebenshilfe, heute in der Karlstraße 7 in Ansbach. Das Landestheater Dinkelsbühl zeigt die Mordskomödie Eine Mordsfreundin von Stephen Moffat um 19.30 Uhr auf der Freilichtbühne am Wehrgang. Christoph Maul mit seinem aktuellen Programm Live und Ungeprobt ist in der 2026er Version zu erleben in Herreden beim Wirtshauskabarett ab 19.30 Uhr im Gasthaus zur Sonne. Tickets gibt's bei der Alten Seilerei Herreden und heute an der Abendkasse. Dann sind die 8. Ritterspiele bis Sonntag in Lichtenau zu erleben mit Ritterturnieren, Lagerleben, Handwerk und Kinderprogramm in der Festung Lichtenau. Öffnungszeiten heute von 13 bis 22 Uhr. Alle Infos und die Zeiten der Ritterturniere gibt's im Netz unter mittelalterfest.net. Schauen wir noch nach Gunzenhausen. Im Rahmen der Gunzenhäuser Samstagskonzerte spielt morgen von 10.30 Uhr bis 13 Uhr Generation auf dem Marktplatz in Gunzenhausen. Übrigens nur, wenn es gutes Wetter gibt, also trockene Witterung. Noch eine Vorankündigung fürs Wochenende. Da ist nämlich Sommerfest der Freiwilligen Feuerwehr und des Männergesangsvereins Östheim am Feuerwehrgerätehaus in Oberöstheim. Morgen ab 19 Uhr gibt es Ehrung und Einweihung des MTW-Fahrzeugs der Freiwilligen Feuerwehr, Fassbier, gegrilltes, Barbetrieb und Live-Musik. Am Sonntag ab 11.30 Uhr ist dann Mittagstisch und ab 14 Uhr Liedbeiträge, Kaffee und Kuchen.
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1: Ich bin Dirk Warke, grüß Gott. Bei der Ansbacher Kreisgruppe des Landesbundes für Vogel- und Naturschutz häufen sich wieder die Anfragen. Viele erkundigen sich, wie sie mit hilflosen Jungvögeln umgehen soll. Der LBV rät erstmal Finger weg und Katze weg. Viele Jungvögel sind jetzt halbflügge und halten mit ihren Bettelrufen nur Kontakt zu den Eltern. Solch ein Jungvogel jetzt mit nach Hause zu nehmen, wäre falsch verstandene Tierliebe, warnt der LBV. Hilfreicher wäre es, die Katzen jetzt zu Hause zu lassen, denn die können den kleinen Piepmetzen wirklich gefährlich werden. Er ist zwar ein Mini-Bagger, sein Wert aber ist durchaus stattlich. Unbekannte haben in Wassertrüdingen einen solchen Mini-Bagger gestohlen. Laut Polizei stand das Gefährt der Marke Yamaha für Experten. Es ist das Modell SV19VT auf einem Abstellplatz am Erlenweg. Zwischen Samstag und Dienstag muss ihn jemand gestohlen haben, wahrscheinlich mit einem Transportfahrzeug. Der Zeitwert des Baggers liegt im fünfstelligen Bereich. Die Kripo Ansbach ermittelt und hofft auf Zeugenhinweise. In Neustadt an der Aisch gibt es zwei Zeiten, die vor der Kirchweih und die nach der Kirchweih. Ab heute hat das Warten für viele Neustädter ein Ende. Dann beginnt sie. Die Kirchweih. 10 Tage lang bietet sich den Besuchern dann ein buntes Programm. Für Alexander Müller wird es der erste Bieranstich als Bürgermeister.
2: Geben mein Bestes. Ich glaube, das ist ein besonderer Moment, gerade das erste Mal als Bürgermeister im Pavillon zu stehen, das Fass anzustechen und auch viele Leute, die da sind. Also es kommen auch viele, die haben gesagt, oh, ich war da nie da, das war mir zu früh. Aber Alex, jetzt bist du Bürgermeister, jetzt kommen wir. Also ich denke, da wird schon eine große Schar an Menschen zusätzlich kommen, die vorher eher immer zu späteren Stunden erst am Festplatz angekommen sind.
1: Das war Franken um halb. 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Ein paar Schauer und vereinzelt kurze Gewitter gibt es vor allem am Mittag. Dazu bis 21 Grad, der Nacht 9 bis 5. Morgen und am Sonntag dann mal Sonne, mal Wolken um 22 Grad. Es kann vereinzelt Schauer geben. Schauen wir auf die Straßen in Mittelfranken, da liegen mir keine Meldungen vor über größere Staus oder Verkehrsbehinderungen. Blitzer aber gibt es, und zwar einen in Ansbach in der Eiberstraße, Höhe AOK, und in Gunzenhausen in der Lindleinsvasenstraße in der 30er-Zone. Danke an alle, die das gemeldet haben.

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1: Ich bin Dominik Schweiger. Deutsche Autohersteller verlieren beim Umsatz im Vergleich zur internationalen Konkurrenz. Nach Zahlen der Prüfungs- und Beratungsgesellschaft EY ging ihr Umsatz von Januar bis März um 4,3% zurück. Automarken aus anderen Ländern verzeichneten dagegen ein Plus. Jan-Henner Reitze berichtet.
2: Die europäischen Konkurrenten Stellantis und Renault steigerten ihren Umsatz um 6,7%. Deutlich zulegten auch US- und japanische Hersteller. Wie die deutschen Autobauer weniger Umsatz verzeichneten chinesische Marken. Der Rückgang ist aber nicht so deutlich. EY schließt aus diesen Zahlen, VW, Mercedes und die anderen deutschen Hersteller haben ihre strukturellen Probleme noch immer nicht gelöst. Also den Umstieg auf E-Autos, wegbrechende Märkte in China und den USA und teure Überkapazitäten.
1: Das Vertrauen, dass die Bundesregierung Probleme lösen kann, ist offenbar begrenzt. Laut einer ZDF-Umfrage glaubt nur jede und jeder Vierte, dass die Koalition die Schwierigkeiten bei den Sozialversicherungen in den Griff bekommt. Auch beim Fortbestand der Koalition bis zur nächsten Wahl sind viele skeptisch. 43% rechnen mit einem vorzeitigen Aus von Union und SPD. Bundesgesundheitsministerin Wagen hat ihre geplante Pflegereform gegen Kritik verteidigt. In der ARD hat sie gesagt, die Rentenansprüche pflegender Angehöriger würden auch künftig abgesichert. Gleichzeitig müssten die Ausgaben der Pflegeversicherung begrenzt werden. Das Reformpaket sieht Einsparungen von insgesamt mehr als 11 Milliarden Euro vor. Kritiker befürchten Nachteile für Pflegebedürftige, Angehörige und Pflegekräfte. Vor der Fußball-WM warnen Experten vor gefälschten Fanartikeln. Besonders bei Trikots seien derzeit viele Fälschungen im Umlauf, heißt es vom Markenverband. Wie groß der wirtschaftliche Schaden ist, lasse sich kaum beziffern, weil der Handel mit den Fälschungen meist im Verborgenen stattfinde. Laut einer Umfrage hat fast jeder Fünfte in Deutschland schon mal ein Fußballtrikot gekauft, das vermutlich kein Original war. Mit Rock am Ring und Rock im Park starten heute zwei der größten Musikfestivals Deutschlands. Am Nürburgring werden rund 90.000 Besucher erwartet, in Nürnberg etwa 80.000. An den drei Festivaltagen stehen insgesamt rund 70 Konzerte auf dem Programm. Zu den bekanntesten Acts gehören Iron Maiden und Linkin Park. Beide Festivals sind nach Angaben der Veranstalter komplett ausverkauft.
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3: Ich bin Dirk Warke. Bei der Ansbacher Kreisgruppe des Landesbunds für Vogel- und Naturschutz häufen sich wieder die Anfragen. Viele erkundigen sich, wie sie mit hilflosen Jungvögeln umgehen sollen. Der LBV rät erst einmal Finger weg und Katze weg. Viele Jungvögel sind jetzt Halbflügge und halten mit ihren Bettelrufen nur Kontakt zu den Eltern. Solch ein Jungvogel jetzt mit nach Hause zu nehmen, wäre falsch verstandene Tierliebe, warnt der LBV. Hilfreicher wäre es, die Katzen jetzt zu Hause zu lassen, denn die können den kleinen Piepmetzen wirklich gefährlich werden.
4: Dankeschön, Dirk, für die Infos. Noch mehr aus Mittelfranken. Dann auch wieder in einer knappen halben Stunde in Franken um halb. Wir schauen aufs Wetter in der Region. Da haben wir aktuell 17 Grad in Schwabach. Das hat uns die Katharina gemeldet. 14 Grad messen wir aktuell in Feuchtwangen. Da läuft aktuell der Aufbau fürs Altstadtfest morgen. Da hoffen wir, dass es ein bisschen wärmer ist als mit diesen herbstlichen Temperaturen. 14 Grad ist schon krass. Heute ein Mix aus Sonne und Wolken. Bis in den Nachmittag kann es örtlich auch ein paar Schauer und kleinere Gewitter geben. Heute Nacht dann etwas frisch mit Tiefstwerten von 5 Grad. Morgen und Sonntag dann Sonne-Wolken-Mix. Morgen Nachmittag kann es auch noch mal vereinzelt regnen. Die Temperaturen aber recht angenehm dann bei 22 Grad bis 25 dann am Montag.
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4: 12 Uhr und gleich 4 Minuten haben wir es. Hier ist Radio 8 mit dem Verkehrsservice für die mittelfränkischen Straßen. Da ist soweit alles ruhig. Ich habe keine größeren Meldungen, aber zwei Blitzer noch für Sie. Und zwar einmal in Ansbach, Eiberstraße stadteinwärts bei der AOK und in Gunzenhausen in der Lindleinwasenstraße und zwar hier in der 30er-Zone. Dankeschön an Gudrun, Thomas, Rainer und Bernd fürs Melden. Haben Sie noch mehr gesehen? Staus und Blitzer? Können Sie auch gerne reinmelden per Telefon oder WhatsApp an die 0981 63 00. Ansonsten wünsche ich weiterhin gute und vor allem sichere Fahrt durch diesen Freitagmittag.
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4: So langes Wochenende ist, wenn Sie gerade auf der Arbeit stehen, dann mein Beileid. Aber es ist ja dann jetzt auch schon fast rum. Ich hoffe, Sie können dann auch so langsam zumindest mal in Richtung Wochenende blicken. Für die Neustädter, für die ist auf jeden Fall schon Wochenende. Die halbe Stadt scharrt da schon mit den Füßen. Heute geht's nämlich los. Und zwar mit der Neustädter Kirchweih. Wir unterhalten uns gleich mal mit dem neuen Bürgermeister Alexander Müller, wie es heute dann losgeht. Der ist auch schon ganz aufgeregt. Davor jetzt noch einfach gute Musik für diesen Freitag. The Communards sind das hier bei uns auf Radio 8.

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0: Boyzone hier bei uns auf Radio 8. Ganze 10 Tage lang ist Neustadt Aisch jetzt dann am Feiern. Die Kerwa startet heute Abend und Bürgermeister Alexander Müller, der ist auch schon richtig im Kerwa-Fieber. Sie sagen, heute geht's los mit einer Tradition. Die Kirchweihfichte wird nämlich aufgestellt.
1: Von unseren Fichtenlupfern und Volkstanzgruppe und Musik und Bewirtschaftung am Marktplatz, also an unserem schönen Platz, wo man schön verweilen kann. Und an dem Tag ist der Platz bis auf den letzten Platz gefüllt.
0: Ja, und so gehört sich das auch, würde ich sagen. Morgen dann der große Tag, Bieranstich, da wird es ganz spannend für Sie.
1: Gebe mein Bestes. Ich glaube, es ist ein besonderer Moment, gerade das erste Mal als Bürgermeister im Pavillon zu stehen, das Fass anzustechen und auch viele Leute, die da sind. Also es kommen auch viele, die haben gesagt, oh, ich war da nie da, das war mir zu früh. Aber Alex, jetzt bist du Bürgermeister, jetzt kommen wir. Also ich denke, da wird schon eine große Schar an Menschen zusätzlich kommen, die vorher eher mal zu späteren Stunden erst am Festplatz angekommen sind.
0: Ja, das glaube ich aber auch. Da wird es dann so richtig spannend. Mal schauen, wie viele Schläge Bürgermeister Alexander Müller dann braucht. Also Neustädter Kerwa, heute 19 Uhr wird die Kirchweihfichte aufgestellt. Morgen 15 Uhr ist dann der Bieranstich ganz offiziell. Ja, und Radio 8 wünscht ganz viel Spaß beim Feiern.

0: Rockwell ist das. Somebody's Watching Me hier bei uns auf Radio 8. Ja, und am Herrieder Tor in Ansbach, da ging es jetzt so richtig zur Sache. Die Polizei braucht hier außerdem unsere Hilfe. Dirk Walke weiß, was da los ist. Er ist gleich hier in Franken um halb, Radio 8 regional.
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2: Und ab ins Wochenende oder einfach weitermachen mit dem langen Wochenende. Ansbach ist mittendrin im Altstadtfest. In Feuchtwangen feiert man Altstadtfest am Wochenende.

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0: Und einen wunderschönen Country-Song gibt's gleich von John Denver. Country Road, take me home. Gleich der besondere Song hier bei uns auf Radio 8 in voller Länge.
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0: Bei mir im Studio Dirk Warke. Hallo Dirk.
2: Hallo, servus.
0: Die Polizei hat da Fragen.
2: Eine Schlägerei mit 6 Leichtverletzten will die nämlich in Ansbach aufklären. Am Feiertag um etwa 5 Uhr in der Früh geraten am Herrieder Tor 2 Personengruppen aneinander. Aus einem Streit wird schließlich eine Prügelei, bei der 6 Menschen leicht verletzt werden. Zu Hintergründen und dem genauen Tatgeschehen hat die Polizei Ansbach eben Fragen. Wer was beobachtet hat, soll sich bitte an die PI wenden. Bei der Ansbacher Kreisgruppe des Landesbunds für Vogel- und Naturschutz häufen sich wieder die Anfragen. Viele erkundigen sich, wie sie mit hilflosen Jungvögeln umgehen soll. Der LBV rät erstmal Finger weg und Katze weg. Viele Jungvögel sind jetzt nämlich Halbflügge und halten mit ihren Bettelrufen nur Kontakt zu den Eltern. Solch einem Jungvogel jetzt mit nach Hause zu nehmen, wäre falsch verstandene Tierliebe, warnt der LBV. Hilfreicher wäre es, die Katzen jetzt zu Hause zu lassen, denn die können den kleinen Piepmätzen wirklich gefährlich werden. Jetzt ist offiziell, Eva Maria Pawlicki wurde zur 5. altmühlfränkischen Bierkönigin gekrönt. Die Krönung fand im Rahmen des Seenlandmarktes in Absberg statt. Wie der Landkreis Weißenburg-Gunzenhausen mitteilt, hatten über 2000 Menschen in einem Online-Voting für ihre Favoritin abgestimmt. In einem Jurygespräch überzeugte die neue Hoheit laut Mitteilung unter anderem durch ihre starke Verbundenheit zur Region. Ab sofort wird sie zahlreiche Termine bei Festen und Kirchweihen in der Region absolvieren. Das war Franken um halb. 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
0: Dankeschön, Dirk. Da haben wir 15 Grad in Petersaurach. 15 Grad meldet auch die Anna aus Gunzenhausen. Dankeschön fürs Reinmelden. Heute ein Mix aus Sonne und Wolken. Bis in den Nachmittag örtlich auch ein paar Schauer und kleine Gewitter. Heute Nacht, da wird es dann etwas frisch mit Tiefstwerten von 5 Grad. Morgen und Sonntag dann Sonne-Wolken-Mix. Morgen Nachmittag, da kann es vereinzelt noch ein bisschen regnen. Die Temperaturen aber angenehm bei 22 Grad, bis dann 25 Grad am Montag. 12 Uhr und gleich 32 Minuten haben wir's. Radio 8 hier mit dem Verkehrsservice. Soweit alles ruhig auf den mittelfränkischen Straßen. Ich habe aber noch ein paar Blitzer für Sie. Und zwar einmal auf der B2 von Nürnberg kommend in Richtung Weißenburg. Und zwar kurz vor der Abfahrt Pleinfeld Nord. Dann in Ansbach in der Eiberstraße stadteinwärts bei der AOK. Und in Gunzenhausen in der Lindleins-Wasenstraße. Und zwar hier in der 30er-Zone. Dankeschön fürs Melden an Gudrun, Thomas, Rainer und Bernd. Haben Sie noch mehr gesehen? Staus und Blitzer gerne auch reinmelden per Telefon oder WhatsApp an die 0981 6300. Weiterhin gute Fahrt.
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0: Tja, was sollte man bei 12 Grad und Regen eigentlich nicht unbedingt machen? Genau, ins Freilichttheater gehen, in den Kreuzgang spielen. Da war es den Zuschauern, aber egal, Full House bei der Premiere von Der große Gatsby. Mittendrin war Kollege Klaus Seeger, wie es gestern war und warum man das Stück ja offensichtlich bei jedem Wetter anschauen kann, das erfahren wir gleich hier bei uns von ihm. Dazu jetzt der besondere Song der Stunde von John Denver. Das ist Take Me Home, Country Roads auf Radio 8.

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1: Es hat ja eigentlich einen Grund, warum man die Freilichtbühne im Theater nicht im Herbst oder so aufmacht. Es ist kalt, es regnet, eigentlich nicht so schön. Aber wenn man sich die Premiere von gestern anschaut in den Kreuzgangsspielen, dann könnte man eigentlich auch nochmal darüber nachdenken. 12 Grad und Regen, trotzdem Full House bei Der große Gatsby. Ja, und Kollege Klaus Seeger war mittendrin.
2: Da saßen wir nun verpackt in unseren Plastikregenhüllen, schauten betröppelt, die Bühne pitschnass und überall tropfte und triefte es.
3: Wir sind ja alle wahnsinnig, dass wir da 2 Stunden uns hinsetzen und zuschauen,
2: sagt Intendant Johannes Ketzler. Der hatte sich die Entscheidung nicht leicht gemacht. Draußen spielen und dem Publikum echt was zumuten oder ins Trockene in die Stadthalle flüchten. Das Ensemble wollte aber unbedingt auf die nasse Freilichtbühne.
3: Es war ja ein unglaubliches Erlebnis.
2: Für alle, für das Ensemble und für das Publikum. Es wurde ein besonderer Abend, an den man sich in der Geschichte der Kreuzgangsspiele sicher noch lange erinnern wird. Stehende Ovationen und Bravo-Rufe für eine große Produktion.
3: Nehmen sind sie ja eh nicht, da sind ja eh alles Kämpferinnen und Kämpfer und die wollen es wissen. Nee. Denen macht so ein Regen dann letzten Endes nichts aus.
2: Dieser Gatsby ist eine geheimnisvolle Figur. Stinkreich, seine Partys sind legendär. Und doch ist er einsam. Auf der Suche nach Liebe entpuppt sich Stück für Stück die ganze Dramatik dieser Figur. Grandios gespielt von Lennart Mathiesen.
4: Es ist eigentlich schön zu sehen, dass das Geld überhaupt gar nicht einen Menschen ausmacht, sondern die Leute, die einen umgeben. Und ob man Freunde hat und ob man Liebende hat. Von Geld kann man sich zwar vieles kaufen, aber nicht diese essentiellen Dinge.
2: Das Schicksal von Gatsby berührt. Man bewegt sich mit Blick auf seine tragische Figur zwischen Bewunderung und Verachtung. Doch keine Angst, die Inszenierung, sie will berühren, aber vor allem auch unterhalten, sagt Intendant und Regisseur Johannes Ketzler.
3: Wir wollen, dass die Menschen beseelt aus dem Theater gehen und wir haben uns wirklich angestrengt, dass das auch gelingt.
2: Starke Musik, wunderbare Tänze, aufwendige Kostüme, herrlicher Glitter. Alles mit Wow-Effekt und bei Lennart Mathiesen mit der Erkenntnis.
4: Aber es ist beruhigend zu sehen, dass es bei Regen gut funktioniert.
2: Ja, und jetzt hofft man in Feuchtwangen natürlich auf einen schönen Sommer.
3: Also wow, das wird sicher jedes Mal ein ganz, ganz großes Erlebnis.
2: Die Kreuzgangsspiele zünden mit Der große Gatsby ein echtes Feuerwerk.
4: Das war toll.
2: Stimmt, die Einladung zu Gatsbys nächster Party steht unbedingt hin. Gehen. Die Termine finden Sie auf kreuzgangsspiele.de. Viel Spaß wünscht Klaus Seeger, Radio 8.
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time. Es sind noch Monate, bis in München beim Oktoberfest wieder gefeiert wird. Aber schon jetzt steht das Thema Bierzelte wieder vor Gericht, vor dem obersten Landesgericht, um genau zu sein. Warum, weiß mein Kollege Dominik Schweiger gleich in den Nachrichten hier bei uns auf Radio 8.

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1: Ich bin Dominik Schweiger. Fast jede und jeder Zweite geht davon aus, dass die aktuelle Koalition aus Union und SPD vor der nächsten Bundestagswahl in die Brüche geht. Das ist das Ergebnis im ZDF-Politbarometer. Die meisten Befragten glauben außerdem nicht, dass es die Bundesregierung schafft, die Probleme bei den Sozialversicherungen zu lösen. Konkret haben das 74% gesagt. Der ukrainische Präsident Zelensky hat Kreml-Chef Putin ein direktes Treffen in einem neutralen Staat vorgeschlagen für ein Ende des Ukraine-Kriegs. Putin hat in seiner Antwort betont, Deutschland und Europa könnten dabei nicht als Vermittler auftreten, weil sie für ihn Kriegsparteien sind. Ulf Mauder berichtet aus Russland.
2: Der Kreml reagierte prompt auf das neuerliche Gesprächsangebot von Präsident Zelensky. Es bleibt aber bei der bisherigen Linie, dass Kreml-Chef Putin nur in Moskau zu einem solchen Treffen bereit ist. Das lehnt Zelensky ab. Putin selbst zeigte sich hier beim Wirtschaftsforum in St. Petersburg allerdings offen für einen Dialog, um den Krieg zu beenden.
1: Der Streit um die Vergabe der großen Wiesenzelte geht in die nächste Runde vor Gericht. Beim Bayerischen Obersten Landesgericht liegt jetzt eine Beschwerde gegen eine Entscheidung der Vergabekammer Südbayern vor. Dabei geht es um die Frage, ob die Standplätze für die großen Festzelte, also zum Beispiel das Paulaner Festzelt, europaweit ausgeschrieben werden müssen. Der Chef der WE Gutshof GmbH will nämlich selbst künftig eines der großen Festzelte auf der Wiesen betreiben. Die Kritik an den Plänen für eine Pflegereform reißt nicht ab. Kanzleramtschef Frei hat nun das Sparziel der Bundesregierung verteidigt. Bei NTV hat er gesagt, es stehe fest, dass im kommenden Jahr 7,5 Milliarden Euro eingespart werden müssten. Über die konkrete Ausgestaltung könne im Parlament aber noch beraten werden. Die Reformpläne von Gesundheitsministerin Wagen zur Pflege stoßen bei Ländern, Verbänden und Opposition auf teils heftige Kritik. Trotz der Proteste im Land verspricht Mexiko, bei der Fußball-WM sind die Fans sicher. Sie werden eine wunderbare Zeit haben, hieß es. Das hat der mexikanische Außenminister Velasco nach einem Treffen mit Bundesaußenminister Wadephul versprochen. Momentan laufen in Mexiko-Stadt Proteste und Straßenblockaden einer streikenden Lehrergewerkschaft. Die Fußball-WM startet nächste Woche am Donnerstag.
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3: Ich bin Dirk Wagner. Eine Schlägerei mit 6 Leichtverletzten will die Polizei jetzt in Ansbach aufklären. Am Feiertag um etwa 5 Uhr geraten am Herrieder Tor 2 Personengruppen aneinander. Aus einem zunächst verbalen Streit wird schließlich eine Prügelei, bei der 6 Menschen leicht verletzt werden. Zu Hintergründen und dem genauen Tatgeschehen hat die Polizei jetzt Fragen. Wer hier was beobachtet hat, soll sich bitte an die PI in Ansbach wenden.
4: Dankeschön, Dirk, für die Infos. Noch mehr aus Mittelfranken, auch wieder in einer knappen halben Stunde. Und wir schauen aufs Wetter. Da haben wir 15 Grad in Wassertrüdingen. Alexander meldet 17 Grad in Gerhardshofen. Dankeschön. Heute ein Mix aus Sonne, Wolken, bis in den Nachmittag örtlich ein paar Schauer und kleinere Gewitter. Heute Nacht wird's recht frisch mit Tiefstwerten von 5 Grad. Morgen und Sonntag ein Sonne-Wolken-Mix. Morgen Nachmittag kann's vereinzelt noch regnen. Die Temperaturen aber angenehm bei 22 Grad bis 25 am Montag. 13 Uhr und 3 Minuten haben wir es. Radio 8 hier mit dem Verkehrsservice. Auf den mittelfränkischen Straßen ist soweit aber alles ruhig. Blitze habe ich noch für Sie, und zwar auf der B2 von Nürnberg kommend in der Richtung Weißenburg, und zwar kurz vor der Abfahrt Pleinfeld Nord, und Holzinger in Richtung Weißenburg kurz vorm Kreisverkehr in der 70er Zone. Wenn Sie noch mehr gesehen haben, Staus und Blitzer, gerne reinmelden per Telefon oder WhatsApp an die 0981 63 00. Ich sage danke, weiterhin gute Fahrt.
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1: Alter Schwede, war das anstrengend, die Wochen beim Einkaufen. Da waren wieder ein paar Blitzbirner unterwegs. Ich stehe im Discounter beim Obst, braucht zur Strickliesel die Mitarbeiterin. Entschuldigen Sie, sind diese Äpfel vegan? Na, die Filme mit Matt, fand ich geil. Danach war ich noch im Bettenstudio. Ja, ich habe die Faxen dick gehabt und die größte Bettdecke gekauft, die ich gefunden habe, damit ich einmal ein Stück abkriege. Ne? 2,20 Meter im Quadrat. Ratet mal, wer früh zitternd vor Kälte aufgewacht ist und von dem Deckenrap neben mir mit den Worten "Wetter hab ich geschwitzt heute Nacht" begrüßt worden ist. Hey Mädels, das ist nicht lustig. Egal. Und zu guter Letzt war ich noch im Baumarkt. Ihr wisst, es ist der Ort, wo hauptsächlich Monsbilder massenweise Material für ihre zahlreichen Projekte einkaufen, die sie dann mit viel Elan anfangen und nie zu Ende bringen. Nicht lustig, Mädels. Jedenfalls, ich habe ein Ersatzteil für meine Dusche gebraucht, stehe ich im Sanitärbereich und ich habe gedacht, mich holen sie ab. Da gab es tatsächlich, Obacht, einen beleuchteten Toilettenpapierhalter mit Bewegungssensor. Ey, es gibt doch fast nichts mehr, wo KLED rangeklatscht wird, oder? Ich meine, ich weiß schon, es gibt Leute, die sind so hohl, die schauen bei einer Glastür noch durchs Schlüsselloch. Aber wie verstrahlt muss man denn bitte sein, um sich ja flutlich für die Klorollen ins Board zu spaxen? Meine Fresse. Naja, noch 6 Stunden war ich danach endlich wieder aus dem Baumarkt draußen. Was? Warum ich so lange drin war? Naja, sagen wir mal so, und das ist gleichzeitig ein ganz heißer Tipp zum Schluss. Geh niemals mit einem orangefarbenen T-Shirt in ein Obi. Ich kenne jetzt jede Abteilung, hab gefühlt 1000 Fragen gestellt gekriegt und die offenbar kompetent beantwortet. Naja, und jetzt ärgere ich einmal die Wochen im Holzzuschnitt. Verrückt. Bis gleich. 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
1: Ich bin Chiara Bischoff, guten Tag. Eine Schlägerei mit 6 Leichtverletzten will die Polizei jetzt in Ansbach aufklären. Am Feiertag um etwa 5 Uhr geraten am Rieder Tor 2 Personengruppen aneinander. Aus einem Streit wird schließlich eine Prügelei, bei der 6 Menschen leicht verletzt werden. Zu Hintergründen und dem genauen Tatgeschehen hat die Polizei jetzt Fragen. Wer hier etwas beobachtet hat, soll sich bitte an die Polizei Ansbach wenden. Nicht nur eine, sondern gleich 2 fehlende Versicherungen haben die Polizei Feuchtwangen beschäftigt. Zunächst stieß eine Streife auf eine 29-jährige Frau, die mit ihrem E-Scooter in Unterampfrach unterwegs war. Allerdings mit abgelaufenem Versicherungskennzeichen. Kurz darauf fällt dem Beamten auch ein 12-jähriges Kind auf, das ebenfalls ohne gültige Versicherung auf so einem Gefährt unterwegs war. Beide durften nicht weiterfahren. Die Polizei Feuchtwangen ermittelt jetzt sowohl gegen die 39-Jährige als auch die Mutter des Kindes. In diesem Fall ist sie nämlich die Halterin des Fahrzeugs. Schlechter hätten die Voraussetzungen für die Premiere von Der große Gatsby am Abend bei den Kreuzgangsspielen Feuchtwangen kaum sein können. Dauerregen und kühle 12 Grad. Doch der Abend wurde ein voller Erfolg. Nach 2 Stunden Vorstellung im Regen gab es für das Ensemble und das Produktionsteam stehenden Applaus. Intendant und Regisseur Johannes Ketzler zeigte sich überglücklich.
2: Es war ja ein unglaubliches Erlebnis, das tapfere Publikum. Die Schauspielenden waren von einer Kraft und von einer Beseeltheit. Wir haben gegen den Regen angespielt und den Regen wirklich weggespielt. Und es hatte der Regen sogar einen merkwürdigen Zusatzeffekt produziert. Die Bühne hat gespiegelt und diese tollen Kostüme hat man dann immer 2-mal gesehen.
1: Spielplaninfos gibt's auf kreuzgangspiele.de. Das waren sie, die Nachrichten in Franken um halb. 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Heute, da kann es vereinzelt noch ein paar Schauer oder sogar Gewitter geben. Zwischendurch scheint dann auch mal die Sonne bei höchstens um 21 Grad. In der Nacht, da erreichen die Frühwerte bis zu 9 Grad und morgen, da wird es nach und nach immer bewölkter. Abends kann es dann auch wieder regnen bei Temperaturen um 20 bis 23 Grad. Hier ist Radio 8 mit dem Verkehrsservice und das sieht soweit gut aus. Mir liegen keine Meldungen über größere Staus oder Verkehrsbehinderungen vor. Aber 2 Blitzer hätte ich. Einmal auf der B2 von Nürnberg herkommen in Richtung Weißenburg, kurz vor der Abfahrt Pleinfeld Nord. Und dann steht noch einer in Holzingen in Richtung Weißenburg, kurz vorm Kreisverkehr, hier ein 70er Bereich. Vielen Dank an alle, die uns diese Blitzer gemeldet haben. Und sollten Sie auch noch was gesehen haben, Staus, Verkehrsbehinderungen oder eben auch Blitzer, dann rufen Sie doch gerne kurz durch. Oder schreiben uns einfach eine WhatsApp. Beides geht unter der 0981 63 00. Ich sag schon mal vielen Dank und wünsche weiterhin eine gute und vor allem sichere Fahrt.
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1: Blutspendetermin des Bayerischen Roten Kreuzes in Ansbach ist heute von 13.30 Uhr bis 19 Uhr im BRK-Zentrum Henri-Dunant-Straße 10. Außerdem im Rahmen der Veranstaltungsreihe Jazztime 2026 steht heute Jazz Terrace ab 20 Uhr in der Reitbahn 1 auf dem Programm. Infos unter ansbach.de. Dann bis einschließlich Sonntag natürlich das Altstadtfest in Ansbach. Das ganze Programm auf tourismus-ansbach.de. Der Treffpunkt Lebenshilfe Ansbach und das Café Karl laden ein zum spanischen Abend Fiesta de Carlos. Ein sommerlicher Abend mit spanischem Lebensgefühl, Paella, Cocktails, südamerikanischen Rhythmen, Jazz, Latin Freestyle mit Trio Aire Latino von 17 bis 21 Uhr, nämlich im Innenhof der Lebenshilfe, heute in der Karlstraße 7 in Ansbach. Das Landestheater Dinkelsbühl zeigt die Mordskomödie Eine Mordsfreundin von Stephen Moffat um 19.30 Uhr auf der Freilichtbühne am Wehrgang. Christoph Maul mit seinem aktuellen Programm Live und Ungeprobt ist in der 2026er Version zu erleben in Herreden beim Wirtshauskabarett ab 19.30 Uhr im Gasthaus zur Sonne. Tickets gibt's bei der Alten Seilerei Herreden und heute an der Abendkasse. Dann sind die 8. Ritterspiele bis Sonntag in Lichtenau zu erleben mit Ritterturnieren, Lagerleben, Handwerk und Kinderprogramm in der Festung Lichtenau. Öffnungszeiten heute von 13 bis 22 Uhr. Alle Infos und die Zeiten der Ritterturniere gibt's im Netz unter mittelalterfest.net. Schauen wir noch nach Gunzenhausen. Im Rahmen der Gunzenhäuser Samstagskonzerte spielt morgen von 10.30 Uhr bis 13 Uhr Generation auf dem Marktplatz in Gunzenhausen. Übrigens nur, wenn es gutes Wetter gibt, also trockene Witterung. Noch eine Vorankündigung fürs Wochenende. Da ist nämlich Sommerfest der Freiwilligen Feuerwehr und des Männergesangsvereins Östheim am Feuerwehrgerätehaus in Oberöstheim. Morgen ab 19 Uhr gibt es Ehrung und Einweihung des MTW-Fahrzeugs der Freiwilligen Feuerwehr, Fassbier, gegrilltes, Barbetrieb und Live-Musik. Am Sonntag ab 11.30 Uhr ist dann Mittagstisch und ab 14 Uhr Liedbeiträge, Kaffee und Kuchen.
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1: Ich bin Pia Wegner. Kanzleramtschef Frei hat die geplante Pflegereform der Bundesregierung verteidigt. Bei NTV sagte er, es sei entscheidend, dass in den kommenden Jahren gespart werde. Wie das dann genau aussieht, könne im Parlament noch besprochen werden. Frei betonte außerdem, es müsse ein Ausgleich gefunden werden zwischen den Menschen, die auf Leistungen der Pflegeversicherung angewiesen sind, und denen, die sie finanzieren. Die deutschen Autohersteller haben seit Jahresbeginn im internationalen Vergleich an Umsatz verloren. Laut der Beratungs- und Prüfungsgesellschaft EY sind die Erlöse von Januar bis März um 4,3% zurückgegangen. Konkurrenten aus Europa, den USA und Japan konnten ihre Umsätze wiederum steigern. EY sieht die Gründe unter anderem im schwierigeren Umstieg auf die Elektromobilität oder dass zu viel produziert und zu wenig verkauft wird. Der KI-Entwickler Anthropic will beim Wettlauf um immer bessere und leistungsfähigere künstliche Intelligenz auf die Bremse drücken. Der US-Konzern hält eine weltweite Entwicklungspause für sinnvoll. Diese Zeit könnte genutzt werden, um Regeln und gesellschaftliche Strukturen anzupassen. Zudem solle weiter erforscht werden, wie KI dauerhaft im Interesse der Menschen eingesetzt werden kann. Die Abgeordneten im Bayerischen Landtag bekommen ab dem 1. Juli mehr Geld. Die Diäten steigen um 4,1% auf rund 10.600 Euro im Monat. Auch Beamte sollten mehr bekommen, das verschiebt sich jetzt aber um 6 Monate. Dafür gibt's von Beamtenvertretern jede Menge Kritik. Finanzminister Füracker begründet die Verschiebung mit der angespannten Lage im bayerischen Haushalt. Der Countdown läuft. Am Donnerstag geht die Fußball-WM in den USA, Kanada und Mexiko los. Das diesjährige DFB-Trikot ist mit 100 Euro ziemlich teuer. Eine Alternative dazu ist Secondhand. Julian Degler, ist das eine gute Idee?
2: Auch das ist, wie ich finde, eine super Alternative. Die ist dazu auch noch nachhaltig und Retro ist ja sowieso voll im Trend. Da kann ich zum Beispiel auf eBay Kleinanzeigen oder speziellen Secondhand-Online-Plattformen wie Vinted suchen. Da kann ich dann mit etwas Glück für kleines Geld einem gebrauchten Originaltrikot oder anderen Fanshirts noch eine zweite Chance geben.
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3: Mit Chiara Bischoff. In Nürnberg kam es jetzt zu einem handfesten Streit, bei dem auch ein Messer eine Rolle gespielt hat. Wie die Polizei berichtet, wird sie zum Häfnerplatz gerufen, weil es eine Rangelei mit mehreren Personen geben soll. Vor Ort treffen sie auf einen 17-Jährigen, der mit einer Stichverletzung am Boden liegt. Er kommt in ein Krankenhaus. Eine umfangreiche Fahndung führte schließlich zu einem ebenfalls 17-jährigen Tatverdächtigen. Die Staatsanwaltschaft stellte Haftantrag und ein Richter schickte ihn in Untersuchungshaft. Wir werfen einen Blick aufs Wetter bei uns in Mittelfranken. Heute, da kann es vereinzelt noch ein paar Schauer oder sogar Gewitter geben. Zwischendurch scheint dann auch mal die Sonne bei höchstens um 21 Grad. In der Nacht, da erreichen die Frühwerte bis zu 9 Grad und morgen, da wird es nach und nach immer bewölkter. Abends kann es dann auch wieder regnen bei Temperaturen um 20 bis 23 Grad.
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3: Hier ist Radio 8 mit dem Verkehrsservice auf der A6 Heilbronn Richtung Nürnberg. Zwischen dem Kreuz Feuchtwangen-Kreilsheim und Feuchtwangen-Nord. Bitte Vorsicht, hier gab es einen Unfall. Der Standstreifen ist aktuell blockiert. Und dann hätte ich noch 2 Blitzer. Einmal auf der B2 von Nürnberg herkommend Richtung Weißenburg, kurz vor der Abfahrt Pleinfeld-Nord. Und dann wird geblitzt in Holzingen Richtung Weißenburg, kurz vorm Kreisverkehr hier im 70er-Bereich. Vielen Dank an alle fleißigen Blitzerfunker und ich wünsche weiterhin eine gute und vor allem sichere Fahrt.
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1: Ich bin Chiara Bischoff, guten Tag. In Nürnberg kam es jetzt zu einem handfesten Streit, bei dem auch ein Messer eine Rolle gespielt hat. Wie die Polizei berichtet, wird sie zum Häfnerplatz gerufen, weil es eine Rangelei mit mehreren Personen geben soll. Vor Ort treffen sie auf einen 17-Jährigen, der mit einer Stichverletzung am Boden liegt. Er kommt in ein Krankenhaus. Eine umfangreiche Fahndung führte schließlich zu einem ebenfalls 17-jährigen Tatverdächtigen. Die Staatsanwaltschaft stellte Haftantrag und ein Richter schickte ihn in Untersuchungshaft. Eine Schlägerei mit 6 Leichtverletzten will die Polizei jetzt in Ansbach aufklären. Am Feiertag um etwa 5 Uhr geraten am Rieder Tor 2 Personengruppen aneinander. Aus einem Streit wird schließlich eine Prügelei, bei der 6 Menschen leicht verletzt werden. Zu Hintergründen und dem genauen Tatgeschehen hat die Polizei jetzt Fragen. Wer hier etwas beobachtet hat, soll sich bitte an die Polizei Ansbach wenden. In Rothenburg gibt es an diesem Wochenende jede Menge alte Autos zu bestaunen. Denn die 69. internationale deutsche Schnauferl-Rallye steht an. Was die Zuschauer dabei erwartet, das weiß Benjamin Babel. Er ist Präsidiumsmitglied beim Allgemeinen Schnauferl-Club der Gründungsgruppe Nordbayern.
2: 100 Fahrzeuge aus der Zeit von 1906 bis 1981. Wir haben ein rollendes Museum, was durch Rothenburg und durch die Landschaft geschickt wird, mit alleine 45 Vorkriegs- und Messingfahrzeuge. Viele waren dann noch die Einzylinder und es gibt ein Schnauferventil. Und dieses Schnauferventil ist beim Einzylinder obendrauf und hat uns den Namen Schnauferl gegeben.
1: Alle Infos mit Uhrzeiten und genauer Streckenführung gibt's im Netz unter schnauferlrallye2026.de. Das waren sie, die Nachrichten in Franken um halb, Radio 8 regional. Wenn Sie möchten, dann können Sie diese und viele weitere auch gerne nochmal nachlesen. Das geht online oder in der Radio 8 App. Wir werfen einen Blick aufs Wetter bei uns in Mittelfranken. Heute, da kann es vereinzelt noch ein paar Schauer oder sogar Gewitter geben. Zwischendurch scheint dann auch mal die Sonne bei höchstens um 21 Grad. In der Nacht, da erreichen die Frühwerte bis zu 9 Grad und morgen, da wird es nach und nach immer bewölkter. Abends kann es dann auch wieder regnen bei Temperaturen um 20 bis 23 Grad. Hier ist Radio 8 mit dem Verkehrsservice auf der A6 Heilbronn Richtung Nürnberg. Zwischen dem Kreuz Feuchtwangen-Kreilsheim und Feuchtwangen-Nord. Bitte Vorsicht, hier gab es einen Unfall. Der Standstreifen ist aktuell blockiert. Und dann hätte ich noch 2 Blitzer. Einmal auf der B2 von Nürnberg herkommend Richtung Weißenburg, kurz vor der Abfahrt Pleinfeld-Nord. Und dann wird geblitzt in Holzingen Richtung Weißenburg, kurz vom Kreisverkehr hier im 70er Bereich. Vielen Dank an alle fleißigen Blitzerfunker und ich wünsche weiterhin eine gute und vor allem sichere Fahrt.
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1: Und ab ins Wochenende oder einfach weitermachen mit dem langen Wochenende. Ansbach ist mittendrin im Altstadtfest. In Feuchtwangen feiert man Altstadtfest am Wochenende. In Lichtenau laufen die Ritterspiele und Neustadt an der Aisch freut sich auf seine Kirchweih. Viel los zum Finale der Pfingstferien. Ihnen viel Spaß bei allem, was Sie vorhaben.
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1: Ich bin Pia Wegner. Die Lage um die Straße von Hormuz bleibt weiter angespannt. Trotzdem gibt es in Deutschland keine Knappheit bei Treibstoffen. Das hat das Bundeswirtschaftsministerium betont. Weder bei Kerosin noch bei anderen Rohöl- und Mineralölprodukten würden Engpässe drohen. Auch die Europäische Union rechnet nicht mit einer Kerosinknappheit und betont, dass es, was das angeht, kein Risiko für die Reisesaison gäbe. Mehr als jedes zweite Unternehmen in Deutschland setzt inzwischen auf künstliche Intelligenz. Laut dem Münchner IFO-Institut sind das rund 15% mehr als im Vorjahr. Claudia Wächter berichtet.
2: Vor allem große Unternehmen setzen auf KI, kleinere Firmen sind dann noch etwas zurückhaltender. Aber es tut sich was und genutzt werden KI-Tools danach hauptsächlich in der Industrie und ganz konkret dort in der Verwaltung, bei der Datenanalyse, aber mittlerweile auch beim Programmieren. Und mit Blick auf KI und Jobs meinte neulich der Digitalminister der Bundesregierung, wir müssen uns da zusammenraufen.
1: Das Austauschprogramm Erasmus hat einen Meilenstein erreicht. Seit dem Start vor 39 Jahren hat es 1 Million Studierende aus Deutschland gefördert, sprich ihnen zu einem Studien- oder Praktikumsaufenthalt im Ausland verholfen. Am häufigsten haben Studierende diesen laut deutschem akademischen Austauschdienst in Spanien, Frankreich und Italien verbracht. Europaweit haben seit Beginn über 17 Millionen Menschen einen Erasmus-Austausch gemacht. In Amberg in der Oberpfalz haben zwei Passanten einem Mann das Leben gerettet. Ein 47-Jähriger hatte laut Polizei einen medizinischen Notfall, wurde bewusstlos und ist in die Fels gerutscht. Eine Frau und ihr Arbeitskollege haben das mitbekommen und eingegriffen. Der Mann ist in den Fluss gestiegen und hat den Kopf des 47-Jährigen über Wasser gehalten. Die Frau rief währenddessen den Rettungsdienst. Laut Krankenhaus geht es dem Mann inzwischen besser. Taylor Swift ist laut dem Wirtschaftsmagazin Forbes zur reichsten Musikerin der Geschichte aufgestiegen. Und das mit einem geschätzten Vermögen von 2 Milliarden Dollar. Ihr Vermögen hat sich damit seit 2024 verdoppelt. Damals ist sie durch die Eras Tour einfache Milliardärin geworden. Die Tournee hat mit 2,2 Milliarden Dollar Einnahmen die umsatzstärkste Konzerttournee der Geschichte hingelegt.
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3: Mit Chiara Bischoff. Mit einem großen EU-Förderprogramm will der Landkreis Weißenburg-Gunzenhausen sich auf den Klimawandel einstellen und seine Wasserreserven verbessern. Der Kreistag stimmte jetzt mit 42-5 Stimmen für das Programm Live Keep Water for Later, berichtet das Weißenburger Tagblatt. Feuchte Winter, trockene Sommer, heftige Starkregen. Vor diesem Klimaszenario wird es immer wichtiger, Wasser in der Fläche zu halten. Zum Beispiel durch aufgelassene Klärbecken, Güllegruben und revitalisierte Teiche. Auch spezielle Grabensysteme will der Landkreis mit dem Fördergeld testen, genauso wie Agroforst. Die Gesamtinvestitionen liegen bei rund 4 Millionen Euro. Von der EU gibt es 60% an Fördergeldern.
4: Dankeschön, Chiara, für die Infos. Noch mehr aus Mittelfranken dann auch wieder in einer knappen halben Stunde in Franken um halb. Wir schauen aufs Wetter in der Region. Da haben wir 18 Grad in Burg Bernheim. Peter meldet 19 Grad aus Adelshofen. Dankeschön fürs Reinmelden. Heute ein Mix aus Sonne und Wolken, teils noch örtlich Schauer. Heute Nacht wird es dann etwas frisch mit Tiefstwerten von 5 Grad. Morgen und Sonntag ein Sonne-Wolken-Mix. Morgen Nachmittag, da kann es vereinzelt noch regnen. Die Temperaturen aber angenehm bei 22 Grad bis zu 25 Grad dann am Montag. Uhr und 3 Minuten haben wir es. Radio 8 hier mit dem Verkehrsservice. Da ist soweit alles ganz ruhig auf den mittelfränkischen Straßen an diesem Freitagnachmittag. Ein paar Blitze habe ich aber noch für Sie. Und zwar einmal hat sich der Manfred gerade gemeldet. B14 Heilsbronn in Richtung Ansbach auf Höhe Burg Haslach. Dankeschön fürs Melden. Und wir haben auf der B2 einen Blitzer. Und zwar von Nürnberg kommend in Richtung Weißenburg vor der Abfahrt Pleinfeld Nord. Und Holzingen Richtung Weißenburg kurz vorm Kreisverkehr in der 70er-Zone. Wenn Sie noch mehr gesehen haben, Staus und Blitzer, auch gerne reinmelden. Das Ganze geht per Telefon oder WhatsApp an die 0981 63 00. Ich sage danke, weiterhin gute Fahrt.
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4: Kennen Sie das? Oder vielleicht geht es Ihnen gerade auch so. Die Ferien oder der Urlaub, ja, geht so langsam zu Ende und man hat eigentlich keine Motivation, noch irgendwas zu machen und will irgendwie aber trotzdem noch jede Minute ausnutzen, die man noch frei hat. Die Neustädter, die werden das auf jeden Fall tun, also jede Minute ausnutzen, und die haben sich jetzt aber auch freuen können auf das Ende der Ferien, denn das Highlight kommt jetzt erst. Die Neustädter Kerwa geht los und das Ganze heute. Die ganze Stadt ist in Feierlaune und wir sprechen gleich mal mit Neustadts Bürgermeister darüber, wann es dann heute losgeht und was es da alles zu sehen gibt. Bis dahin noch einfach gute Musik für Sie jetzt hier auf Radio 8. Das ist Live It Up.

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0: Simply Red ist das hier auf Radio 8. For Your Babies an diesem Freitagnachmittag. Mittelfranken feiert in zahlreichen Städten aktuell und heute startet schon das nächste Fest. 10 Tage lang geht in Neustadt-Aisch die Kirchweih. Bürgermeister Alexander Müller ist schon im Kerwa-Fieber bei uns heute im Interview. Es geht los heute mit einer Tradition. Die Kirchweih-Fichte wird aufgestellt.
1: Von unseren Fichtenlupfern und Volkstanzgruppe und Musik und Bewirtschaftung am Marktplatz, also an unserem schönen Platz, wo man schön verweihen kann, und an dem Tag ist der Platz bis auf den letzten Platz gefüllt.
0: Ja, und das ist auch verständlich, die Neustädter können so richtig gut feiern und morgen dann der Bieranstich, da wird es dann für Sie ganz spannend.
1: Geben mein Bestes. Ich glaube, es ist ein besonderer Moment, gerade das erste Mal als Bürgermeister im Pavillon zu stehen, das Fass anzustechen und auch viele Leute, die da sind. Also es kommen auch viele, die haben gesagt, oh, ich war da nie da, das war mir zu früh. Aber Alex, jetzt bist du Bürgermeister, jetzt kommen wir. Also ich denke, da wird schon eine große Schar an Menschen zusätzlich kommen, die vorher eher zu späteren Stunden erst am Festplatz angekommen sind.
0: Die Neustädter Kerwa startet schon heute 19 Uhr. Da wird dann die Kirchweihfichte aufgestellt. Morgen um 15 Uhr, da ist dann der Bieranstich ganz offiziell. Wir wünschen viel Spaß beim Feiern.
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Rain and May ist das hier bei uns auf Radio 8. Und zwei Fliegerbomben wurden bei Fürth entdeckt. Chiara Bischoff hat gleich die aktuellen Infos für uns in Franken um halb. 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

0: Und gleich geht's in die 90er. Mit Toni Braxton, Unbreak My Heart, gleich hier auf Radio 8 in voller Länge.
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0: Und bei mir im Studio Chiara Bischoff. Hallo Chiara.
2: Grüß dich, Finn.
0: Am Mittag sind in Unterfürberg bei Fürth gleich zwei Fliegerbomben entdeckt worden.
2: Bei Sondierungsarbeiten auf einem Feld an der Gruber Straße seien die zwei je 50 Kilogramm schweren Fliegerbomben aus dem Zweiten Weltkrieg entdeckt worden, teilt die Polizei Mittelfranken mit. Vor Ort sind aktuell ein Sprengmeisterteam, Feuerwehr und Polizei. Für die Sprengung muss das Gebiet in einem Umkreis von 300 Metern geräumt werden. Davon betroffen sind etwa 300 Menschen. In diesen Minuten werden sie schon in eine Turnhalle gebracht. Wir halten Sie hier auf Radio 8 weiterhin auf dem Laufenden. In Nürnberg kam es jetzt zu einem handfesten Streit, bei dem auch ein Messer eine Rolle gespielt hat. Wie die Polizei berichtet, wird sie zum Häfnerplatz gerufen, weil es eine Rangelei mit mehreren Personen geben soll. Vor Ort treffen sie auf einen 17-Jährigen, der mit einer Stichverletzung am Boden liegt. Er kommt in ein Krankenhaus. Eine umfangreiche Fahndung führte schließlich zu einem ebenfalls 17-jährigen Tatverdächtigen. Die Staatsanwaltschaft stellte Haftantrag und ein Richter schickte ihn in Untersuchungshaft. Es ist eine echte Tradition im Rahmen des Ansbacher Altstadtfests geworden. Der Kinderflohmarkt findet am Samstag und Sonntag in der Pfarrstraße und am Morgelaplatz statt. Teilnehmen können alle Kids und Jugendliche zwischen 6 und 17 Jahren. Standgebühr gibt es keine, auch eine Anmeldung braucht es nicht. Der Flohmarkt hat von 8 bis 13 Uhr geöffnet. Was dann noch übrig sein sollte, dürfen die kleinen Verkäuferinnen und Verkäufer auch gerne am Retzert-Parkplatz als Spende für den Kastanienhof abgeben. Das waren sie, die Nachrichten in Franken um halb, Radio 8 regional. Für Sie auch gerne zum Nachlesen online oder in der Radio 8 App. Ja, und was das Wetter so macht, auf was wir uns da einstellen müssen, das verrät uns jetzt Finn Hornung.
0: Dankeschön, Chiara, für die Infos. Da haben wir 17 Grad in Emskirchen. Aus Dombühl hat sich die Melanie gemeldet, hier aktuell 16 Grad. Heute ein Mix aus Sonne und Wolken, örtlich noch ein paar Schauer unterwegs. Heute Nacht wird es etwas frisch. Die Tiefstwerte sind bei 5 Grad. Morgen und Sonntag dann Sonne-Wolken-Mix. Morgen Nachmittag kann es vereinzelt noch regnen, die Temperaturen aber angenehm bei 22 Grad, bis dann 25 Grad am Montag.
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0: 15 Uhr und 33 Minuten haben wir es. Hier ist Radio 8 mit dem Verkehrsservice. Und da ist soweit alles ruhig auf den Straßen. Ich habe keine Meldungen. Oder habe ich eine Meldung? Mir wird hier was angezeigt. Doch, und zwar auf der A6 Heilbronn Richtung Nürnberg. Zwischen Rot und dem Kreuz Nürnberg Süd. Vorsicht, hier liegen Reifenteile auf der Fahrbahn. Gerade hier reingekommen. Und Blitze haben wir außerdem auch noch. Und zwar auf der B14 Heilsbronn Richtung Ansbach. Und zwar auf Höhe Großhaslach. Dann B2 von Nürnberg kommend Richtung Weißenburg. Kurz vor der Abfahrt Pleinfeld Nord. Und Holzingen wird geblitzt, und zwar Richtung Weißenburg, kurz vorm Kreisverkehr in der 70er-Zone. Dankeschön an Daniel und Manfred fürs Melden. Haben Sie noch mehr gesehen, Staus und Blitzer, können Sie auch gerne reinmelden. Das Ganze geht ganz kostenlos per Telefon oder WhatsApp an die 0981 63 00. Gute Fahrt.
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0: Also Mittelfranken ist gerade so richtig in Feierlaune. Wir hatten es gerade schon, Neustadt-Aisch ist reingestartet oder startet heute Abend rein mit der Kirchweih. Und ab morgen geht dann schon das nächste Fest los, und zwar in Feuchtwangen, Altstadtfest. In der Stadt, da wird schon fleißig vorbereitet heute. Morgen geht es dann offiziell los, ab 16 Uhr. Und ich spreche gleich dann nochmal mit Wolfgang Guttropf. Er ist der Veranstaltungsmanager vor Ort und kennt sich bestens auf dem Fest, also gerne dranbleiben hier bei uns auf Radio 8. Dazu gibt es jetzt nämlich noch die Musik, unser besonderer Song der Stunde. Das ist Toni Braxton, Unbreak My Heart, an diesem Freitag.

0: Follow Me ist das hier bei uns auf Radio 8 am Freitagnachmittag. Es gibt zwei Möglichkeiten, die man hat, wenn der Urlaub zu Ende ist. Entweder man ist traurig und genervt, bald wieder zu arbeiten, oder die viel bessere Option, jede letzte Sekunde noch ausnutzen. Und das können wir machen in Feuchtwangen. Da wird nämlich gerade aufgebaut für das Altstadtfest morgen Nachmittag. Bei mir jetzt Wolfgang Guttropf, der Veranstaltungsmanager. Wie geht's denn morgen los?
1: Am Samstag beginnt das Altstadtfest um 16 Uhr traditionell mit dem Einmarsch des Spielmannszuges und der Eröffnung durch den Bürgermeister und dem Vorsitzenden des Gewerbevereins. Anschließend ist die Blaskapelle Tönhofen am Start. Die spielen dann bis 19 Uhr und ab 19:15 spielt dann Martin Lenz und um 21 Uhr ist dann die Band Karabum dran, die dann bis in die Nacht rocken fürs junge Publikum.
0: Also da ist schon richtig viel los und Sie sagen, die Kids, die kann man auch mit einpacken?
1: Die Schauspieler des Kinderstücks Die kleine Hexe sind unterwegs ab Sonntag 14 Uhr. Ab 14.30 Uhr werden sie dann auf der Kreuzgangbühne gemeinsam singen und im Anschluss wird es noch Bilder mit den Schauspielern geben und ein Kinderschminken. Es wird ein Kinderkarussell geben. Der Zauberer Ernesto wird für die Kinder Luftballons basteln. Es wird ein Kinderbasteln bei Bürohaus Sommers sein. Stelzenläufer sind in der Stadt unterwegs.
0: Also zum Feiern für einen Tag mit den Kids oder einfach um die Musik zu genießen und Freunde treffen, dann einfach morgen nach Feuchtwangen zum Altstadtfest. 16 Uhr geht's los.

0: Ray Garvey ist das hier auf Radio 8 um 15.50 Uhr.
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2: Und ab ins Wochenende oder einfach weitermachen mit dem langen Wochenende. Ansbach ist mittendrin im Altstadtfest. In Feuchtwangen feiert man Altstadtfest am Wochenende. In Lichtenau laufen die Ritterspiele und Neustadt an der Aisch freut sich auf seine Kirchweih. Viel los zum Finale der Pfingstferien. Ihnen viel Spaß bei allem, was Sie vorhaben.
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1: Ich bin Pia Wegner. Wohnen in Bayern wird immer teurer. In den letzten 10 Jahren sind die Neumieten laut Bundesregierung im Schnitt um mehr als 4% gestiegen. Am teuersten bleibt es in der Stadt München, gefolgt von den Landkreisen München und Starnberg. Den stärksten Anstieg bei Neuvermietungen hat aber Bamberg hingelegt, nämlich mit einem Plus von 25% in einem Jahr. Auf Platz 2 liegt der Kreis Unterallgäu, Platz 3 ist die Stadt Fürth. Böllerwürfe, Raketenbeschuss und immer wieder Gewalt. Die Deutsche Bahn reagiert auf zunehmende Risiken für ihre Sicherheitskräfte und testet deshalb in Berlin jetzt Schutzhelme für spezielle Einsatzteams. Zoe Tassovali berichtet.
2: Sie sehen aus wie kleine schwarze Polizeihelme mit herunterklappbarem Visier. Zum Standard sollen diese Helme aber nicht werden. Sie sollen nur dann zum Einsatz kommen, wenn eine Lage zu eskalieren droht. Bewährt sich der Test in Berlin, könnten die Helme ab dem kommenden Jahr bundesweit eingeführt werden. Die Bahn setzt außerdem auf mehr Sicherheitspersonal, Bodycams und zusätzliche Deeskalationstrainings.
1: Die Folgen des Iran-Kriegs haben wir in Deutschland vor allem an der Zapfsäule gemerkt. Sprit ist ja deutlich teurer geworden. Laut einer Greenpeace-Analyse haben Ölkonzerne in Deutschland allein im Mai rund 700 Millionen Euro zusätzlichen Gewinn gemacht. Seit März würden sich die Zusatzgewinne auf 2,4 Milliarden Euro summieren, heißt es. Zum Vergleich, der Tankrabatt hat den Steuerzahler rund 1,6 Milliarden Euro gekostet. Die geplante Pflegereform von Bundesgesundheitsministerin Waken stößt auf viel Kritik. Auch der Landkreistag ist alles andere als zufrieden. Die Kommunen befürchten, dass Kosten auf sie abgewälzt werden könnten. Bei einem kommunalen Defizit von 30 Milliarden Euro sei das für Landkreise, Städte und Gemeinden nicht leistbar, so Landkreistagspräsident Brötel in den Zeitungen der Mediengruppe Bayern. Deutschlands DFB-Elf hat bei der Fußballweltmeisterschaft keine Chance auf den Titel. Das glaubt eine große Mehrheit laut einer repräsentativen Umfrage fürs ZDF. Nur 15% glauben daran, dass Deutschland Weltmeister wird. Für Freude hingegen hat ein Fehler auf der FIFA-Website bei rund 60 Fans gesorgt. Sie haben ihre Tickets nämlich kostenlos bekommen. Inzwischen hat der Verband sich aber gemeldet und will das Geld nachträglich haben.
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3: Mit Chiara Bischoff. Es ist zwar ein Mini-Bagger, aber sein Wert ist durchaus stattlich. Unbekannte haben in Wassertrüdingen einen solchen Mini-Bagger gestohlen. Laut Polizei stand das Gefährt der Marke Yamaha auf einem Abstellplatz am Erlenweg. Zwischen Samstag und Dienstag muss jemand ihn gestohlen haben, wahrscheinlich mit einem Transportfahrzeug. Der Zeitwert des Mini-Baggers liegt im fünfstelligen Bereich. Die Kripo Ansbach ermittelt und hofft auf Zeugenhinweise.
4: Dankeschön, Chiara, für die Infos und noch mehr aus Mittelfranken. Auch wieder in einer knappen halben Stunde in Franken um halb oder schon jetzt zum Nachlesen alles im Netz oder in der App auf radio8.de. Und wir schauen aufs Wetter. 18 Grad haben wir da in Dietersheim. 17 Grad meldet uns der Michael aus Schopfloch. Dankeschön. Heute ein Mix aus Sonne und Wolken, teils noch örtlich Schauer unterwegs. Heute Nacht wird es dann etwas frisch. Die Tiefstwerte liegen bei 5 Grad. Morgen und Sonntag dann Sonne-Wolken-Mix. Morgen Nachmittag kann es vereinzelt noch regnen. Die Temperaturen aber angenehm bei 22 bis 25 Grad dann am Montag. 16 Uhr und 3 Minuten haben wir es. Hier ist Radio 8 mit dem Verkehrsservice für die mittelfränkischen Straßen. Und da ist soweit alles ruhig auf den Straßen. Ich habe keine größeren Meldungen für Sie. Einen Blitzer habe ich aber noch, und zwar B14 Heilsbronn Richtung Ansbach auf Höhe Großhaslach. Dankeschön an Manfred fürs Melden. Haben Sie noch mehr gesehen? Staus und Blitzer? Können Sie auch gerne reinmelden. Das Ganze geht per Telefon oder WhatsApp ganz kostenlos unter der 0981 63 00. Ich sage danke vorab und wünsche weiterhin gute Fahrt Ihnen.
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4: So, und ich würde sagen, fürs Wochenende starten wir direkt rein in die 80er. Schnappen Sie sich ein bisschen Popcorn und legen Sie sich auf die Couch. Gut, gerade ein bisschen schwierig, wenn Sie im Auto sitzen. Aber wir wollen jetzt ein bisschen in die Nostalgie mit den Ghostbusters und dem Titelsong von Ray Parker Jr. Das gibt's jetzt hier bei uns. Ghostbusters heißt der Song auch. Einfach gute Musik an diesem Freitagnachmittag. Mein Name ist Finn Hordung. Schön, dass ihr bei uns mit dabei seid.

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1: Also, es hat ja eigentlich einen Grund, warum man die Freilichtbühne im Theater nicht irgendwie im Herbst aufmacht. Es ist kalt, es regnet, eigentlich unschön. Aber wenn man sich so die Premiere von gestern anschaut, in den Kreuzgangsspielen in Feuchtwangen, ja, dann könnte man eigentlich doch mal darüber nachdenken, auch im Winter aufzumachen. 12 Grad und Regen und trotzdem Full House bei der große Gatsby. Kollege Klaus Seeger war mittendrin.
2: Da saßen wir nun verpackt in unseren Plastikregenhüllen, schauten betröppelt, die Bühne pitschnass und überall tropfte und triefte es.
3: Wir sind ja alle wahnsinnig, dass wir da 2 Stunden uns hinsetzen und zuschauen,
2: sagt Intendant Johannes Ketzler. Der hatte sich die Entscheidung nicht leicht gemacht. Draußen spielen und dem Publikum echt was zumuten oder ins Trockene in die Stadthalle flüchten. Das Ensemble wollte aber unbedingt auf die nasse Freilichtbühne.
3: Es war ja ein unglaubliches Erlebnis.
2: Für alle, für das Ensemble und für das Publikum. Es wurde ein besonderer Abend, an den man sich in der Geschichte der Kreuzgangsspiele sicher noch lange erinnern wird. Stehende Ovationen und Bravo-Rufe für eine große Produktion.
3: Nehmen sind es ja eh nicht, da sind ja eh alles Kämpferinnen und Kämpfer. Und die wollen es wissen. Nee. Denen macht so ein Regen dann letzten Endes nichts aus.
2: Dieser Gatsby ist eine geheimnisvolle Figur. Stinkreich, seine Partys sind legendär und doch ist er einsam. Auf der Suche nach Liebe entpuppt sich Stück für Stück die ganze Dramatik dieser Figur. Grandios gespielt von Lennart Mathiesen.
4: Es ist eigentlich schön zu sehen, dass das Geld überhaupt gar nicht einen Menschen ausmacht, sondern die Leute, die einen umgeben. Und ob man Freunde hat und ob man Liebende hat. Von Geld kann man sich zwar vieles kaufen, aber nicht diese essentiellen Dinge.
2: Das Schicksal von Gatsby berührt. Man bewegt sich mit Blick auf seine tragische Figur zwischen Bewunderung und Verachtung. Doch keine Angst, die Inszenierung, sie will berühren, aber vor allem auch unterhalten, sagt Intendant und Regisseur Johannes Ketzler.
3: Wir wollen, dass die Menschen beseelt aus dem Theater gehen und wir haben uns wirklich angestrengt, dass das auch gelingt.
2: Starke Musik, wunderbare Tänze, aufwendige Kostüme, herrlicher Glitter. Alles mit Wow-Effekt und bei Lennart Mathiesen mit der Erkenntnis.
4: Aber es ist beruhigend zu sehen, dass es bei Regen gut funktioniert.
2: Ja, und jetzt hofft man in Feuchtwangen natürlich auf einen schönen Sommer.
3: Also wow, das wird sicher jedes Mal ein ganz, ganz großes Erlebnis.
2: Die Kreuzgangsspiele zünden mit der große Gatsby ein echtes Feuerwerk.
4: Es war toll.
2: Stimmt, die Einladung zu Gatsbys nächster Party steht. Unbedingt hingehen. Die Termine finden Sie auf kreuzgangsspiele.de. Viel Spaß wünscht Klaus Seeger, Radio 8.
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0: Couldn't Get It Right, die Climax Blues Band hier bei uns auf Radio 8. Tja, mit der Drohne fliegen ist an sich eine coole Sache, außer man verstößt halt gegen sämtliche Regeln. Was ein Ansbacher alles falsch gemacht hat, sagt uns gleich Chiara Bischoff in Franken um halb, Radio 8 regional.
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0: gleich Stevie Wonder hier mit dem besonderen Song. Superstition gleich bei uns auf Radio 8.
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0: Und bei mir im Studio Chiara Bischoff. Hallo Chiara.
2: Grüß dich.
0: Am Mittag sind in Unterfürberg bei Fürth gleich zwei Fliegerbomben entdeckt worden.
2: Die zwei je 50 Kilogramm schweren Fliegerbomben aus dem Zweiten Weltkrieg sind bei Sondierungsarbeiten auf einem Feld an der Gruber Straße entdeckt worden. Das teilt die Polizei.

0: bei Mittelfranken mit. Ein Sprengmeisterteam ist bereits vor Ort. Für die Sprengung muss das Gebiet in einem Umkreis von rund 300 Metern geräumt werden. Davon betroffen sind etwa 300 Menschen. Feuerwehr, Rettungsdienst und THW haben um 16 Uhr mit der Evakuierung begonnen. Aktuell kommt es auch schon auf der Bahnstrecke zwischen Würzburg und Nürnberg zu Einschränkungen. Laut Deutscher Bahn sind die Linien RB12, RE10 und die S6 betroffen. Die Bahn plant bereits einen entsprechenden Ersatzverkehr. Die Stadt hat auch schon einen Live-Ticker unter fürth.de eingerichtet. Am Ansbacher Boxberg war eine Anwohnerin jetzt sehr aufmerksam. Sie ruft die Polizei, weil eine Drohne über ihrem Anwesen fliegt. Eine Streife kann dann auch den Piloten finden. Bei ihm und dem Gerät gibt es gleich mehrere Probleme. Unter anderem war die Kennzeichnung unzureichend. Er durfte nicht über fremde Häuser fliegen und außerdem war er erheblich betrunken. Ihn erwartet jetzt eine Anzeige. Schlechter hätten die Voraussetzungen für die Premiere von Der große Gatsby am Abend bei den Kreuzgangsspielen Feuchtwangen kaum sein können. Dauerregen und kühle 12 Grad. Doch der Abend wurde ein voller Erfolg. Nach 2 Stunden Vorstellung im Regen gab es für das Ensemble und das Produktionsteam stehenden Applaus. Intendant und Regisseur Johannes Ketzler zeigte sich überglücklich.
1: Es war ja ein unglaubliches Erlebnis, das tapfere Publikum. Die Schauspielenden waren von einer Kraft und von einer Beseeltheit. Die haben gegen den Regen angespielt und den Regen wirklich weggespielt. Und es hatte der Regen sogar einen merkwürdigen Zusatzeffekt produziert. Die Bühne hat gespiegelt und diese tollen Kostüme hat man dann immer zweimal gesehen.
0: Alle Spielplaninfos gibt's auf kreuzgangsspiele.de. Soweit Franken um halb Radio 8 regional. Wenn Sie möchten, dann lesen Sie sich doch alle Nachrichten gerne in Ruhe nochmal durch. Das geht online oder in der Radio 8 App. Ja, und hier geht's jetzt weiter mit den Wetteraussichten und Finn Hornung.
2: Ja, und Chiara, du kannst dich freuen, die Sonne ist da. Noch perfektes Wetter fürs Altstadtfest heute.
0: Das stimmt.
2: Gerade hier rausgekommen. Wir haben außerdem 18 Grad in Wolframs-Eschenbach aus Ipsheim. Da hat sich die Sarah gemeldet. Auch 18 Grad haben wir hier aktuell. Heute ein Mix, wie gesagt, aus Sonne und Wolken. Gegen Abend kommt auch in großen Teilen von Mittelfranken noch die Sonne raus. Heute Nacht wird es dann etwas frisch. Da haben wir Tiefstwerte von 5 Grad. Morgen und Sonntag dann auch wieder ein Sonne-Wolken-Mix. Morgen Nachmittag, da kann es vereinzelt noch ein bisschen regnen. Die Temperaturen aber ganz angenehm bei 22 Grad. 25 Grad bekommen wir dann am Montag. Uhr und 33 Minuten haben wir es. Hier ist Radio 8 mit dem Verkehrsservice und da ist soweit alles ruhig auf den mittelfränkischen Straßen. Keine größeren Meldungen für Sie. Blitze habe ich aber noch einen und zwar auf der B14 Heilsbronn in Richtung Ansbach und zwar auf Höhe Großhaslach. Dankeschön an Manfred und Renate. Haben Sie noch mehr gesehen? Staus und Blitzer können Sie auch noch gerne reinmelden. Das Ganze geht per Telefon oder WhatsApp. Unter der 0981 63 00. Ich sage danke, wünsche weiterhin gute Fahrt Ihnen.
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2: Und wir gehen gleich ins 8. Jahrhundert vor Christus. Nein, nicht mit unserer Musik, keine Sorge, da geht's nur zurück in die 70er. Aber das 8. Jahrhundert vor Christus war die Zeit, in der das Römische Reich begann. Ja, und was wir bis heute alles noch von den Römern sehen können, das wollen wir gleich mal wissen. Von Dr. Matthias Pausch. Er arbeitet im Limmeseum in Rufenhofen. Und da gibt's ab morgen einen ganz besonderen Markt, wo wir mal vorbeischauen sollten. Jetzt aber erstmal ein bisschen näher wieder an unsere Zeit. Hier kommt Stevie Wonder mit Superstition. Das ist einfach gute Musik für Ihren Freitagnachmittag hier auf Radio 8. Mein Name ist Finn Hornung. Schön, dass Sie dabei sind.

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1: Also ich weiß nicht, wie es Ihnen geht, aber wenn man so von den Römern hört, klingt das immer so ein bisschen trocken irgendwie. Ja, die waren halt auch mal da. Aber wenn man dann da so ein bisschen tiefer reingeht und sich vorstellt, dass schon vor mehr als 2500 Jahren ein gigantisches Reich aufgebaut wurde, was teils ja schon die Sitten und Normen hatte, die wir bis heute übernommen haben, ist das schon irgendwie faszinierend. Und wir können in dieses Thema ab morgen so richtig eintauchen, und zwar im Lemeseum beim Handwerk. Markt. Leiter Dr. Matthias Pausch.
2: Da sind wieder die Gladiatoren aus Berlin mit dabei, eine Korbflechterin ist dabei, ein Schmied wird voraussichtlich dabei sein. Traditionell ist unser Schuster dabei, der kommt schon zum fünften Mal. Das ist auch jetzt das fünfte Mal, dass wir das Ganze machen. Die Soldaten sind natürlich mit dabei. Neu sind dann die Wörnitzkelten hier aus der Gegend mit dabei. Eine Gruppe, die das vorrömische Leben, das es so zur Römerzeit noch ein bisschen gab und das dann so ein bisschen mit den Römern verschmolzen ist, auftreten.
1: Ja, und ich sag's Ihnen, mit den Gladiatoren, da wird's wirklich richtig spannend. Das wird dann vor Ort wirklich alles richtig detailgetreu nachgespielt, wie halt eben damals gelebt wurde. Also kann ich nur empfehlen, sich das mal anzuschauen, morgen und am Sonntag im Lemeseum Hofenhofen.
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0: Das sind die Dire Straits, Walk of Life, an diesem Freitagnachmittag hier auf Radio 8. Einfach gute Musik.
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2: 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Ansbach ist mittendrin im Altstadtfest. In Feuchtwangen feiert man Altstadtfest am Wochenende. In Lichtenau laufen die Ritterspiele und Neustadt an der Aisch freut sich auf seine Kirchweih. Viel los zum Finale der Pfingstferien. 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
1: Ich bin Pia Wegner. Pflege kostet viele Betroffene bereits ein Vermögen. Jetzt gibt es Streit um die geplante Reform von Gesundheitsministerin Waken. Kritiker befürchten, dass Pflegebedürftige und ihre Familien künftig länger auf finanzielle Entlastungen warten müssen. Zoe Tassovalli berichtet.
2: Genau davor warnt auch der Deutsche Städtetag. Präsident Jung sagt, viele Menschen könnten die hohen Kosten für einen Pflegeplatz schon jetzt nicht allein stemmen. Dann müssten häufig die Kommunen einspringen. Die Reform sieht unter anderem vor, dass Entlastungen für Heimbewohner später greifen als bisher.
1: Anfang Februar hatte der tödliche Angriff auf einen Zugbegleiter bei Kaiserslautern bundesweit für Entsetzen gesorgt. Die Bahn setzt seitdem auf extra Sicherheitsmaßnahmen wie Bodycams oder mehr Sicherheitspersonal. Bald könnten da jetzt noch Schutzhelme dazukommen, und zwar solche, wie sie bei der Bundespolizei genutzt werden. Noch bis Dezember testet die Bahn die Helme bei ihrer mobilen Unterstützungsgruppe in Berlin. Bayerische Lehrkräfte sollen Antisemitismus rechtzeitig erkennen und besser dagegen vorgehen können. Und das soll durch Fortbildungen gelingen. Genau das fordert jetzt die SPD. Außerdem soll es Unterrichtsmaterial zur Prävention geben und klare Anlaufstellen für betroffene Schülerinnen und Schüler. Erst im Februar hatte eine Studie gezeigt, dass fast alle jüdischen Jugendlichen bereits antisemitische Erfahrungen in Schule und Freizeit gemacht haben. Mehr als jedes zweite Unternehmen in Deutschland setzt inzwischen auf künstliche Intelligenz. Das zeigt eine Umfrage des Münchner IFO-Instituts. Im vergangenen Jahr lag der Anteil noch bei knapp 41%, also 15% weniger als jetzt. Besonders stark verbreitet ist KI in der Industrie. Dort nutzen bereits knapp 59% der Betriebe die KI-Anwendungen. Auch im Dienstleistungssektor ist der Einsatz mit 56% weit verbreitet. Mal schnell zum Telefon greifen und einfach anrufen. Das machen immer weniger Menschen in Deutschland. Wie die Bundesnetzagentur mitgeteilt hat, lag die Zahl der Gesprächsminuten letztes Jahr bei rund 47 Milliarden Minuten, also 10 Milliarden weniger als noch 2024. Auch übers Handy wurde weniger telefoniert, dafür hat's mehr Videocalls gegeben und auch das verbrauchte Datenvolumen ist gestiegen.
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3: Mit Chiara Bischoff. In Nürnberg kam es jetzt zu einem handfesten Streit, bei dem auch ein Messer eine Rolle gespielt hat. Wie die Polizei berichtet, wird sie zum Häfnerplatz gerufen, weil es eine Rangelei mit mehreren Personen geben soll. Vor Ort treffen sie auf einen 17-Jährigen, der mit einer Stichverletzung am Boden liegt. Er kommt in ein Krankenhaus. Eine umfangreiche Fahndung führte schließlich zu einem ebenfalls 17-jährigen Tatverdächtigen. Die Staatsanwaltschaft stellte Haftantrag und ein Richter schickte ihn in Untersuchungshaft.
4: Dankeschön, Chiara. Für die Infos noch mehr aus Mittelfranken, dann auch wieder in einer knappen halben Stunde. Oder schon jetzt für Sie zum Nachlesen in der Radio 8 App oder auf radio8.de. Wir schauen aufs Wetter in der Region, da haben wir 16 Grad in Polsingen. Martin meldet 18 Grad aus Rothenburg. Dankeschön. Heute ein Mix aus Sonne und Wolken. Nachts, da wird es dann etwas frisch. Die Tiefstwerte liegen bei 5 Grad. Morgen und Sonntag ein Sonne-Wolken-Mix. Morgen Nachmittag, da kann es vereinzelt noch regnen. Die Temperaturen aber recht angenehm bei 22 Grad. Bis zu 25 Grad bekommt es dann am Montag. 17 Uhr und 3 Minuten haben wir es. Radio 8 hier mit dem Verkehrsservice. Da ist soweit aber alles ruhig auf den mittelfränkischen Straßen. Blitzer habe ich noch einen für Sie, und zwar auf der B14 Heilsbronn Richtung Ansbach, und zwar auf Höhe Großhaslach. Danke an Manfred und Renate fürs Melden. Wenn Sie noch was gesehen haben, Staus und Blitzer, gerne auch einmelden. Das Ganze geht per Telefon oder WhatsApp an die 0981 63 00.
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4: Waren Sie schon mal in so einem richtig alten Auto gesessen? Also irgendwie so aus den 80ern, 90ern? Ich glaube, davon kann jeder von uns mithalten. Also in einem Auto von den 80ern oder 90ern. Aber wenn es dann in die ältere Sparte geht, also so aus den 20er Jahren oder 30er Jahren, da wird es schon sehr faszinierend. Und genau solche Autos können wir uns aktuell anschauen, und zwar in Rothenburg. Und die stehen da nicht rum, nein, die fahren recht große Strecken sogar. Wo es lang geht, das schauen wir uns gleich mal zusammen an, direkt nach einfach guter Musik für einen Freitagabend. Das ist Paul Simon, You Can Call Me Al auf Radio 8.

0: Aerosmith, I don't want to miss a thing, an diesem Freitagnachmittag hier bei uns auf Radio 8. Wir haben 17 Uhr und 17 Minuten. In Rothenburg, da können wir so eine richtig schöne Zeitreise machen morgen. Dieses Wochenende ist nämlich die Schnauferrallye. Sagt Ihnen jetzt nichts? Im Prinzip kommen da ganz viele Oldtimer-Autos, also so richtig alte Fahrzeuge, und die fahren dann auch zusammen durch die Region. Benjamin Babel kennt sich aus, er ist Präsidiumsmitglied beim ASC, der Gründungsgruppe Nordbayern.
1: Diesmal erleben Sie 100 Fahrzeuge aus der Zeit von 1906 bis 1981. Wir haben einen Fahrzeugpark, ein rollendes Museum, was durch Rothenburg und durch die Landschaft geschickt wird, mit alleine 45 Vorkriegs- und Messingfahrzeuge. Erkennbar an den Messingkühlern und Messinglampen.
0: Und was bedeutet denn eigentlich Schnauferl?
1: Es gibt ein Schnauferventil bei den ersten Fahrzeugen. Und dieses Schnauferventil ist beim Einzylinder oben drauf und hat uns den Namen Schnauferl gegeben.
0: Okay, jetzt wissen wir schon mal Bescheid. Und ihr fahrt ja jetzt dann eine ganz bestimmte Strecke. Für alle, die da entlang wohnen, haben Sie noch einen Wunsch, haben Sie mir gesagt.
1: Setzt euch vor eure Häuser, stellt euch an die Straßen und winkt uns zu. Wir freuen uns darüber und werden uns auch dementsprechend dankbar zeigen. Und ich glaube, das ist für jedes Kind, für jeden Vater und für jeden Opa eine tolle Geschichte, denn jeder wird Erinnerungen mit sich führen.
0: Ja, und heute sind sie ja bereits schon wieder zurück in Rothenburg, aber morgen gibt's noch mal zwei Touren. Die große, die führt Richtung Baden-Württemberg, und die kleine direkt durch Mittelfranken. Also ich kann da nur empfehlen, mal auf deren Webseite vorbeizuschauen. Da steht nämlich ganz genau, wo es lang geht. Einfach mal ASC Rallye Rothenburg im Internet eingeben. Da findet man dann alle Infos und wie gesagt den genauen Plan.

0: Und da habe ich eine kleine Meldung für alle Autofahrer auf der B2 Nürnberg Richtung Weißenburg zwischen Röttenbach Süd und Pleinfeld Nord. Vorsicht, hier hat's gekracht. Das sind aktuell auch Personen auf der Fahrbahn. Hier kann es also noch zu Behinderungen kommen. Weiterhin gute Fahrt.
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0: John Wade mit Missing You hier bei uns auf Radio 8 und wir bleiben in den 80ern gleich. Forever Young, Alphaville gleich mit dem besonderen Song der Stunde hier auf Radio 8.
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0: Und bei mir im Studio Chiara Bischoff. Hallo Chiara.
2: Hallo Finn.
0: Es gibt ein klares Ja für ein Pilotprojekt.
2: Mit einem großen EU-Förderprogramm will der Landkreis Weißenburg-Gunzenhausen sich auf den Klimawandel einstellen und seine Wasserreserven verbessern. Der Kreistag stimmte jetzt mit 42-5 Stimmen für das Programm Live Keep Water for Later, berichtet das Weißenburger Tagblatt.
3: Feuchte Winter, trockene Sommer, heftige Starkregen. Vor diesem Klimaszenario wird es immer wichtiger, Wasser in der Fläche zu halten. Zum Beispiel durch aufgelassene Klärbecken, Güllegruben und revitalisierte Teiche. Auch spezielle Grabensysteme will der Landkreis mit dem Fördergeld testen, genauso wie Agroforst. Bei Dornhausen soll diese Kombination aus Baumbewuchs und Landwirtschaft entstehen. Die Gesamtinvestition

0: Investitionen liegen bei rund 4 Millionen Euro. Von der EU gibt es 60% an Fördergeldern.
1: Am Mittag sind in Unterführberg bei Fürth gleich zwei Fliegerbomben entdeckt worden. Die zwei je 50 Kilogramm schweren Fliegerbomben aus dem Zweiten Weltkrieg sind bei Sondierungsarbeiten auf einem Feld an der Gruberstraße entdeckt worden, teilt die Polizei Mittelfranken mit. Ein Sprengmeisterteam ist schon vor Ort. Für die Sprengung muss das Gebiet in einem Umkreis von rund 300 Metern geräumt werden. Davon betroffen sind etwa 300 Menschen. Feuerwehr, Rettungsdienst und THW haben bereits mit der Evakuierung begonnen. Um 18 Uhr wird voraussichtlich mit der Entschärfung begonnen. Für aktuelle Infos hat die Stadt einen Live-Ticker unter fürth.de eingerichtet. In Rothenburg gibt es an diesem Wochenende jede Menge alte Autos zu bestaunen. Denn die 69. internationale deutsche Schnauferl-Rallye steht an. Was die Zuschauer dabei erwartet, das weiß Benjamin Babel. Er ist Präsidiumsmitglied beim Allgemeinen Schnauferl-Club der Gründungsgruppe Nordbayern.
2: 100 Fahrzeuge aus der Zeit von 1906 bis 1981. Wir haben ein rollendes Museum, was durch Rothenburg und durch die Landschaft geschickt wird, mit alleine 45 Vorkriegs- und Messingfahrzeuge. Viele waren dann noch die Einzylinder und es gibt ein Schnauferventil. Und dieses Schnauferventil ist beim Einzylinder obendrauf und hat uns den Namen Schnauferl gegeben.
1: Alle Infos mit Uhrzeiten und genauer Streckenführung gibt's im Netz unter schnauferlrallye2026.de. Das waren sie auch schon, die Nachrichten in Franken um halb Radio 8 Regional. Für Sie wie immer auch gerne zum Nachlesen auf radio8.de oder in unserer Radio 8 App. Ja, und jetzt kommt hier Finn Hornung mit den Wetteraussichten.
3: Dankeschön, Chiara, für die Infos. 19 Grad haben wir da aktuell in Dürrwangen. Renate, die meldet 19 Grad auch aus Oberickelsheim. Heute ein Mix aus Sonne und Wolken. Heute Nacht dann recht frisch bei Tiefstwerten von 5 Grad. Morgen und Sonntag ein Sonne-Wolken-Mix. Morgen Nachmittag, da kann es vereinzelt noch ein bisschen regnen, die Temperaturen aber angenehm bei 22 bis 25 Grad dann am Montag. 17 Uhr und 33 Minuten haben wir's. Hier ist Radio 8 mit dem Verkehrsservice. Da habe ich eine Meldung und zwar von der B2 Nürnberg Richtung Weißenburg zwischen Röttenbach Süd und Pleinfeld Nord. Hier hat's gekracht, da läuft aktuell die Unfallaufnahme. Vorsicht, hier sind Personen auf der Fahrbahn. Blitzer habe ich außerdem noch einen und zwar auf der B14 Heilsbronn in Richtung Ansbach auf Höhe Großhaslach. Danke an Manfred und Renate fürs Melden. Wenn Sie noch mehr gesehen haben, Staus und Blitzer, gerne reinmelden per Telefon oder WhatsApp an die 0981 63 00. Weiterhin gute Fahrt.
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3: So, Chiara, würdest du, wenn du die Möglichkeit hättest, für immer jung bleiben wollen?
1: Oh, das ist eine schwere Frage. Ja. Ich glaube, für immer, weiß ich jetzt nicht so genau. Ich glaube eher nicht für immer.
3: Schwierig, oder? Irgendwie ist es doch, also irgendwann, also wenn du so dieses Wort für immer, also dieses immer in den Raum stellst, dann muss man sich auch den Konsequenzen bewusst sein.
1: Ja, vielleicht die Optik von jetzt, aber vielleicht das Wissen von in ein paar Jahren, das wäre vielleicht, glaube ich, so
3: ganz gut. Ich weiß auch nicht, also es ist so ein Ding. Ich glaube, man möchte auch einfach irgendwann nicht mehr alles unbedingt miterleben das wollen, stimmt, was noch so kommt. Aber das ist eigentlich auch so ein bisschen melancholisch angehaucht, diese Frage, und genauso melancholisch klingt auch dieser Song, der jetzt unser besonderer Song der Stunde ist. Hier auf

0: Sane und Sia sind das Dusk Till Dawn hier bei uns auf Radio 8. In weniger als einer Woche geht's los. Die Besten der Besten treten gegeneinander an. Ganz Deutschland wird wieder mitfiebern bei der Fußball-Weltmeisterschaft 2026. Aber schon davor, nämlich am Montag, wird's in Wolframs-Eschenbach richtig interessant. Da spielen nämlich Pfarrer gegeneinander. Ja, richtig gehört. Seelsorger, Priester und Pfarrer spielen da auf dem Sportplatz. Hubert Solfrank ist Referent für pastorale Entwicklung und kennt sich mit dem Spiel aus. Wie läuft denn das Turnier ab?
1: Da kommen vormittags die ganzen Teams aus den bayerischen Diözesen und nach einer Begrüßung und einem kurzen geistlichen Impuls spielen wir die Vorrunde in zwei Gruppen und dann spielen die Gruppen ersten über Kreuz als Halbfinale, dann kommen die Platzierungsspiele und nachmittags um 4 ungefähr ist dann immer das Finale.
0: Die gesamten Einnahmen gehen in ein gemeinnütziges Projekt und Sie sagen, vorbeischauen lohnt sich.
1: Am Montag sieht man den eigenen Pfarrer auf dem Fußballplatz schwitzen und die Menschen von der Kirche, zu der manchmal der Abstand ein bisschen groß ist, weil die meisten trauen sich dann doch wieder nicht mit ihrem Pfarrer reden. Die erlebt man mal auf eine ganz andere Art, nämlich als ganz normale Fußballer, die sich abmühen, die schwitzen, die grätschen und die sich freuen, wenn sie ein Tor schießen.
0: Also mal den Pfarrer auf dem Sportplatz sehen, das ist möglich. Klingt nicht nur verrückt, wird auch noch sehr spannend dann bei den bayerischen Fußball-Seelsorgermeisterschaften. Am Montag, 10:30 geht's da los und zwar am Sportplatz in Wolframs-Eschenbach.

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1: Ich bin Pia Wegner. Seit 13 Jahren hat die EU keine neuen Mitglieder mehr aufgenommen. Das soll sich bald ändern, wenn es nach Kanzler Merz und Frankreichs Präsident Macron geht. In Montenegro wird heute über die Aufnahme von 6 Balkanstaaten diskutiert. Dieter Ebeling berichtet aus Brüssel.
2: Wann dürfen die Westbalkanstaaten der Europäischen Union beitreten? Natürlich wird diese Diskussion der EU auch von anderen Ländern, beispielsweise der Ukraine, aufmerksam verfolgt. Kanzler Merz und Frankreichs Präsident Macron wollen mehr Erweiterungstempo. Schon bestimmte Fortschritte könnten den schrittweisen Zugang zum Binnenmarkt bringen. Und die Entsendung von Beobachtern in EU-Gremien soll auch möglich sein.
1: In anderen EU-Ländern gilt es bereits, wenn es um das Sexualstrafrecht geht. Ja heißt ja. Also Sex ist nur dann einvernehmlich, wenn alle Beteiligten ausdrücklich zustimmen. In Deutschland gilt das bisher nicht, aber das will Justizministerin Hubig ändern. Bei einem Treffen mit ihren EU-Kollegen hat die SPD-Politikerin gesagt, dass sie sich dafür einsetzen will, dass auch in Deutschland Ja heißt Ja gilt. Es gehe um mehr Schutz für Betroffene von Gewalt und klare Regeln, so Hubig. Im Fürther Stadtteil Unterfürberg sind 2 alte Fliegerbomben aus dem Zweiten Weltkrieg entdeckt worden. Rund 300 Menschen mussten deshalb ihre Häuser verlassen. Mehrere Straßen, unter anderem die Südwesttangente, sind deswegen gesperrt worden. Auch der Bahnverkehr ist beeinträchtigt. Auf der Strecke zwischen Würzburg und Nürnberg sind die Linien RB12, RE10 und die Nürnberger S-Bahn-Linie S6 betroffen. Die Bahn plant einen Schienenersatzverkehr. Außerdem verspäten sich Fernverkehrszüge um rund 20 Minuten. Sie sollen unter anderem Kokain, Ecstasy und Cannabis im Wert von mindestens 500.000 Euro im Darknet verkauft haben. Jetzt wird gegen einen Zollbeamten, einen Polizisten und 2 weitere Männer ermittelt, wie die Generalstaatsanwaltschaft Oldenburg mitteilte. Die Ermittler rechnen mit über 1.000 Fällen. Für Tennisprofi Alexander Zverev lebt der Traum vom ersten Grand-Slam-Titel seiner Karriere. Die deutsche Nummer 1 ist bei den French Open in Paris ins Finale eingezogen. Im Halbfinale gewann er gegen den Tschechen Jakub Mensik mit 3:1 nach Sätzen. Im Endspiel trifft Zverev nun auf einen Italiener, entweder Matteo Arnaldi oder Flavio Cobolli.
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3: Mit Chiara Bischoff. Mit einem großen EU-Förderprogramm will der Landkreis Weißenburg-Gunzenhausen sich auf den Klimawandel einstellen und seine Wasserreserven verbessern. Der Kreistag stimmte jetzt mit 42:5 Stimmen für das Programm Live Keep Water for Later, berichtet das Weißenburger Tagblatt. Feuchte Winter, trockene Sommer, heftige Starkregen. Vor diesem Klimaszenario wird es immer wichtiger, Wasser in der Fläche zu halten. Zum Beispiel durch aufgelassene Klärbecken, Güllegruben und revitalisierte Teiche. Auch spezielle Grabensysteme will der Landkreis mit dem Fördergeld testen, genauso wie Agroforst. Die Gesamtinvestitionen liegen bei rund 4 Millionen Euro. Von der EU gibt es 60% an Fördergeldern.
4: Dankeschön, Chiara, für die Infos. Noch mehr aus Mittelfranken auch wieder in der knappen halben Stunde. Und wir schauen aufs Wetter. Da haben wir 18 Grad in Schopfloch, 18 Grad außerdem in Ansbach. Die Sonne scheint also perfekt noch beim Altstadtfest vorbeizuschauen. Dankeschön hier an Maximilian fürs Melden. Heute Nacht, da wird es recht frisch mit Tiefstwerten von 5 Grad. Morgen und Sonntag haben wir einen Sonne-Wolken-Mix. Am Nachmittag morgen kann es noch vereinzelt regnen. Die Temperaturen bei 22 Grad bis zu 25 geht es dann rauf am Montag. 18 Uhr und 3 Minuten haben wir es. Hier ist Radio 8 mit dem Verkehrsservice. Eine Meldung noch von der B2 Nürnberg Richtung Weißenburg und zwar zwischen Röttenbach Süd und Pleinfeld Nord. Vorsicht, hier hat es gekracht, da läuft aktuell noch die Unfallaufnahme. Ansonsten war es das von den Straßen. Ich wünsche weiterhin gute und vor allem sichere Fahrt ins Wochenende.
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0: Einfach gute Musik hier bei uns auf Radio 8. Wollen Sie mal einen Kinofilm schauen gehen und das Ganze im Auto? 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
1: Ich bin Chiara Bischoff, guten Abend. Mit einem großen EU-Förderprogramm will der Landkreis Weißenburg-Gunzenhausen sich auf den Klimawandel einstellen und seine Wasserreserven verbessern. Der Kreistag stimmte jetzt mit 42-5 Stimmen für das Programm Live Keep Water for Later, berichtet das Weißenburger Tagblatt.
2: Feuchte Winter, trockene Sommer, heftige Starkregen. Vor diesem Klimaszenario wird es immer wichtiger, Wasser in der Fläche zu halten. Zum Beispiel durch aufgelassene Klärbecken, Güllegruben und Rewe digitalisierte Teiche. Auch spezielle Grabensysteme will der Landkreis mit dem Fördergeld testen, genauso wie Agroforst. Bei Dornhausen soll diese Kombination aus Baumbewuchs und Landwirtschaft entstehen. Die Gesamtinvestitionen liegen bei rund 4 Millionen Euro. Von der EU gibt es 60% an Fördergeldern.
1: Nicht nur eine, sondern gleich zwei fehlende Versicherungen haben die Polizei Feuchtwangen beschäftigt. Zunächst stieß eine Streife auf eine 29-jährige Frau, die mit ihrem E-Scooter in Unterampfrach unterwegs war. Allerdings mit abgelaufenem Versicherungskennzeichen. Kurz darauf fällt den Beamten auch ein 12-jähriges Kind auf, das ebenfalls ohne gültige Versicherung auf so einem Gefährt unterwegs war. Beide durften nicht weiterfahren. Die Polizei Feuchtwangen ermittelt jetzt sowohl gegen die 29-Jährige als auch die Mutter des Kindes. In diesem Fall ist sie nämlich die Halterin des Fahrzeugs.

0: Schlechter hätten die Voraussetzungen für die Premiere von Der große Gatsby am Abend bei den Kreuzgangsspielen Feuchtwangen kaum sein können. Dauerregen und kühle 12 Grad. Doch der Abend wurde ein voller Erfolg. Nach 2 Stunden Vorstellung im Regen gab es für das Ensemble und das Produktionsteam stehenden Applaus. Intendant und Regisseur Johannes Ketzler zeigte sich überglücklich.
1: Es war ja ein unglaubliches Erlebnis, das tapfere Publikum. Die Schauspielenden waren von einer Kraft und von einer Beseeltheit. Die haben gegen den Regen angespielt und den Regen wirklich weggespielt. Und es hatte der Regen sogar einen merkwürdigen Zusatzeffekt produziert. Die Bühne hat gespiegelt und diese tollen Kostüme hat man dann immer zweimal gesehen.
0: Spielplaninfos gibt's auf kreuzgangspiele.de. Soweit die Nachrichten in Franken um 9:30. 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Nach einem doch recht durchwachsenen Tag geht's neblig durch die Nacht bei Frühwerten so um 9 Grad. Morgen wird's nach und nach immer bewölkter. Abends kann's dann auch wieder regnen bei Temperaturen um 20 bis 23 Grad. Zum Sonntag hin dann mehr Sonne bei rund 22 Grad. Hier ist Radio 8 mit dem Verkehrsservice und das sieht soweit gut aus. Mir liegen keine Meldungen über größere Staus oder Verkehrsbehinderungen vor. Ich wünsche weiterhin eine gute und vor allem sichere Fahrt.
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0: Einfach gute Musik hier bei uns auf Radio 8. Ja, so schlimm es klingt, aber der Urlaub oder die Ferien, sie neigen sich so langsam dem Ende zu und damit wird's auch wieder so richtig voll auf den Straßen. Deswegen ist jetzt hier bei mir Frederik Sperber vom ADAC Südbayern, damit Sie jetzt nicht die ganze Zeit an dem Stau stehen müssen. Wann ist denn zum Ferienende das Staurisiko am größten?
1: Die größten Verkehrsbehinderungen erwarten wir für Samstag, wenn der Großteil der Urlauber die Heimreise antritt. Da wird die Verkehrslage dann nochmal deutlich dichter und das Staurisiko nimmt noch einmal spürbar zu. Aber auch am Sonntag wird es auf den Straßen noch einmal voll, weil nach dem langen Feiertagswochenende zusätzlich viele Kurzurlauber die Heimreise antreten.
0: Also zu den Hauptzeiten, wenn Sie nicht auf die Autobahn müssen, am besten über die Landstraßen fahren. Ansonsten hoffe ich auf eine entspannte und gemütliche Heimreise ohne zu viel Stau.

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1: Ich bin Pia Wegner. Frauen und Männer sollen künftig leichter erkennen können, ob sie für die gleiche Arbeit auch gleich bezahlt werden. Eine entsprechende EU-Richtlinie soll das möglich machen. Familienministerin Prien hält die Vorgaben allerdings für zu bürokratisch und will Änderungen. Zoe Tassovali berichtet.
2: Am Ziel hat Familienministerin Prien keinen Zweifel. Frauen und Männer sollen fair bezahlt werden. Der Weg dorthin ist ihr aber zu bürokratisch, sagte sie im Podcast von Politico. Der Plan sieht ja so aus, Beschäftigte sollen wissen, wie viel Gehalt andere für einen vergleichbaren Job bekommen. Dafür müssten Unternehmen zusätzliche Daten erfassen und offenlegen. Prien spricht jetzt mit anderen EU-Ländern, wie man das vereinfachen kann.
1: An deutschen Schulen ist Sexualkunde fester Bestandteil des Lehrplans. In Italien darf Sexualkunde künftig nur mit Zustimmung der Eltern unterrichtet werden. Der Senat hat das neue Gesetz der rechten Regierung jetzt gebilligt. Zur Begründung heißt es, man wolle die Familie stärken. Außerdem hat das Bildungsministerium vor vermeintlicher Genderpropaganda gewarnt. Im Fürther Stadtteil Unterfürberg sind heute zwei Weltkriegsbomben auf einem Feld gefunden worden. Wegen der Entschärfung ist ein Teil der Bahnstrecke zwischen Würzburg und Nürnberg gesperrt. Betroffen sind die Linien RE10, RB12 und die S6. Hier gibt's Ersatzbusse, Fernzüge werden umgeleitet. Außerdem wurde ein Teil der Südtangente sowie der Luftraum und der Main-Donau-Kanal gesperrt. Zudem mussten die Anwohner rund um den Fundort ihre Häuser verlassen. Den zweiten Tag in Folge haben heute Beschäftigte im Einzelhandel gestreikt. Dazu aufgerufen hatte die Gewerkschaft Verdi. Gestreikt wurde zum Beispiel bei Konzernen wie Rewe, H&M und IKEA. Es gab mehrere Kundgebungen, unter anderem in Erfurt, Bochum und Saarbrücken. Hintergrund sind die laufenden Tarifverhandlungen im Einzel- und im Groß- und Außenhandel. Es geht um die Arbeitsbedingungen von gut 5 Millionen Beschäftigten. Tennisprofi Alexander Zverev ist nur noch einen Sieg von seinem ersten Grand-Slam-Titel entfernt. Der 29-Jährige hat sein Halbfinale bei den French Open.
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3: Mit Chiara Bischoff. Es ist zwar ein Mini-Bagger, aber sein Wert ist durchaus stattlich. Unbekannte haben in Wassertrüdingen einen solchen Mini-Bagger gestohlen. Laut Polizei stand das Gefährt der Marke Yamaha auf einem Abstellplatz am Erlenweg. Zwischen Samstag und Dienstag muss jemand ihn gestohlen haben, wahrscheinlich mit einem Transportfahrzeug. Der Zeitwert des Mini-Baggers liegt im fünfstelligen Bereich. Die Kripo Ansbach ermittelt und hofft auf Zeugenhinweise. Der Blick aufs Frankenwetter. Nach einem doch recht durchwachsenen Tag geht's neblig durch die Nacht. Bei Frühwerten so um 9 Grad. Morgen wird's nach und nach immer bewölkter. Abends kann's dann auch wieder regnen. Bei Temperaturen um 20 bis 23 Grad. Zum Sonntag hin dann mehr Sonne bei rund 22 Grad. Hier ist Radio 8 mit dem Verkehrsservice und das sieht soweit gut aus. Mir liegen keine Meldungen über größere Staus oder Verkehrsbehinderungen vor. Ich wünsche weiterhin eine gute und vor allem sichere Fahrt.
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1: Und ab ins Wochenende oder einfach weitermachen mit dem langen Wochenende. Ansbach ist mittendrin im Altstadtfest. In Feuchtwangen feiert man Altstadtfest am Wochenende. In Lichtenau laufen die Ritterspiele und Neustadt an der Aisch freut sich auf seine Kirchweih. Viel los zum Finale der Pfingstferien. Ihnen viel Spaß bei allem, was Sie vorhaben.
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1: Ich bin Chiara Bischoff, guten Abend. Mit einem großen EU-Förderprogramm will der Landkreis Weißenburg-Gunzenhausen sich auf den Klimawandel einstellen und seine Wasserreserven verbessern. Der Kreistag stimmte jetzt mit 42-5 Stimmen für das Programm Live Keep Water for Later, berichtet das Weißenburger Tagblatt.
2: Feuchte Winter, trockene Sommer, heftige Starkregen. Vor diesem Klimaszenario wird es immer wichtiger, Wasser in der Fläche zu halten. Zum Beispiel durch aufgelassene Klärbecken, Güllegruben und revitalisierte Teiche. Auch spezielle Grabensysteme will der Landkreis mit dem Fördergeld testen, genauso wie Agroforst. Bei Dornhausen soll diese Kombination aus Baumbewuchs und Landwirtschaft entstehen. Die Gesamtinvestitionen liegen bei rund 4 Millionen Euro. Von der EU gibt es 60% an Fördergeldern.
1: Am Ansbacher Boxberg war eine Anwohnerin jetzt sehr aufmerksam. Sie ruft die Polizei, weil eine Drohne über ihrem Anwesen fliegt. Eine Streife kann dann auch den Piloten finden. Bei ihm und dem Gerät gibt es gleich mehrere Probleme. Unter anderem war die Kennzeichnung unzureichend. Er durfte nicht über fremde Häuser fliegen und außerdem war er erheblich betrunken. Ihn erwartet nun eine Anzeige. In Rothenburg gibt es an diesem Wochenende jede Menge alte Autos zu bestaunen. Denn die 69. internationale deutsche Schnauffall-Rallye steht an. Was die Zuschauer dabei erwartet, das weiß Benjamin Babel. Er ist Präsidiumsmitglied beim Allgemeinen Schnauffall-Club der Gründungsgruppe Nordbayern.
3: 100 Fahrzeuge aus der Zeit von 1906 bis 1981. Wir haben ein rollendes Museum, was durch Rothenburg und durch die Landschaft geschickt wird, mit alleine 45 Vorkriegs- und Messingfahrzeuge. Viele waren dann noch die Einzylinder und es gibt ein Schnauferventil und dieses Schnauferventil ist beim Einzylinder obendrauf und hat

0: den Namen Schnauferl gegeben.
1: Alle Infos mit Uhrzeiten und genauer Streckenführung gibt's im Netz unter schnauferlrallye2026.de. Das war Franken um halb, Radio 8 regional. Diese und viele weitere Nachrichten können Sie auch gerne nochmal nachlesen, dazu online oder in der Radio 8 App vorbeischauen. Der Blick aufs Frankenwetter. Nach einem doch recht durchwachsenen Tag geht's neblig durch die Nacht bei Frühwerten so um 9 Grad. Morgen wird's nach und nach immer bewölkter. Abends kann's dann auch wieder regnen bei Temperaturen um 20 bis 23 Grad. Zum Sonntag hin dann mehr Sonne bei rund 22 Grad. Hier ist Radio 8 mit dem Verkehrsservice und das sieht soweit gut aus. Mir liegen keine Meldungen über größere Staus oder Verkehrsbehinderungen vor. Ich wünsche weiterhin eine gute und vor allem sichere Fahrt. Kommen Sie gut ins Wochenende.
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3: Die junge Frau geht gerne ins Museum. Diesmal führt der Künstler persönlich durch die Ausstellung. An einer Vitrine bleibt die Frau stehen. Dort werden Bücher des Künstlers ausgestellt. An einem Buch bleibt ihr Blick hängen. Das Deckblatt zeigt einen goldenen Engel. Der fasziniert sie. Lange bleibt sie stehen. Sie mag sich gar nicht mehr davon lösen. Soll sie das Buch nachher kaufen? Nein, lieber nicht. Zu teuer. Die Führung ist zu Ende. Die Frau bleibt noch stehen. Da winkt der Künstler sie zu sich. Komm mit. Er geht rasch in den Kassenbereich, greift hinter die Theke und reicht ihr ein Buch. Es ist das gleiche Buch wie in der Vitrine. Nun hat die Frau es in der Hand. Sie ist sprachlos und kann sich nur stammelnd bedanken. Der Künstler winkt ab, er muss weiter. Für einen himmlischen Augenblick hat die Frau gespürt, der Künstler hat mich wahrgenommen. Der hat mich zutiefst verstanden. Es ist außergewöhnlich, wenn jemand uns so nahe kommt und unsere Sehnsucht erkennt. Wir sind gerührt, berührt von einer besonderen Begegnung. Alltäglich ist das nicht. Wir brauchen solche himmlischen Augenblicke. Ein Mensch kommt uns nah und in diesem Menschen vielleicht Gott.
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1: Mit Chiara Bischoff. Der Bahnübergang bei Wettelsheim ist wieder offen, wird aber aktuell durch einen Bahnposten betreut, der die Schranke schließt und öffnet. Am Ansbacher Herrieder Tor hat es am frühen Morgen eine Schlägerei mit 6 Leichtverletzten gegeben. Nach einem Messerangriff in Nürnberg sitzt ein 17-Jähriger nun in U-Haft. Und am Mittag sind in Fürth gleich 2 Fliegerbomben entdeckt worden. Rund 300 Menschen mussten für die Entschärfung evakuiert werden.
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1: Ich bin Pia Wegner. Bundeskanzler Merz ist nach dem EU-Westbalkan-Gipfel in Montenegro optimistisch. Die deutsch-französische Initiative zur schrittweisen Annäherung der Westbalkanstaaten an die EU stoße auf große Zustimmung. Merz hat betont:
2: Die klare Botschaft des heutigen Tages ist und wird bleiben: Wir wollen euch, weil wir ein strategisches Interesse daran haben, diese Staaten an uns, an die Europäische Union zu binden.
1: Der Verhandlungsprozess soll demnach einfacher werden. Länder wie Albanien oder Montenegro sollen schon vor einer Mitgliedschaft von EU-Regeln profitieren können, zum Beispiel beim Erasmus-Programm für Studierende oder bei EU-Regeln zur Banküberweisung. Justizministerin Hubig will das Sexualstrafrecht in Deutschland reformieren. Bei einem Treffen mit ihren EU-Kolleginnen und Kollegen hat die SPD-Politikerin klargemacht, auch hierzulande soll künftig gelten, ja heißt ja. Sex wäre dann nur einvernehmlich, wenn alle Beteiligten ausdrücklich zustimmen. In vielen anderen EU-Ländern gilt dieser Grundsatz schon. Die Folgen des Iran-Kriegs haben wir in Deutschland vor allem an der Zapfsäule gemerkt. Sprit ist ja deutlich teurer geworden. Laut einer Greenpeace-Analyse haben Ölkonzerne in Deutschland allein im Mai rund 700 Millionen Euro zusätzlichen Gewinn gemacht. Seit März würden sich die Zusatzgewinne auf 2,4 Milliarden Euro summieren, heißt es. Zum Vergleich, der Tankrabatt hat den Steuerzahler rund 1,6 Milliarden Euro gekostet. Am Vormittag waren im Fürther Stadtteil Unterfürberg zwei Bomben aus dem Zweiten Weltkrieg gefunden worden. Jetzt sind beide erfolgreich entschärft. Die Straßensperrungen sind aufgehoben und auch der Bahnverkehr wurde wieder aufgenommen. Sowohl beim Regional- als auch beim Fernverkehr hatte es Einschränkungen gegeben. Zusätzlich mussten hunderte Anwohnerinnen und Anwohner ihre Häuser verlassen. Manuel Neuer wird wohl auch das letzte Testspiel der deutschen Fußballnationalmannschaft vor dem WM-Start verpassen. Er fehlte beim Abschlusstraining vor dem morgigen Test gegen die USA. Da wird wohl, wie schon letzte Woche beim 4:0 gegen Finnland, Stellvertreter Oliver Baumann im Tor stehen. Und Tennisprofi Alexander Zverev, der hat sich bei den French Open in Paris ins Finale gespielt. Er gewann sein Halbfinale in 4 Sätzen gegen den Tschechen Jakub Mensik. Es ist jetzt kurz nach 8. Pünktlich zum Feierabend ziehen die letzten Schauer und Gewitter ab und auch die Wolken lösen sich auf. Die Nacht wird also meist sternenklar, nur im Tal breitet sich Nebel aus. Die Temperaturen sinken auf 10 bis 5 Grad. Morgen scheint dann zu Beginn des Tages erst die Sonne, die wird dann aber von Wolkenfeldern bedeckt. Und diese Wolken werden im Laufe des Tages immer mehr, teilweise bringen sie auch einzelne Schauer und schwache Gewitter mit sich. Die Höchstwerte erreichen 17 bis 24 Grad. Am Sonntag ist es dann erst recht sonnig und warm, später dann mit Schauern und Gewittern in Alpennähe.
3: Hallo in die Autos und LKW. Nichts los soweit, uns liegen keine Meldungen vor. Allen unterwegs eine gute und vor allem eine sichere Fahrt.

Hey, den besten Musikmix zum Start ins Wochenende bekommt ihr bei uns an diesem Freitagabend. Kurz nach 20 Uhr, ich bin Ralf Hohn. Es ist das letzte Pfingstwochenende, in das wir starten. Gleich mit Meatloaf aus den 90ern. I do anything for love. Vorher habe ich Musik von Coldplay. Und einsteigen wollen wir natürlich mit der neuen deutschen Welle. 1982, und das war damals der große Durchbruch für Johann Hölzel. Wir alle kennen ihn besser unter seinem Künstlernamen Falco und der Kommissar. Schönen guten Abend.

0: I Do Anything for Love, das war Meat Loaf aus dem Jahr 1993. Die 90er waren ja auch das Jahrzehnt der Boybands und dazu gehört auch die Band Boyzone. Die hat sich 2019 schon mal im Rahmen einer Abschiedstour von ihren Fans verabschiedet. Und dann haben sie sich das doch nochmal anders überlegt. Und letztes Jahr im Herbst hat Ronan Keating was ganz Großes angekündigt.
1: We're not, you know, getting the band back together. We're not, you know, going on tour again across the world. But to do something special and... We have eyes on that at the moment.
0: Wir werden nicht nochmal komplett auf Tour gehen, aber wir tun was ganz Besonderes, und zwar an diesem Wochenende. Morgen Abend war eigentlich ein einziges Konzert geplant in London, dass Boyzone sich von ihren Fans verabschieden konnten. Die Nachfrage war allerdings so groß, dass sie gesagt haben, okay, wir machen nicht nur Samstag, wir spielen auch noch einen Tag vorher. Sprich, jetzt stehen sie gerade auch in London auf der Bühne und machen ihre zwei definitiv letzten Konzerte. Und das wird's dann wohl gewesen sein für Ronan Keating und die Jungs von Boyzone. Schade eigentlich, ich finde, die haben auch ganz schöne Musik gemacht. Jetzt hören wir sie hier bei uns mit You Needed Me. Hier ist Musik von Boyzone. You.

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1: Ich bin Pia Wegner. Bundeskanzler Merz ist nach dem EU-Westbalkan-Gipfel in Montenegro optimistisch. Die deutsch-französische Initiative zur schrittweisen Annäherung der Westbalkanstaaten an die EU stoße auf große Zustimmung. Merz hat betont:
2: Die klare Botschaft des heutigen Tages ist und wird bleiben: Wir wollen euch, weil wir ein strategisches Interesse daran haben, diese Staaten an uns, an die Europäische Union zu binden.
1: Der Verhandlungsprozess soll demnach einfacher werden. Länder wie Albanien oder Montenegro sollen schon vor einer Mitgliedschaft von EU-Regeln profitieren können, zum Beispiel beim Erasmus-Programm für Studierende oder bei EU-Regeln zur Banküberweisung. Justizministerin Hubich will das Sexualstrafrecht in Deutschland reformieren. Bei einem Treffen mit ihren EU-Kolleginnen und Kollegen hat die SPD-Politikerin klargemacht, auch hierzulande soll künftig gelten, ja heißt ja. Sex wäre dann nur einvernehmlich, wenn alle Beteiligten ausdrücklich zustimmen. In vielen anderen EU-Ländern gilt dieser Grundsatz schon. Das waren die Nachrichten um 13:30. Pünktlich zum Feierabend ziehen die letzten Schauer und Gewitter ab und auch die Wolken lösen sich auf. Die Nacht wird also meist sternenklar, nur im Tal breitet sich Nebel aus. Die Temperaturen sinken auf 10 bis 5 Grad. Morgen scheint dann zu Beginn des Tages erst die Sonne, die wird dann aber von Wolkenfeldern bedeckt. Und diese Wolken werden im Laufe des Tages immer mehr, teilweise bringen sie auch einzelne Schauer und schwache Gewitter mit sich. Die Höchstwerte erreichen 17 bis 24 Grad. Am Sonntag ist es dann erst recht sonnig und warm, später dann mit Schauern und Gewittern in Alpennähe.
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3: 3 erfolgreiche Tanzfilme gab es in den 80ern, allem voran natürlich Dirty Dancing, dann Flashdance und das hier war der 3. im Bunde. 1984, Footloose, der Soundtrack dazu, maßgeblich beeinflusst natürlich durch den Titelsong von Kenny Loggins, obwohl auch viele andere tolle Songs drauf sind, von Bonnie Tyler zum Beispiel und einigen anderen. Aber das hier ist der Titelsong, hier ist Kenny Loggins und Footloose an diesem Freitagabend.

Love is a Battlefield, das war Pat Benatar an diesem Freitagabend hier bei uns. Dieser Sommer wird sexy, wenn es nach Jason Derulo geht. Er sagt, wir sollen Werbung machen in einem kleinen Video für seinen neuen Song. Und dann wird ein Gewinner oder vermutlich eine Gewinnerin ausgelost, schätze ich mal. Und dann jede Menge Promi-Stylisten werden ihr dann einen richtig schönen sexy Sommerlook verpassen. It's time to get sexy for some. Me and open house party. About to do that celebrity.

So klingt er, der neue Song von Jason Derulo. Und wir beschäftigen uns aber mal mit dem etwas genauer, der heute vor 11 Jahren die britischen Charts angeführt hat. One to Want Me, hier ist Jason Derulo.

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1: Ich bin Pia Wegner. Böllerwürfe, Raketenbeschuss und immer wieder Gewalt. Die Deutsche Bahn reagiert auf zunehmende Risiken für ihre Sicherheitskräfte und testet deshalb in Berlin jetzt Schutzhelme für spezielle Einsatzteams. Zoe Tassovali berichtet.
2: Sie sehen aus wie kleine schwarze Polizeihelme mit herunterklappbarem Visier. Zum Standard sollen diese Helme aber nicht werden. Sie sollen nur dann zum Einsatz kommen, wenn eine Lage zu eskalieren droht. Bewährt sich der Test in Berlin, könnten die Helme ab dem kommenden Jahr bundesweit eingeführt werden. Die Bahn setzt außerdem auf mehr Sicherheitspersonal, Bodycams und zusätzliche Deeskalationstrainings.
1: Den zweiten Tag in Folge haben heute Beschäftigte im Einzelhandel gestreikt. Dazu aufgerufen hatte die Gewerkschaft Verdi. Gestreikt wurde zum Beispiel bei Konzernen wie Rewe, H&M und IKEA. Es gab mehrere Kundgebungen, unter anderem in Erfurt, Bochum und Saarbrücken. Hintergrund sind die laufenden Tarifverhandlungen im Einzel- und im Groß- und Außenhandel. Es geht um die Arbeitsbedingungen von gut 5 Millionen Beschäftigten. Das Austauschprogramm Erasmus hat einen Meilenstein erreicht. Seit dem Start vor 39 Jahren hat es 1 Million Studierende aus Deutschland gefördert, sprich ihnen zu einem Studien- oder Praktikumsaufenthalt im Ausland verholfen. Am häufigsten haben die Studierenden diesen laut deutschem akademischen Austauschdienst in Spanien, Frankreich und Italien verbracht. Europaweit haben seit Beginn über 17 Millionen Menschen einen Erasmus-Austausch gemacht. Der Streit um die Vergabe der großen Wiesenzelte geht in die nächste Runde vor Gericht. Beim Bayerischen Obersten Landesgericht liegt jetzt eine Beschwerde, und zwar gegen eine Entscheidung der Vergabekammer Südbayern vor. Dabei geht es um die Frage, ob die Standplätze für die großen Festzelte europaweit ausgeschrieben werden müssen. Der Chef der WE Gutshof GmbH will nämlich künftig selbst eines der großen Zelte auf der Wiesen betreiben. Taylor Swift ist laut dem Wirtschaftsmagazin Forbes zur reichsten Musikerin der Geschichte aufgestiegen. Und das mit einem geschätzten Vermögen von $2 Milliarden. Ihr Vermögen hat sich damit seit 2024 verdoppelt. Damals ist sie durch die Eras-Tour einfache Milliardärin geworden. Die Tournee hat mit $2,2 Milliarden Einnahmen die umsatzstärkste Konzerttournee der Geschichte hingelegt. Es ist jetzt 9:15. Die letzten Schauer und Gewitter des Tages sind abgezogen. Es liegt also eine sternenklare Nacht vor uns. Die Temperaturen sinken auf 10 bis 5 Grad. Morgen beginnt der Tag dann zwar sonnig, die Wolken, die lassen aber nicht lange auf sich warten. Und sie werden im Laufe des Tages dann auch immer mehr. Vereinzelt kann es auch regnen und gewittern. Das Thermometer zeigt dabei Werte zwischen 17 und 24 Grad an. Am Sonntag zeigt sich die Sonne dann wieder öfter und vor allem länger. Nur in Alpennähe kann es nochmal regnen, teils auch mit leichten Gewittern.
3: Nichts los soweit auf den bayerischen Straßen. Alles ruhig. Ich wünsche eine gute und vor allem eine sichere Fahrt.

Heute in einer Woche ist sie schon in vollem Gange, die Fußball-WM. Da haben wir das Eröffnungsspiel dann auch schon hinter uns. Und viele freuen sich natürlich logischerweise drauf. Aber im eigenen Land gibt es im Moment immer mehr Kritik an diesem Mega-Event. Was genau von wem kritisiert wird, darüber spreche ich gleich mit meinem Kollegen Florian Klaus. Ich bin Ralf Hohn, schönen Freitagabend um kurz nach neun.

0: Wir sind im Wochenendmodus, nicht so am Freitagabend und nächste Woche um diese Zeit, ja, da können wir schon fleißig Fußball schauen. Da läuft sie nämlich dann schon, die WM, das Eröffnungsspiel kommenden Donnerstag, Mexiko gegen Südafrika. Ja, so langsam steigt es, das Fußballfieber, aber es gibt auch Kritik, vor allen Dingen im eigenen Land. Florian Klaus, du hast dir das mal angeschaut.
1: Die Fans ärgern sich ganz besonders über die Preise, um live im Stadion dabei zu sein. Die Tickets können tausende Dollar kosten. Schon für das Vorrundenspiel Deutschlands gegen Ecuador werden in der teuersten Kategorie 3.000 Dollar verlangt. Jetzt laufen in New York und New Jersey Ermittlungen, ob Preise künstlich nach oben getrieben worden sind. Fans könnten außerdem bei der Lage ihrer Sitze in die Irre geführt worden sein. Und dazu ärgern sich die Leute vor Ort auch noch über teils stark erhöhte Ticketpreise bei Bus und Bahn.
0: Okay, gibt es sonst noch Probleme?
1: Ja, es gibt ja trotz Waffenruhe immer noch den Krieg zwischen den USA und dem Iran, der aber auch bei der WM dabei ist. Die USA wollten die Mannschaft nicht über Nacht im Land bleiben lassen, sodass jetzt Mexiko eingesprungen ist. Die dortige Präsidentin Sheinbaum hat gesagt, dass das iranische Team für die Zeit der WM dort unterkommen kann. Außerdem gibt es auch noch Sorgen wegen der US-Einwanderungsbehörde ICE. Der hat die Organisation Human Rights Watch kürzlich bei NTV eine brutale, menschenverachtende Politik vorgeworfen.
0: Also es geht bei diesem Mega-Event längst nicht nur um Fußball. Das sind auch viele andere Dinge, die da so im Hintergrund mitschwingen, wie wir gerade gehört haben. Florian Klaus, danke dir.

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1: Ich bin Pia Wegner. Böllerwürfe, Raketenbeschuss und immer wieder Gewalt. Die Deutsche Bahn reagiert auf zunehmende Risiken für ihre Sicherheitskräfte und testet deshalb in Berlin jetzt Schutzhelme für spezielle Einsatzteams. Zoe Tassovali berichtet.
2: Sie sehen aus wie kleine schwarze Polizeihelme mit herunterklappbarem Visier. Zum Standard sollen diese Helme aber nicht werden. Sie sollen nur dann zum Einsatz kommen, wenn eine Lage zu eskalieren droht. Bewährt sich der Test in Berlin, könnten die Helme ab dem kommenden Jahr bundesweit eingeführt werden. Die Bahn setzt außerdem auf mehr Sicherheitspersonal, Bodycams und zusätzliche Deeskalationstrainings.
1: Den zweiten Tag in Folge haben heute Beschäftigte im Einzelhandel gestreikt. Dazu aufgerufen hatte die Gewerkschaft Verdi. Gestreikt wurde zum Beispiel bei Konzernen wie Rewe, H&M und IKEA. Es gab mehrere Kundgebungen, unter anderem in Erfurt, Bochum und Saarbrücken. Hintergrund sind die laufenden Tarifverhandlungen im Einzel- und im Groß- und Außenhandel. Es geht um die Arbeitsbedingungen von gut 5 Millionen Beschäftigten. Das waren die Nachrichten um 13:30. Die letzten Schauer und Gewitter des Tages sind abgezogen. Es liegt also eine sternenklare Nacht vor uns. Die Temperaturen sinken auf 10 bis 5 Grad. Morgen beginnt der Tag dann zwar sonnig, die Wolken, die lassen aber nicht lange auf sich warten. Und sie werden im Laufe des Tages dann auch immer mehr. Vereinzelt kann es auch regnen und gewittern. Das Thermometer zeigt dabei Werte zwischen 17 und 24 Grad an. Am Sonntag zeigt sich die Sonne dann wieder öfter und vor allem länger. Nur in Alpennähe kann es nochmal regnen, teils auch mit leichten Gewittern.
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4: Sie gehört mit zu den erfolgreichsten Frauen der Gegenwart im Musikgeschäft, würde ich sagen. Neben Taylor Swift und Madonna. Es geht um Miley Cyrus und es gibt Neuigkeiten von ihr. Die wollen wir euch natürlich nicht vorenthalten. Gleich in dieser halben Stunde. Jetzt haben wir es kurz nach 9:30. Schönen Start ins Wochenende an diesem Freitagabend. Ich bin Ralf Hohn. Hallöchen und Servus.

0: Es gibt Neuigkeiten von Miley Cyrus. Die hat nämlich jetzt seit kurzem einen eigenen Stern auf dem Hollywood Walk of Fame. Und das ist schon so ein bisschen was wie ein musikalischer Ritterschlag.
1: Welcome to the Walk of Fame, Miley Cyrus.
0: Und diesen Stern hat sie sich wirklich auch verdient, denn seit circa 20 Jahren ist sie ja schon im Showgeschäft aktiv, obwohl sie erst Anfang 30 ist. Erst als Kinderstar Hannah Montana, als Filmstar und dann jetzt ja auch als Musikerin. Und sie hofft, dass sie mit diesem Stern auch so ein bisschen Freude in die Welt bringen kann.
2: 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I hope it awakens something raw and sexy and glamorous and joyful in times that need it.
0: Und eine Sache hat sie übrigens versprochen, gerade jetzt auch direkt nach der Verleihung möchte sie sich auch wieder ransetzen, dass wir bald wieder neue Musik von ihr hören können. Wir gratulieren Miley Cyrus zum Stern auf dem Hollywood Walk of Fame, zu ihrem eigenen Stern. Und jetzt hören wir sie auch. Miley Cyrus mit Malibu.

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1: Ich bin Joshua Heise. In anderen EU-Ländern gilt beim Sexualstrafrecht Ja heißt Ja. Also Sex ist nur dann einvernehmlich, wenn alle Beteiligten ausdrücklich zustimmen. In Deutschland gilt das bisher nicht, aber das will Justizministerin Hubig ändern. Bei einem Treffen mit ihren EU-Kollegen hat die SPD-Politikerin gesagt, dass sie sich für mehr Schutz für Betroffene von Gewalt und klare Regeln einsetzen will. Bekomme ich als Frau für die gleiche Arbeit genauso viel Gehalt wie mein männlicher Kollege? Das soll durch eine EU-Richtlinie einfacher zu erkennen sein. Familienministerin Prien sieht allerdings Nachbesserungsbedarf. Zoe Tassovali berichtet.
2: Am Ziel hat Familienministerin Prien keinen Zweifel. Frauen und Männer sollen fair bezahlt werden. Der Weg dorthin ist ihr aber zu bürokratisch, sagte sie im Podcast von Politico. Der Plan sieht ja so aus, Beschäftigte sollen wissen, wie viel Gehalt andere für einen vergleichbaren Job bekommen. Dafür müssten Unternehmen zusätzliche Daten erfassen und offenlegen. Prien spricht jetzt mit anderen EU-Ländern, wie man das vereinfachen kann.
1: Bayerische Lehrkräfte sollen Antisemitismus rechtzeitig erkennen und besser dagegen vorgehen können. Die SPD fordert dazu Fortbildungen. Außerdem soll es Unterrichtsmaterial zur Prävention geben, ebenso wie klare Anlaufstellen für betroffene Schülerinnen und Schüler. Erst im Februar hatte eine Studie gezeigt, dass fast alle jüdischen Jugendlichen bereits antisemitische Erfahrungen in Schule und Freizeit gemacht haben. Kreml-Chef Putin hat ein direktes Treffen mit dem ukrainischen Präsidenten Selenskyj abgelehnt. Auf dem Wirtschaftsforum in St. Petersburg sagte er, vor einem Gipfel müssten erst Vereinbarungen für eine dauerhafte Lösung getroffen werden. Selenskyj hatte Putin in einem offenen Brief Friedensgespräche in einem Drittstaat angeboten. Das Schreiben enthielt laut Putin Elemente von Unverschämtheit. Schlechte Nachrichten für die deutsche Fußballnationalmannschaft. Lennart Kahl hat sich im Abschlusstraining verletzt und das kurz vor der WM-Generalprobe am Samstag gegen die USA. Der 18-Jährige muss jetzt erstmal ins Krankenhaus. Eine Diagnose steht noch aus. Es ist jetzt kurz nach 10. Die letzten Schauer und Gewitter des Tages sind abgezogen. Es liegt also eine sternenklare Nacht vor uns. Die Temperaturen sinken auf 10 bis 5 Grad. Morgen beginnt der Tag zwar sonnig, die Wolken lassen aber nicht lange auf sich warten. Und die werden im Laufe des Tages auch immer mehr. Vereinzelt kann es auch regnen und gewittern. Das Thermometer zeigt dabei Werte zwischen 17 und 24 Grad an. Am Sonntag zeigt sich die Sonne dann öfter und vor allem länger. Nur in Alpennähe kann es nochmal regnen, teils auch mit leichten Gewittern. Von der A96 Lindau Richtung München zwischen Eichstätten und Eitrach besteht Gefahr durch ein totes Tier auf dem mittleren Fahrstreifen. Allen unterwegs eine gute und vor allem sichere Fahrt.
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3: Zwei Stunden sind wir noch zusammen bis Mitternacht an diesem Freitagabend. Ich bin Ralf Hohn, das ist Musik von Survivor. Guten Abend.

0: Ein Kultsong am Freitagabend aus den 90ern, Snap und Rhythm is a Dancer. Der letzte Kinofilm von Jennifer Lopez, Kiss of a Spider-Woman, ist ja bei uns in Deutschland in den Kinos regelrecht gefloppt. Ab heute ist sie allerdings bei Netflix im Streaming zu sehen mit ihrem neuen Film. Es geht um Office Romance. Da spielt sie die Chefin einer Firma, die ihre Mitarbeiter in Angst und Schrecken versetzt.
1: Kennen Sie Miss Cruz schon?
2: Sie ist tough.
3: Sie hasst Atemgeräusche, atmen Sie ja nicht. Aber wenn es sein muss, versuchen Sie seitlich nach Luft zu schnappen, etwa so.
0: Liebe im Büro ist eigentlich auch nicht erlaubt, allerdings kann sie nicht an sich halten bei einem neuen Kollegen.
4: Wenn man uns erwischt, zerstört das mein gesamtes Lebenswerk.
2: Okay.
5: Schönen Tag, Jackie. Miss Cruz.
6: Ist schon gut, hier nennen mich alle Jackie.
7: Wiedersehen, Jackie.
8: Wiedersehen, Jackie.
9: Wiedersehen, Jackie. Ich habe sie noch nie Jackie genannt.
0: Office Romance, ab heute im Streaming bei Netflix. Der neue Film von J-Lo, von Jennifer Lopez. Und jetzt hören wir sie hier bei uns. Hier ist Jenny from the Block.

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1: Ich bin Joshua Heise. In anderen EU-Ländern gilt beim Sexualstrafrecht Ja heißt Ja. Also Sex ist nur dann einvernehmlich, wenn alle Beteiligten ausdrücklich zustimmen. In Deutschland gilt das bisher nicht, aber das will Justizministerin Hubig ändern. Bei einem Treffen mit ihren EU-Kollegen hat die SPD-Politikerin gesagt, dass sie sich für mehr Schutz für Betroffene von Gewalt und klare Regeln einsetzen will. Bekomme ich als Frau für die gleiche Arbeit genauso viel Gehalt wie mein männlicher Kollege? Das soll durch eine EU-Richtlinie einfacher zu erkennen sein. Familienministerin Prien sieht allerdings Nachbesserungsbedarf. Zoe Tassovali berichtet.
2: Am Ziel hat Familienministerin Prien keinen Zweifel. Frauen und Männer sollen fair bezahlt werden. Der Weg dorthin ist ihr aber zu bürokratisch, sagte sie im Podcast von Politico. Der Plan sieht ja so aus, Beschäftigte sollen wissen, wie viel Gehalt andere für einen vergleichbaren Job bekommen. Dafür müssten Unternehmen zusätzliche Daten erfassen und offenlegen. Prien spricht jetzt mit anderen EU-Ländern, wie man das vereinfachen kann.
1: Das waren die Nachrichten um halb. Schauer und Gewitter des Tages sind abgezogen. Es liegt also eine sternenklare Nacht vor uns. Die Temperaturen sinken auf 10 bis 5 Grad. Morgen beginnt der Tag zwar sonnig, die Wolken lassen aber nicht lange auf sich warten. Und die werden im Laufe des Tages auch immer mehr. Vereinzelt kann es auch regnen und gewittern. Das Thermometer zeigt dabei Werte zwischen 17 und 24 Grad an. Am Sonntag zeigt sich die Sonne dann öfter und vor allem länger. Nur in Alpennähe kann es nochmal regnen, teils auch mit leichten Gewittern.
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3: Kurz nach 11, ich bin Ralf und wünsche

schönen Freitagabend und einen schönen Start in dieses Wochenende. Das ist ja das letzte Pfingstferienwochenende, an dem es dann dementsprechend nochmal richtig voll werden kann auf den Straßen und Autobahnen, vor allen Dingen hier bei uns in Bayern. Denn nicht nur die Pfingstferien gehen zu Ende, sondern einige waren ja auch übers verlängerte Wochenende mit dem Feiertag gestern unterwegs. Wann und wie es wo voll werden könnte, Friedrich Sperber vom ADAC gibt uns gleich Antwort.

0: Die Pointe ist also ein Jump zum Start ins letzte Pfingstferienwochenende an diesem Freitagabend. Das befürchtete Verkehrschaos am vergangenen Wochenende, als es die Demo am Brenner gab und die Brennerautobahn zum Teil gesperrt war, das ist ja Gott sei Dank ausgeblieben. Wahrscheinlich waren alle ziemlich gut informiert und haben dann einen anderen Reisetag genommen. Aber jetzt an diesem Wochenende könnte es sich natürlich wieder ein bisschen knubbeln auf den Autobahnen. Frederik Sperber vom ADAC, wie sieht's denn morgen aus?
1: Das ist für gewöhnlich der Hauptrückreisetag und die Staugefahr ist da vergleichsweise hoch. Die große Rückreisewelle rollt und darum dürfte den Urlaubern eine lange Heimreise bevorstehen. Nach Staus in Italien und Österreich wird es auch in Bayern noch einmal zu Verzögerungen kommen.
0: Was bringt der Sonntag?
1: Das ist einer der Hauptrückreisetage der Pfingstferien. Vor allem ab dem Mittag und Nachmittag muss man sich auf mehr Verkehr und Stau einstellen, denn viele Familien starten dann die Fahrt zurück in die Heimat. Zusammen mit den Ausflüglern, die über das verlängerte Feiertagswochenende unterwegs waren. Und zum späteren Abend hin nimmt der Verkehr dann allmählich ab.
0: Frederik Sperber vom ADAC mit der Prognose jetzt an diesem letzten Pfingstferienwochenende, wo es dann doch nochmal richtig voll werden kann auf den Autobahnen. Vielen Dank.

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1: Ich bin Joshua Heise. Auf der internationalen Raumstation ISS hat es nach Angaben der NASA ein Leck an einem Modul gegeben. Tina Eck berichtet.
2: Die derzeitige Besatzung war zunächst angewiesen worden, im angedockten Dragon-Raumschiff zu warten, bis der Riss geflickt ist. Aber dann wurde wegen neuer Risse doch eine größere Reparatur beschlossen und die Astronauten konnten zunächst zurück in die Station, solange weitere Messungen und Daten gesammelt werden. Die Sicherheit sei nicht gefährdet, versichert die russische Raumfahrtbehörde Roskosmos.
1: Woran hat's gelegen? Das fragt sich Außenminister Wadephul nach der gescheiterten Kandidatur Deutschlands für den UN-Sicherheitsrat. Aber die Bundesrepublik will sich nicht unterkriegen lassen. Nach Worten von Kanzler Merz soll es eine erneute Kandidatur für die nächste mögliche Periode geben. Die ist aber erst 2035/36. Mit Rock am Ring und Rock im Park sind heute zwei der größten Musikfestivals Deutschlands gestartet. Am Nürburgring werden rund 90.000 Besucher erwartet, in Nürnberg etwa 80.000. An den drei Festivaltagen stehen insgesamt rund 70 Konzerte auf dem Programm. Zu den bekanntesten Acts gehören Iron Maiden und Linkin Park. Beide Festivals sind nach Angaben der Veranstalter komplett ausverkauft. In Fürth sind zwei Fliegerbomben aus dem Zweiten Weltkrieg erfolgreich entschärft worden. Die Sperrungen für Autos, Bahn- und Luftverkehr sind laut Stadtverwaltung wieder aufgehoben. Anwohner können in ihre Häuser zurückkehren. Die beiden 50-Kilo-Bomben waren am Vormittag im Stadtteil Unterfürberg entdeckt worden. Das Ticket ist gelöst. Deutschlands Fußballerinnen haben vorzeitig die Qualifikation für die Weltmeisterschaft 2027 in Brasilien geschafft. Durch ein 2:0 in Köln im vorletzten Gruppenspiel gegen Verfolger Norwegen ist dem DFB-Team der erste Platz nicht mehr zu nehmen. Debütantin Marie Müller erzielte das Führungstor, Carlotta Wamser legte den zweiten Treffer nach. Es ist jetzt kurz nach 11. Schauer und Gewitter des Tages sind abgezogen. Es liegt also eine sternenklare Nacht vor uns. Die Temperaturen sinken auf 10 bis 5 Grad. Morgen beginnt der Tag zwar sonnig, die Wolken lassen aber nicht lange auf sich warten. Und die werden im Laufe des Tages auch immer mehr. Vereinzelt kann es auch regnen und gewittern. Das Thermometer zeigt dabei Werte zwischen 17 und 24 Grad an. Am Sonntag zeigt sich die Sonne dann öfter und vor allem länger. Nur in Alpennähe kann es nochmal regnen, teils auch mit leichten Gewittern. A66 Frankfurt Richtung Fulda zwischen Gründau-Lieblos und Gelnhausen-West ist eine Unfallaufnahme auf dem linken Fahrstreifen im Gange. Die Richtungsfahrbahn ist also blockiert. Der Verkehr wird auf dem Standstreifen an der Unfallstelle vorbeigeführt. Es staut sich derzeit auf 2 Kilometer. Allen unterwegs eine gute und vor allem sichere Fahrt.
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3: Mark Ember mit seinem Superhit Belong Together habe ich gleich aus dem vergangenen Jahr. Und vorher geht's ins Jahr 1983 mit Mr. Reibeisens Stimme Chris Rea, der an Weihnachten vergangenes Jahr viel zu früh verstorben ist, leider. I can hear your heartbeat. Kurz nach 11 am Freitagabend. Ich bin Ralf Hohn. Schönes Wochenende. 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

0: Chidi de Agostino und La Passion am späten Freitagabend. Heute in einer Woche läuft sie schon, die Fußball-Weltmeisterschaft. Und ich dachte mir, so knapp eine Woche vorher, können wir noch mal nachfragen, wie in Amerika, Mexiko und Kanada so die Stimmung ist. 1994 hatten wir ja auch schon mal eine Fußball-WM in den USA. Tina Eck in Washington, können die Amerikaner vielleicht jetzt ein bisschen mehr mit Fußball anfangen als mit Football?
1: Ah ja, so ganz langsam macht sich hier ein bisschen Begeisterung bemerkbar. In den Austragungsorten wehen Wimpel, es gibt Werbung und Poster, sogar dekorierte Straßenzüge und an den Stadien wird noch gehämmert und gebastelt und viele Kneipen vor allem kündigen die Übertragung von Spielen an und sie werden die Bude voll haben, weil viele sicher kein Ticket für ein Live-Spiel leisten können oder wollen. Aber das war 1994 irgendwie auch alles so. Klar ist die WM ein Riesen-Event, aber Fußball an sich hier in den USA nicht so wichtig.
0: Die Fußball-WM und Donald Trump, wie passt das zusammen? Eigentlich steht Donald Trump ja auf großartige Inszenierungen.
1: Ja, man stelle sich vor, Trump als Fußballspieler, das passt in der Tat nicht zusammen. Aber er mischt ja die große Geburtstagsfeier zu 250 Jahren amerikanischer Unabhängigkeit mit der WM zusammen. Und so herrscht hier den ganzen Sommer über quasi Partytime. Keine Inszenierung ist für Trump so wichtig wie die seiner selbst. Und so dürfte es bei dieser WM viel Trump-Begleitprogramm geben.
0: Die Spielorte liegen ja zum Teil ziemlich weit auseinander. Wie wird das in den USA gesehen? Da ist es ja zum Teil normal, dass man relativ lange mit dem Bus oder vielleicht sogar auch mit dem Flugzeug unterwegs ist.
1: Ah, das stimmt. Hier fahren die Leute mit dem Auto problemlos mal eben 13 Stunden zur Tante in den mittleren Westen. Auch Flugreisen in die unendlichen Weiten Amerikas gehören zum Alltag. Aber so eine WM geografisch zu verfolgen, das ist schon eine Herausforderung. Erstmal sind es ja viele Besucher, die sich hier erstmal zurechtfinden müssen. Und das Ganze lässt sich ja alles irgendwie gar nicht vorplanen, weil man nicht weiß, wie das Favoritenteam vorankommt oder auch nicht.
0: Besucher ist ein gutes Stichwort. Gibt es denn jetzt eventuell für Hartgesottene noch letzte Karten, die sich kurz entschlossen haben?
1: Kurzentschlossene sind jetzt definitiv besser dran als Langzeitplaner, denn es gab einige Fehlkalkulationen, die nun einige Schnäppchen zur Folge haben könnten. So hatte die FIFA zum Beispiel viel zu viele Hotelzimmer blockiert, die Buchungen blieben aus und nun sind die Zimmer billiger. Auch Ticketpreise sind angeblich im Abwärtstrend und wenn jemand wirklich absolut in letzter Minute zu einem Spiel will, dann sind da die sogenannten Scalper, Typen, die Tickets in der Nähe des Stadions auf der Straße für Cash verkaufen. Aber das kann dann wieder teuer werden.
0: Nächste Woche Donnerstag beginnt sie, die Fußball-WM. Wir haben in Amerika mal nachgehört, wie denn die Stimmung ist, so knapp eine Woche vorher.

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1: Ich bin Joshua Heise. Auf der internationalen Raumstation ISS hat es nach Angaben der NASA ein Leck an einem Modul gegeben. Tina Eck berichtet.
2: Die derzeitige Besatzung war zunächst angewiesen worden, im angedockten Dragon-Raumschiff zu warten, bis der Riss geflickt ist. Aber dann wurde wegen neuer Risse doch eine größere Reparatur beschlossen und die Astronauten konnten zunächst zurück in die Station, solange weitere Messungen und Daten gesammelt werden. Die Sicherheit sei nicht gefährdet, versichert die russische Raumfahrtbehörde Roskosmos.
1: Woran hat's gelegen? Das fragt sich Außenminister Wadephul nach der gescheiterten Kandidatur Deutschlands für den UN-Sicherheitsrat. Aber die Bundesrepublik will sich nicht unterkriegen lassen. Nach Worten von Kanzler Merz soll es eine erneute Kandidatur für die nächste mögliche Periode geben. Die ist aber erst 2035/36. Das waren die Nachrichten um 9:30. Schauer und Gewitter des Tages sind abgezogen. Es liegt also eine sternenklare Nacht vor uns. Die Temperaturen sinken auf 10 bis 5 Grad. Morgen beginnt der Tag zwar sonnig, die Wolken lassen aber nicht lange auf sich warten. Und die werden im Laufe des Tages auch immer mehr. Vereinzelt kann es auch regnen und gewittern. Das Thermometer zeigt dabei Werte zwischen 17 und 24 Grad an. Am Sonntag zeigt sich die Sonne dann öfter und vor allem länger. Nur in Alpennähe kann es nochmal regnen, teils auch mit leichten Gewittern.
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4: Der DJ und Musikproduzent Alle Farben ist nicht nur im Disco-Fieber, sondern hat auch heute Geburtstag. Ich dachte mir, so kurz vor Ende seines Geburtstags am heutigen Freitag gratulieren wir ihm gleich noch mit dieser halben Stunde. 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

40 Jahre ist das schon wieder her, dass das ein Hit war für das Electric Light Orchestra, ELO und Calling America. Dieser Mann hier macht tanzbare Musik, passend zum Freitagabend.

das geht doch in die Beine, oder? Könnte eigentlich gleich mit dieser Musik seine Geburtstagsparty feiern. Es geht um den DJ und Musikproduzenten Franz Zimmer, besser bekannt unter seinem Namen Alle Farben. Er lebt in Berlin, feiert heute seinen 41. Geburtstag und ist gerade so ein bisschen, was die Produktionen angeht, im Disco-Fieber der 70er. Hat jetzt so ein Mini-Album veröffentlicht. Da sind auch seine zwei neuesten Hits mit drauf und einen dieser beiden hören wir. Zusammen mit Majestics, hier ist From Disco to Disco. Das war's von mir. Ich wünsche ein schönes Wochenende. Ich bin Ralf Hohn und sage Tschüss, bis morgen.

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1: Ich bin Joshua Heise. Gesundheitsministerin Warken will Kinder, die ihre Eltern pflegen, stärker zur Kasse bitten. Bisher mussten sie sich erst ab einem Jahreseinkommen von 100.000 Euro an den Pflegekosten ihrer Eltern beteiligen. Diese Grenze soll nach Warkens Plänen fallen. Die CDU-Politikerin begründete den Schritt in der Rheinischen Post mit der angespannten Haushaltslage. Mal eben die beste Freundin oder den besten Freund auf dem Telefon anrufen, das machen immer weniger Menschen in Deutschland. Wie die Bundesnetzagentur mitgeteilt hat, lag die Zahl der Gesprächsminuten letztes Jahr bei rund 47 Milliarden Minuten, 10 Milliarden weniger als noch 2024. Auch übers Handy wurde weniger telefoniert, dafür gab es mehr Videocalls und auch das verbrauchte Datenvolumen ist gestiegen. Seit 13 Jahren hat die EU keine neuen Mitglieder mehr aufgenommen. Das soll sich bald ändern, wenn es nach Kanzler Merz und Frankreichs Präsident Macron geht. In Montenegro ist über die Aufnahme von 6 Westbalkanstaaten diskutiert worden. Dieter Ebeling berichtet.
2: Wann dürfen die Westbalkanstaaten der Europäischen Union beitreten? Natürlich wird diese Diskussion der EU auch von anderen Ländern, beispielsweise der Ukraine, aufmerksam verfolgt. Kanzler Merz und Frankreichs Präsident Macron wollen mehr Erweiterungstempo. Schon bestimmte Fortschritte könnten den schrittweisen Zugang zum Binnenmarkt bringen. Und die Entsendung von Beobachtern in EU-Gremien soll auch möglich sein.
1: Russlands Präsident Putin und Altkanzler Schröder haben sich im Kreml zu einem Vier-Augen-Gespräch getroffen. Das hat Moskau der Agentur Interfax bestätigt. Worum es ging, ist nicht bekannt. Zuvor hatte Putin Schröder öffentlich als möglichen Vermittler zwischen der EU und Russland vorgeschlagen. Die EU hat darauf zurückhaltend reagiert. Die deutschen Fußballerinnen haben sich mit einem 2:0 gegen Norwegen vorzeitig den Gruppensieg gesichert. Damit ist die DFB-Elf jetzt schon für die WM in Brasilien im nächsten Jahr qualifiziert. Parallel dazu schlechte Nachrichten vom Männerteam. Nachwuchstalent Lennart Karl fällt nach einem Muskelbündelriss am linken Oberschenkel für die WM in Nordamerika aus. Bundestrainer Nagelsmann hat Offensivspieler Asanwe Drago nachnominiert. Es ist jetzt kurz nach 12. Die letzten Schauer und Gewitter abgezogen sind, schauen wir meist in einen sternenklaren oder höchstens leicht bewölkten Nachthimmel hinauf. Über den Niederungen wabert Nebel, dazu geht es runter auf 10 bis 5 Grad. Der Samstag beginnt freundlich, aber das ändert sich bald, denn vom Südwesten ziehen neue Schauer und schwache Gewitter heran. Die Höchstwerte liegen dann bei 17 bis 24 Grad. Stuttgart Richtung München zwischen Mühlhausen und Hohenstadt. 4 Kilometer Stau, hier dauert es ungefähr 12 Minuten länger. In der Gegenrichtung A8 München Richtung Stuttgart zwischen Hohenstadt und Mühlhausen besteht Gefahr durch ein liegen gebliebenes Fahrzeug auf dem linken Fahrstreifen. Allen unterwegs eine gute und vor allem sichere Fahrt. Ah!

kurz nach Mitternacht, Samstag heute, der 6.6.26. Ein Datum, das man sich durchaus ganz gut merken kann. Wenn der eine oder andere heute heiratet, dann vielleicht auch deswegen, aber ich hoffe nicht nur deswegen. Liebe Grüße an alle, die sich heute trauen. Und wir legen los mit High on Emotion. Hier ist Chris de Burgh.

0: Das ist das letzte Wochenende der Pfingstferien und wir schauen drauf, wie das Wetter wird. Und das machen wir mit unserem Wetterexperten Kai Zorn. Kai, was bringt uns das Wochenende für Wetter?
1: Am Samstag eher wechselhaftes, am Sonntag etwas stabileres Wetter. Am Samstag haben wir eine Mischung aus kompakten Wolkenfeldern und ein paar Regenfällen. Dazwischen kommt immer mal wieder die Sonne zum Zuge bei so circa 18 bis etwas über 20, 22, 23 Grad. Am Sonntag scheint längere Zeit die Sonne, das Schauergewitterrisiko ist gering und beschränkt sich auf die Alpen. Dazu staffeln sich die Temperaturen auf kaum 20 Grad im Norden und fast 25 Grad im Süden.
0: Okay, naja, das ist jetzt nicht so super sommerlich. Wie sieht's denn in der nächsten Woche aus, wenn die Schule wieder losgeht? Wird's da sommerlicher?
1: Ja und nein, es geht hin und her. Der Montag wird sonnig und warm mit um und über 25 Grad. Am Dienstag folgen Schauer und Gewitter. Und dieser Trott zwischen Sonne und Wärme, Schauern und Gewittern und dann eine Abkühlung zieht sich so weiter durch die gesamte Woche. Wahrscheinlich wird sich in der zweiten Wochenhälfte Richtung nächstes Wochenende, also in einer Woche, kurz mal hochsommerliche Wärme aufbauen, wo durchaus auch 30 Grad drin sind. Aber dann folgen rasch wieder Schauer und Gewitter mit einer Abkühlung.
0: Also wechselhaftes Wetter auch in der nächsten Woche. Dankeschön, Kai Zorn.

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1: Ich bin Joshua Heise. Gesundheitsministerin Warken will Kinder, die ihre Eltern pflegen, stärker zur Kasse bitten. Bisher mussten sie sich erst ab einem Jahreseinkommen von 100.000 Euro an den Pflege

0: letzten Schauer und Gewitter abgezogen sind, schauen wir meist in einen sternenklaren oder höchstens leicht bewölkten Nachthimmel hinauf. Über den Niederungen wabert Nebel, dazu geht es runter auf 10 bis 5 Grad. Der Samstag beginnt freundlich, aber das ändert sich bald, denn von Südwesten ziehen neue Schauer und schwache Gewitter heran. Die Höchstwerte liegen dann bei 17 bis 24 Grad.
1: Ich grüße euch, eine schöne Samstagnacht. Gleich gibt's Musik von Years and Years. King heißt der Song. Außerdem All for One.

0: Years and Years mit King. Ich wünsche einen schönen Samstag und für viele ist der Samstag ja der Einkaufstag. Da wird der Wocheneinkauf gemacht, vielleicht ist das bei euch auch so. Und passend zu diesem Thema ist in dieser Woche eine neue Studie rausgekommen vom Marktforschungsinstitut YouGov. Und zwar geht es um das Thema Eigenmarken und Markenprodukte und es wird euch nicht überraschen, die Eigenmarken boomen. Darüber sprechen wir mit dem Kollegen Julian Degler. Was macht diesen Eigenmarkenboom aus? Wie macht er sich bemerkbar?
1: Ja, ihr Marktanteil ist zwischen 2021 und 2025 von 41% auf 47% gestiegen und damit so hoch wie nie. Am stärksten gewachsen ist der Eigenmarkenanteil bei Butter, Öl, Kaffee und Süßwaren wie Schokolade. Viele Händler haben ihr Eigenmarkensortiment auch aufgrund der höheren Nachfrage vergrößert. Viele Markenartikel hingegen kaufen Verbraucher oft nur noch im Sonderangebot.
0: Also bei Schokolade, muss ich ganz ehrlich sagen, da greife ich auch liebend gerne zur Eigenmarke. Die kostet ja teilweise ein Drittel nur. Julian, wie sieht's denn aus mit der Qualität? Also gibt's da qualitative Unterschiede zwischen günstigen Eigenmarken und Markenprodukten?
1: Mittlerweile kaum noch. Die Verbraucherzentrale hat mir erklärt, dass in Tests No-Name-Produkte genauso gut oder manchmal sogar besser abschneiden als Markenprodukte. Mhm. Das hängt zwar vom konkreten Produkt ab, unterm Strich können Eigenmarken in Sachen Qualität aber auf jeden Fall mithalten. Es kann auch vorkommen, dass Eigenmarken und Markenprodukte sogar im selben Werk produziert werden. In ihrer Rezeptur und bei den Zutaten können sie sich aber trotzdem leicht unterscheiden.
0: Okay, also scheut euch nicht, auch Eigenmarken zu kaufen. Das ist jetzt nicht so, dass das billiger Ramsch ist im Sinne von schlecht produziert, ungesund oder so. Es ist halt einfach nur, ohne dass wir die Marke zahlen, die oben drauf steht. Und es lässt sich eine Menge Geld dadurch sparen. Und in dieser Woche sind Zahlen vom Marktforschungsinstitut YouGov rausgekommen. Eigenmarken boomen wie nie zuvor.

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1: Ich bin Joshua Heise. Kurz vor dem WM-Start muss Bundestrainer Nagelsmann auf Jungstar Lennart Kahl verzichten. Der 18-jährige Bayern-Profi hat sich im Training am Oberschenkel verletzt. Als Ersatz hat Nagelsmann Assan Ouedraogo vom RB Leipzig nachnominiert. Und die Frauen-DFB-11 hat sich mit einem 2:0-Sieg gegen Norwegen frühzeitig für die WM in Brasilien nächstes Jahr qualifiziert. 4 Jahre als Bundestagsabgeordneter bringen genauso hohe Altersbezüge wie 28 Jahre Vollzeitarbeit. Das zeigt eine Berechnung des Bundestages als Antwort auf eine Linken-Anfrage, die dem Redaktionsnetzwerk Deutschland vorliegt. Die Linksfraktion fordert deshalb, Abgeordnete endlich auch in die gesetzliche Rentenversicherung einzubeziehen. Das Austauschprogramm Erasmus hat einen Meilenstein erreicht. Seit dem Start vor 39 Jahren hat es 1 Million Studierenden aus Deutschland zu einem Auslandsaufenthalt verholfen. Am häufigsten haben die Studis diesen laut deutschem akademischen Austauschdienst in Spanien, Frankreich und Italien verbracht. Europaweit haben seit Beginn über 17 Millionen Menschen einen Erasmus-Austausch gemacht. Bundeskanzler Merz ist nach dem EU-Westbalkan-Gipfel in Montenegro optimistisch. Die deutsch-französische Initiative zur schrittweisen Annäherung der Westbalkanstaaten an die EU stoße auf große Zustimmung.
2: Die klare Botschaft des heutigen Tages ist und wird bleiben, wir wollen euch, weil wir ein strategisches Interesse daran haben, diese Staaten an uns, an die Europäische Union zu binden.
1: Der Verhandlungsprozess soll demnach einfacher werden. Länder wie Albanien oder Montenegro sollen schon vor einer Mitgliedschaft von EU-Regeln profitieren können, zum Beispiel beim Erasmus-Programm oder bei EU-Regeln zu Banküberweisungen. An deutschen Schulen ist Sexualkunde fester Bestandteil des Lehrplans. In Italien darf Sexualkunde künftig nur mit Zustimmung der Eltern unterrichtet werden. Der Senat hat das neue Gesetz der rechten Regierung jetzt gebilligt. Zur Begründung heißt es, man wolle die Familie stärken. Außerdem hat das Bildungsministerium vor vermeintlicher Gender-Propaganda gewarnt. Es ist jetzt 1:05. Nachdem die letzten Schauer und Gewitter abgezogen sind, schauen wir meist in einen sternenklaren oder höchstens leicht bewölkten Nachthimmel hinauf. Über den Niederungen wabert Nebel, dazu geht es runter auf 10 bis 5 Grad. Der Samstag beginnt freundlich, aber das ändert sich bald, denn von Südwesten ziehen neue Schauer und schwache Gewitter heran. Die Höchstwerte liegen dann bei 17 bis 24 Grad. Liegen uns keine Störungsmeldungen vor. Allen unterwegs eine gute und vor allem sichere Fahrt. Ah!

Es ist Samstag und heute Abend die große Generalprobe vor der Weltmeisterschaft. Unsere deutsche Nationalmannschaft spielt gegen die USA. 8 Siege in Folge gehen auf das Konto unserer Jungs und diese Serie soll möglichst nicht reichen, um ein bisschen WM-Stimmung aufkommen zu lassen. 20:30 Uhr geht's los, RTL überträgt das Spiel.

0: Ich grüße euch, schöne Samstagnacht. Und beim nächsten Song, da habt ihr vielleicht sofort ein berühmtes TV-Pärchen vor Augen. Gleich zu Beginn der Serie laufen sich die beiden Hauptdarsteller über den Weg. Und es beginnt als bedeutungslose Affäre. Schaut mal, ob ihr das kennt.
1: Ich gehe jetzt nach oben, mich duschen, okay? Und wenn ich damit fertig bin, wirst du nicht mehr hier sein. Also auf Wiedersehen.
2: Derek.
1: Genau, Meredith.
2: Meredith?
1: Ja.
2: Sehr erfreut.
1: Mach's gut, Derek.
0: Derek und Meredith. Und es wird natürlich noch mehr draus im Verlauf der Serie. Das war natürlich ein Ausschnitt aus Grey's Anatomy. Die Serie gibt's übrigens immer noch. Ist der Wahnsinn. 22 Staffeln sind gesendet worden. Eine 23. ist bestätigt. Die wird kommen. Das ist wirklich verrückt. Und wir kommen jetzt zu dem besonderen Song, der vor genau 20 Jahren erschienen ist. Heute vor 20 Jahren und im Finale der zweiten Staffel von Grey's Anatomy gelaufen ist und deswegen zum Top 10-Hit wurde, auch bei uns in Deutschland. Hier sind Snow Patrol mit Chasing Cars.

0: Es als Antwort auf eine linken Anfrage, die dem Redaktionsnetzwerk Deutschland vorliegt. Die Linksfraktion fordert deshalb, Abgeordnete endlich auch in die gesetzliche Rentenversicherung einzubeziehen. Das waren die Nachrichten um 5:30. Die letzten Schauer und Gewitter abgezogen sind, schauen wir meist in einen sternenklaren oder höchstens leicht bewölkten Nachthimmel hinauf. Über den Niederungen wabert Nebel, dazu geht es runter auf 10 bis 5 Grad. Der Samstag beginnt freundlich, aber das ändert sich bald, denn von Südwesten ziehen neue Schauer und schwache Gewitter heran. Die Höchstwerte liegen dann bei 17 bis 24 Grad.
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2: Ich bin Markus Ullmann. Schöne Nacht wünsche ich euch. Gleich gibt's Musik von Pink, nämlich Try. Vorher noch die romantischen Backstreet Boys. Quit playing games. Und wir starten mit Jukebox Hero. Hier sind Foreigner.

0: Pink mit Try. Und der nächste Song ist mehr als nur ein Hit. Der ist ein Phänomen. Der will nämlich nicht aus den oberen Rängen der deutschen Charts verschwinden. Der Song stammt von Alex Warren und der findet das ziemlich verrückt und schwer zu fassen, was da passiert.
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0: Heute, vor genau einem Jahr, hat es Alex Warren mit Ordinary zum ersten Mal auf Platz 1 der deutschen Charts geschafft. Und jetzt, ein Jahr später, ist das Lied immer noch in den Top 20 zu finden. Die meiste Zeit war Ordinary sogar in den Top 10. Nur um Weihnachten rum, da ist der Song dann mal ein bisschen abgestürzt, weil sich da vorübergehend die ganzen Weihnachtssongs nach oben gedrängt haben. Trotzdem bleibt Alex Warren mit Ordinary einer der größten aktuellen Dauerbrenner in den deutschen Charts.

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1: Ich bin Joshua Heise. Kreml-Chef Putin hat ein Treffen mit dem ukrainischen Präsidenten Selenskyj abgelehnt. Selenskyj hatte in einem offenen Brief vorgeschlagen, an einem neutralen Ort wie der Schweiz über ein Kriegsende zu verhandeln. Putin nannte den Ton des Schreibens unverschämt. Stattdessen hat er sich mit Altkanzler Schröder getroffen.